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1: Ich bin Dirk Zeitler. Kolumbiens Präsident de la Espriella hat nach dem schweren Erdbeben mit mindestens 111 Toten einen landesweiten Notstand ausgerufen. An erster Stelle stehe die Rettung der Menschen, die unter den Trümmern begraben sind, sagte der Staatschef.
2: Das Erdbeben ereignete sich im Westen des Landes. Nahe der Stadt Medellin lag das Epizentrum in einer Tiefe von rund 100 Kilometern, wie der geologische Dienst mitteilte. Das Beben war aber auch in vielen anderen Städten zu spüren. Videos in den sozialen Netzwerken zeigten zerstörte Gebäude und Menschen, die vor Panik auf die Straße liefen. Auch mehrere Flughäfen waren betroffen. Viele Nachbarländer haben ihre Hilfe angeboten. Auch dort war das Beben zu hören, wie in Venezuela, Ecuador und Panama. Es wird befürchtet, dass die Zahl der Opfer weiter steigt. Tine Klimach, Nachrichtenredaktion.
1: Nach der Führung in Teheran macht nun auch US-Präsident Trump Entschädigungszahlungen zur Bedingung für künftige Verhandlungen zur Beilegung des Konflikts mit dem Iran. Der Iran solle für alle Menschen zahlen, die in der Vergangenheit von iranischer Seite schwer verletzt oder getötet worden seien, schrieb Trump auf seiner Plattform Truth Social.
3: Es dauerte nicht lange, bis Trump auf die Forderung Teherans reagierte und exakt dasselbe forderte. Es sind politische Signale, die beide Kriegsparteien damit aussenden, die da lauten, wir weichen keinen Zentimeter. Für Trump kann das nach hinten losgehen, weil er einen Ausweg aus dem Krieg finden muss. Er wollte ihn eigentlich auf einige Wochen begrenzen, doch der Konflikt dauert nun schon länger als 5 Monate. Aus Washington, Anna Ringle.
1: Passagiere der Lufthansa müssen vorerst keine weiteren Streiks der Piloten fürchten. Die Gewerkschaft Vereinigung Cockpit gab in einem Rundschreiben an die Mitglieder bekannt, dass man sich mit dem Unternehmen auf ein umfassendes Schlichtungsverfahren geeinigt hat. Es geht dabei um offene Tariffragen in den Flugbetrieben Lufthansa, Lufthansa Cargo, Lufthansa Cityline und Eurowings. Zum Sport. Florian Bremm hat bei den Leichtathletik-Europameisterschaften in Birmingham über 5000 Meter Silber geholt. Der 25-Jährige musste sich nach einem packenden Schlusssport nur dem Titelverteidiger Jakob Ingebrigtsen aus Norwegen geschlagen geben. Zuvor hatte Kugelstoß-Olympiasiegerin Yemisi Mabray mit Bronze die erste Medaille bei der EM für Deutschland gewonnen.
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1: Ich bin Dirk Zeitler. Nach dem schwersten Erdbeben seit Jahrzehnten in Kolumbien ist das ganze Ausmaß der Katastrophe noch nicht absehbar. Rettungskräfte suchen in eingestürzten Gebäuden nach Überlebenden. Die Regierung des südamerikanischen Landes rief nach dem Beben mit mehr als 100 Toten den Notstand aus. Die Behörden befürchten, dass die Zahl der Todesopfer weiter steigen könnte. Zahlreiche Menschen werden noch unter Trümmern vermutet. Nach der Führung in Teheran macht nun auch US-Präsident Trump Entschädigungszahlen zur Bedingung für künftige Verhandlungen zur Beilegung des Konflikts mit dem Iran. Der Iran solle für alle Menschen zahlen, die in der Vergangenheit von iranischer Seite schwer verletzt oder getötet worden seien, schrieb Trump auf seiner Plattform Truth Social.
2: Es dauerte nicht lange, bis Trump auf die Forderung Teherans reagierte und exakt dasselbe forderte. Es sind politische Signale, die beide Kriegsparteien damit aussenden, die da lauten, wir weichen keinen Zentimeter. Für Trump kann das nach hinten losgehen, weil er einen Ausweg aus dem Krieg finden muss. Er wollte ihn eigentlich auf einige Wochen begrenzen, doch der Konflikt dauert nun schon länger als 5 Monate. Aus Washington, Anna Ringle.
1: Nach der Entdeckung einer Sprengstoffdrohne am Flughafen Leipzig-Halle soll die neue Drohnenabwehreinheit der Bundespolizei nun deutlich größer werden als bisher geplant. Die Einheit soll auf 300 Kräfte anwachsen, sagte eine Sprecherin des Innenministeriums.
3: Vor allem müssen die Spezialkräfte bei Drohnenalarm natürlich schnell vor Ort sein. Deshalb sollen die Abwehrzentren nun verdoppelt werden auf insgesamt 8. Deren Aufgabe ist es, Drohnen aufzuspüren, abzufangen und im Notfall auch abzuschießen. Auch die Landespolizei soll unterstützt werden. Die Sprengstoffdrohne in Leipzig war nur durch Zufall entdeckt worden. Seitdem sagen Experten und Politiker, wir müssen bei der Drohnenabwehr besser werden. Claudia Wächter, Nachrichtenredaktion.
1: Passagiere der Lufthansa müssen vorerst keine weiteren Streiks der Piloten fürchten. Die Gewerkschaft Vereinigung Cockpit gab bekannt, dass man sich mit dem Unternehmen auf ein umfassendes Schlichtungsverfahren geeinigt hat. Es geht dabei um offene Tariffragen in den Flugbetrieben Lufthansa, Lufthansa Cargo, Lufthansa Cityline und Eurowings.
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1: Ich bin Dirk Zeitler. Nach dem schwersten Erdbeben seit Jahrzehnten in Kolumbien ist das ganze Ausmaß der Katastrophe noch nicht absehbar. Rettungskräfte suchen in eingestürzten Gebäuden nach Überlebenden. Die Regierung des südamerikanischen Landes rief nach dem Beben mit mehr als 100 Toten den Notstand aus.
2: Das Erdbeben ereignete sich im Westen des Landes. Nahe der Stadt Medellin lag das Epizentrum in einer Tiefe von rund 100 Kilometern, wie der geologische Dienst mitteilte. Das Beben war aber auch in vielen anderen Städten zu spüren. Videos in den sozialen Netzwerken zeigten zerstörte Gebäude und Menschen, die vor Panik auf die Straße liefen. Auch mehrere Flughäfen waren betroffen. Viele Nachbarländer haben ihre Hilfe angeboten. Auch dort war das Beben zu hören, wie in Venezuela, Ecuador und Panama. Es wird befürchtet, dass die Zahl der Opfer weiter steigt. Tine Klimach, Nachrichtenredaktion.
1: Übergriffe gegen Mitarbeiter der Deutschen Bahn im Regionalverkehr haben zugenommen. In der ersten Hälfte dieses Jahres kam es zu rund 990 Vorfällen, 14% mehr im Vergleich zum Vorjahreszeitraum, sagt der Konzern. Meist ging es um einfache Körperverletzungen wie Schubsen, Greifen und Bespucken. Zu schweren Körperverletzungen kam es bei 22 Mitarbeitern. Nach der Führung in Teheran macht nun auch US-Präsident Trump Entschädigungszahlungen zur Bedingung für künftige Verhandlungen zur Beilegung des Konflikts mit dem Iran. Der Iran solle für alle Menschen zahlen, die in der Vergangenheit von iranischer Seite schwer verletzt oder getötet worden seien, schrieb Trump auf seiner Plattform Truth Social.
3: Es dauerte nicht lange, bis Trump auf die Forderung Teherans reagierte und exakt dasselbe forderte. Es sind politische Signale, die beide Kriegsparteien damit aussenden, die da lauten, wir weichen keinen Zentimeter. Für Trump kann das nach hinten losgehen, weil er einen Ausweg aus dem Krieg finden muss. Er wollte ihn eigentlich auf einige Wochen begrenzen, doch der Konflikt dauert nun schon länger als 5 Monate. Aus Washington, Anna Ringle.
1: Passagiere der Lufthansa müssen vorerst keine weiteren Streiks der Piloten fürchten. Die Gewerkschaft Vereinigung Cockpit gab bekannt, dass man sich mit dem Unternehmen auf ein umfassendes Schlichtungsverfahren geeinigt hat. Es geht dabei um offene Tariffragen in den Flugbetrieben Lufthansa, Lufthansa Cargo, Lufthansa Cityline und Eurowings.
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1: Ich bin Katrin Müller. Nach dem schwersten Erdbeben seit Jahrzehnten in Kolumbien mit mehr als 100 Toten ist das ganze Ausmaß der Katastrophe noch nicht absehbar. Rettungskräfte suchten in eingestürzten Gebäuden nach Überlebenden. Die Regierung des südamerikanischen Landes rief einen landesweiten Notstand aus.
2: Besonders schwer getroffen sind Städte im Westen Kolumbiens. In Pereira und Cali sind zahlreiche Gebäude eingestürzt. Nun suchen Rettungskräfte und Anwohner in den Trümmern nach Überlebenden. Beschädigt wurden auch Krankenhäuser und Schulen. Mehrere Flughäfen sind zudem vorerst geschlossen. Das jetzt schon bekannte große Ausmaß der Schäden, es überrascht ein wenig, ereignete sich das Beben doch in einer Tiefe von etwa 100 Kilometern. Trotzdem waren die Erschütterungen bis in die Hauptstadt Bogotá zu spüren. Auch dort berichteten Bewohner von schwankenden Gebäuden. Aus Rio de Janeiro, Philipp Znieder.
1: Für US-Präsident Trump scheint das Ringen um eine Öffnung der Straße von Hormuz weitgehend beendet zu sein. Nach einer Minenräumung sei die Meerenge für Schiffe wieder befahrbar und werde zu 100% von den USA kontrolliert, sagte Trump im Weißen Haus. Darüber hinaus verlangte er Entschädigungszahlungen von der Führung in Teheran. Wegen des anhaltenden Niedrigwassers am Rhein und anderen Flüssen wollen nun auch Baden-Württemberg, Bayern und Mecklenburg-Vorpommern das Sonn- und Feiertagsfahrverbot für Lkw aussetzen. Das ist nur eine Maßnahme, was weiterhelfen kann, um die Transportprobleme zu lösen. Darüber will Verkehrsminister Steffen Bilger morgen mit den Ländern sprechen.
3: Es hatten schon einige andere Bundesländer das Lkw-Fahrverbot am vergangenen Wochenende vorübergehend gelockert. Ob das was bringt? Für eine erste Bilanz ist es noch zu früh, sagen die Verantwortlichen. Nach Einschätzung des Logistikverbands BGL wird es nicht viel bringen. Es fehlen seit Jahren 100.000 Fahrer in Deutschland. Der Rest muss auch seine Ruhezeiten einhalten. Und der Bundesverband der deutschen Binnenschifffahrt rechnet damit, dass bei weiter sinkenden Wasserständen keine durchgehende Schifffahrt mehr auf dem Rhein stattfindet. Aus Berlin, Tine Klimach.
1: Passagiere der Lufthansa müssen vorerst keine weiteren Streiks der Piloten fürchten. Die Gewerkschaft Vereinigung Cockpit gab in einem Rundschreiben an die Mitglieder bekannt, dass man sich mit dem Unternehmen auf ein umfassendes Schlichtungsverfahren geeinigt hat. Es geht dabei um offene Tariffragen in den Flugbetrieben Lufthansa, Lufthansa Cargo, Lufthansa Cityline und Eurowings.
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4: Es ist leider weiter kein Regen in Sicht, auch nicht bei uns in der Region. Leicht bewölkt oder wolkenlos, so geht es heute in den Tag und durch den Tag. Dieser Dienstag wird mit 22 bis 23 Grad allerdings nicht sonderlich warm, eigentlich ganz angenehm warm. Jetzt allerdings sind wir von warm noch sehr weit weg. Es ist echt kalt, echt frisch draußen. 10 Grad in Osnabrück, das ist der Spitzenwert von den jetzt vier genannten Ortsmarken. Dann haben wir 9 Grad in Rulle, 8 Grad in Bad Iburg und es gilt noch weniger, nämlich Neunkirchen bei Melle. Die melden aktuell 7 Grad. Ich möchte betonen, dass wir am 11. August uns befinden. In der Nacht, in der kommenden, kühlt es dann auch wieder ziemlich ab, auch unter 10 Grad. Und es ist klar, genauso auch morgen tagsüber, auch dann ist es klar und wolkenfrei, dann bei bis 25, 26 Grad maximal.
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4: Im Belmer Ortsteil Icker ist ab heute wegen Bauarbeiten in der Ortsdurchfahrt die Kreuzung Icker-Landstraße-Lechtingerstraße gesperrt für rund eine Woche. Und im Landkreis Geblitzt wird heute unter anderem in Fürstenau. Wenn ihr auch noch einen Verkehrshinweis habt, könnt ihr uns den mitteilen, entweder per WhatsApp. Die schickt ihr dann bitte an die 0157 88 533 187 oder ruft an 0541 750 400. Beide Nummern könnt ihr natürlich selbstverständlich auch online finden.
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4: Und damit einen schönen guten Morgen, 6 Uhr und 4 Minuten.
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4: Mit Markus Oberholthaus und Pulp, Common People. Hallöchen.

0: Pop, Common People bei OS Radio um 6 Uhr und gleich 10 Minuten. Falls ihr heute noch was Außergewöhnliches machen wollt, hätte ich einen kleinen Tipp für euch. Ihr könnt nämlich Klamotten von Whitney Houston ersteigern. 14 Jahre nach ihrem Tod werden mehr als 50 persönliche Erinnerungsstücke von Whitney Houston heute in L.A. versteigert. Vom Auktionshaus Julian's Auctions. Da geht's unter anderem um Bühnenoutfits. Darunter ein roter Versace-Lederanzug eines Auftritts bei einer Gala, bei einer VH1-Gala von vor mehr als 25 Jahren und ein Mantel, einen Burberry-Mantel, den gibt's auch, der kommt auch unter den Hammer, den hat sie bei einer Tour 2009 angehabt. Ich hab's gesagt, die Auktion ist in L.A., aber ihr könnt mitbieten, das Ganze geht ja auch online mittlerweile und das Beste, der Erlös kommt Projekten für benachteiligte Jugendliche in den USA zugute. Ich schätze mal, das wird nicht so ganz günstig werden, aber vielleicht kann man da ja einen Schnapper machen und dann könntet ihr am Ende dann auch noch sagen, hey, ich habe Klamotten von Whitney Houston.
1: Kann man machen, muss man nicht machen.
0: Ja, würde ich auch sagen. Kann man machen, muss man nicht machen, ist aber auch für einen guten Zweck. Von daher gar nicht so eine schlechte Geschichte. Hier ist natürlich Whitney Houston jetzt mit Saving All My Love For You. Was heute sonst noch so anliegt, nach ihr dann.

0: Whitney Houston, Saving All My Love For You. Ich habe es gesagt, heute gibt es eine große Whitney Houston-Versteigerung. Auch online könnt ihr mitmachen, wenn ihr tatsächlich Interesse habt. Juliansauctions.com heißt die Seite, wo ihr euch registrieren müsst. Und dann könnt ihr vielleicht einen Schnapper machen und irgendwelche Whitney Houston-Klamotten ersteigern. Das ist heute unter anderem los. Aber natürlich nicht nur das.
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0: Niedersachsens Umweltminister Christian Meyer von den Grünen ist heute in Leer in Ostfriesland zu Gast bei Nano Hansen. Nano Jansen heißt er. Typisch ostfriesischer Name. Kennt ihr nicht, kannte ich auch nicht. Das ist eine Spedition, die Spedition Nano Jansen. Und warum ist Christian Meyer da? Weil Nano Jansen Klima-Innovationspreisgewinner ist. Die Spedition erhielt den Preis dafür, dass sie ihre Lastwagenflotte elektrifiziert hat, was sie zu einem Vorreiter für klimafreundliche Logistik im Fernverkehr gemacht hat. Bis 2030 plant das Unternehmen, seine gesamte Flotte auf vollelektrische Fahrzeuge umzustellen und darüber hinaus weitere Nutzmaschinen auch zu elektrifizieren. Das Statistische Bundesamt veröffentlicht heute seine Zahlen zum Inlandstourismus, zum einen im Monat Juni und vor allem zum anderen für das erste Halbjahr 2026. Interessant dabei ist besonders die Entwicklung der Übernachtungszahlen und auch die Frage, wie sich die Sommersaison bisher entwickelt hat. Und dann noch über den Kanal rüber nach Großbritannien, nach England. Da ist Tag 2 der Leichtathletik-EM in Birmingham. Aus deutscher Sicht besonders im Blick heute Zehnkämpfer Leo Neugebauer. Er zählt als amtierender Weltmeister natürlich zu den Medaillenhoffnungen des Deutschen Leichtathletikverbandes. Auch der deutsche Sprinter Owen Ansah steht im Fokus. Er ist über 100 und 200 Meter direkt fürs Halbfinale qualifiziert. Gleichzeitig beschäftigt ihn aber auch ein mögliches Dopingverfahren. Wegen dieses Verfahrens könnten ihm Medaillen nachträglich aberkannt werden.

Dienstag. Ein Tag noch, Ferien, dann geht's wieder los mit der Schule in Niedersachsen. Da wird's auf den Straßen ganz bestimmt auch wieder voller und in den Bussen auch wieder voller. Und zum Schulstart am kommenden Donnerstag werden die Busfahrpläne im Gebiet der VOS wohl weitgehend unverändert bleiben. Jedenfalls teilt das die VOS mit. Das und mehr gleich in den Regionalnachrichten-Thema hier mit Andreas.

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1: Mit Andreas Menke. Schulstart im Gebiet der Verkehrsgemeinschaft Osnabrück bringt nur wenige Fahrplanänderungen. Und Ella ist das 1000. Baby im Klinikum Osnabrück. Zum Schulstart am kommenden Donnerstag bleiben die Busfahrpläne im VOS-Gebiet weitgehend unverändert. In Osnabrück fahren die Metrobuslinien nach den Sommerferien wieder im regulären 10-Minuten-Takt. Einige Schülerverbindungen werden wegen der neuen Ganztagsbetreuung an Grundschulen angepasst. Auch in Teilen des Landkreises gibt es einzelne Änderungen, vor allem auf Schülerlinien. Außerdem bietet die VOS wieder eine kostenlose Elternbegleitung für Erstklässler an. Vom 17. bis 25. August können Eltern ihre Kinder kostenlos im Bus zur Schule begleiten und dabei gemeinsam den neuen Schulweg üben. Im Klinikum Osnabrück ist das 1000. Baby des Jahres geboren worden. Die kleine Ella Lenk kam am 5. August um 20.58 Uhr zur Welt. Sie war 52 cm groß und wog 3630 Gramm. Mutter Annabel Lenk und Tochter sind gesund und konnten das Klinikum bereits nach 2 Tagen wieder verlassen. Für die Familie aus Recke ist Ella das 3. Kind. Ihre Brüder sind 6 und 4 Jahre alt. Damit sind in diesem Jahr bereits 1000 Babys im Klinikum Osnabrück geboren worden. Am Haus Orbeck in Georgsmarienhütte gibt es ein neues inklusives Projekt. Gemeinsam mit der Heilpädagogischen Hilfe Osnabrück pflegt eine Gartengruppe seit Anfang des Jahres die Außenanlagen. Dabei entstehen unter anderem neue Staudenbeete, eine Blühwiese und Hecken. Menschen mit Behinderung erhalten dadurch langfristige Arbeitsmöglichkeiten und einen eigenen Pausenraum im renovierten Gartenhaus. Die Sparkasse Osnabrück unterstützt das Projekt mit 50.000 Euro. Das Geld wird unter anderem für Personalkosten, den Umbau des Gartenhauses, einen Mähroboter und die Neugestaltung des Geländes eingesetzt.
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2: Sehr viel Sonne gibt es heute wieder bei uns in der Region. Zwischendurch mal leichte Bewölkung, aber meist ist es heute wolkenlos. Es ist allerdings nicht sonderlich heiß. Warm kann man sagen, angenehm warm eigentlich, mit Spitzenwerten von 22 bis 23 Grad heute. Der Wind hält sich auch ein bisschen zurück im Vergleich zu gestern. Da gibt es mal ab und zu eine frischere Böe, aber so kräftig wie gestern weht er nicht. Im Moment ist es noch sehr frisch, 9 Grad nur in Osnabrück und in Schwege, 8 Grad in Hollenstede und in Barkhausen. 8, 9 Grad oder 10 Grad, das sind auch die Tiefstwerte in der kommenden Nacht. Die sternenklar ist und morgen gibt es, so wie es derzeit aussieht, gar keine Wolken. Der Wind ähnlich wie heute, vielleicht mal ein bisschen frischer. Die Temperaturen ziehen wieder ein bisschen an, also es können dann morgen 25, 26 Grad werden.
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2: Im Bämer Ortsteil Icker ist ab heute wegen Bauarbeiten in der Ortsdurchfahrt die Kreuzung Icker-Landstraße-Lechtinger Straße gesperrt. Das wird etwa eine Woche dauern und geblitzt wird im Landkreis heute unter anderem in und um Fürstenau. Solltet ihr noch einen Verkehrshinweis haben, könnt ihr uns das mitteilen, entweder per WhatsApp. Die schickt ihr dann bitte an die 0157 88 533 187 oder ihr ruft an 0541 750 400. Beide Nummern findet ihr auch unter osradio.de. Alle anderen Infos gibt es dort auch. Gute Fahrt wünschen wir und einen schönen guten Morgen. 6 Uhr 33 Minuten haben wir es. Ich bin Markus Oberholthaus und ich bin Lady Gaga. Zaubern.
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0: Eine Welt, die immer wieder mal weg war, dann aber auch immer wieder mal zurückgekommen ist. In den 80ern schon erfolgreich. Das hier ist aus 1997, Prefab Sprout, Prisoner of the Past. Dann waren sie mal wieder weg und sind in den 2010ern aber auch wieder aufgetaucht. 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
0: Ganz genau. Am vergangenen Wochenende war Hütte Rockt Festival. Ich glaube, das war, wenn ich richtig mitgezählt habe, die 19. Ausgabe mittlerweile mit einem Besucherrekord. Rund 9000 Musikfans sind dabei gewesen, 3 Tage lang von Donnerstag bis Samstag. 9000, so viele waren bislang noch nie da. Es gab wieder viele, viele interessante Sachen auch im Rahmenprogramm und es gab auch, glaube ich, ganz interessante Sachen auf dem Campingplatz zu entdecken. Mein Kollege Hinner Gramm war auch dabei bei Hütte

0: gestern Geburtstag hatte.
1: Ah, ihr habt den Geburtstag gefeiert?
2: Ja.
1: Ja. Das sind also alles Bilder von ihr, die wir hier hängen sehen an so einer Schnur. Okay, ich sehe es ja. Das ist ein Happy Birthday, das da noch so
0: ja,
1: im Wind hängt.
0: Ja, das ist irgendwie falsch herum. Ich weiß nicht, ob ich das hängt noch.
3: Das wurde nachts aufgehangen. Hallo.
1: Ich bin auf der Suche nach dem coolsten Camp. Ich glaube, ich habe hier einen heißen Favoriten gefunden.
2: Ja, magst du den Bus?
1: Es ist ja kein richtiger Bus, das ist ein RTW eigentlich, ein umgebauter RTW.
2: Es war ein Schwertransport-Begleitfahrzeug.
1: Ah, aber ja, müssen die hier auch fahren oder wie?
2: Ja, ja, klar, das ist nur ein Wohnmobil. Genau, da ist ein Bett drin, eine Dusche.
1: Hallo, ich komme von US Radio.
3: Ja.
1: Wir sind auf der Suche nach dem coolsten Camp beim Hütte Rock Festival. Ich stehe vor einem Feuerwehrfahrzeug, das umgebaut wurde für Camping. Und es ist auf jeden Fall das größte Auto hier auf dem ganzen Gelände. Natürlich rot, weiß und Feuerwehrfarben. Wer hat das umgebaut?
3: Matti hat es umgebaut.
1: Matti?
4: Genau, also vom Prinzip her ist es ein ganz normales Feuerwehrauto, wo der Ursprungsaufbau noch drin ist. Es ist quasi alles dabei. Wir haben eine Kühltruhe dabei.
1: Ganz wichtig.
4: Ganz wichtig. Ne, man braucht kühle Getränke.
1: Ja.
3: Vorne ist die Schlaffläche.
1: Schlaffläche?
3: Sicher.
1: Oh Gott, ihr habt ja alles hier.
3: Ansonsten das absolute Highlight ist die Dachterrasse natürlich.
1: Dachterrasse? Warte mal, kann ich hier rumgehen? Okay, diese alte Leiter habt ihr auch noch dran. Oh, die kann man runterfahren. Das ist ja wirklich eine Leiter, die aufs Feuerwehrauto drauf führt. Und dann habt ihr oben halt die Dachterrasse. Also
4: ja, einfach eine Fläche, wo wir dann quasi drauf sitzen können.
1: Also damit die steht einfach oben auf dem Auto und dann ist das die Dachterrasse.
4: Genau.
1: Lässt du mich da mal hochklettern?
4: Bist du nüchtern?
1: Ich bin im Dienst, ich bin nüchtern,
4: Dann darfst du da hoch. Ich kann auch das Mikrofon halten. Ja. Ich kann auch einmal vorgehen, wenn du magst.
1: Ja, pass auf, geh du mal vor und zeig mir, wie das geht. Okay, also er klettert hier gerade wirklich ein Feuerwehrauto hoch. Die Leiter ist, wie gesagt, hinten dran gemacht, so wie man das von so älteren Feuerwehrautos noch kennt. Ich reich mal das Mikro hoch.
3: Jetzt wird geklettert.
4: Also, er macht einen großen Schritt und es sieht sportlich aus, es sieht athletisch aus. Also, er macht das richtig, richtig gut. Ja, das macht er nicht zum ersten Mal. Das hat er schon mal gemacht.
3: Da wurde schon mal jemand gerettet.
1: Ich bin noch nie auf ein Feuerwehrauto geklettert. Alter, man hat ja hier oben alles im Blick. Das ist ja der Wahnsinn. Ach, guck mal, richtig Natur und so im Hintergrund.
3: Und das absolute Highlight ist, wenn die Sonne untergeht.
1: Ja, vor allem, ihr habt ja hier auch perfekten Blick auf die Mainstage.
3: Ja.
1: Das ist ja mega geil. Okay, ich habe einen Gewinner gefunden. Also das coolste Camp hier auf dem Hütte Rock Festival 2026 ist auf jeden Fall der Feuerwehrwagen, der umgebaute Feuerwehrwagen. Das war echt der Wahnsinn. Also die hatten echt alles plus halt noch einen Feuerwehrwagen. Das war schon echt stark.
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0: Razorlight, Wire to Wire bei OS Radio. Ja, wer von Wire zu Wire geht im Moment, der sieht, dass da kaum Wasser drin ist, genauso wie in den Flüssen. Das ist ein Problem für die Logistik in Deutschland im Kampf gegen die Lieferengpässe wegen des extrem Niedrigwassers. Will Bundesverkehrsminister Steffen Bilger dann morgen mit den Kolleginnen und Kollegen, also den Ressortchefs der Länder, über weitere Entlastungsmaßnahmen beraten. Digital wollen die zusammenkommen, hat Bilger gestern in Kiel gesagt. Es wird über Aufhebung von Verboten, von Lkw-Fahrverboten am Wochenende gesprochen. Gibt es ja auch in Niedersachsen und in NRW seit dem vergangenen Woche, da dürfen LKWs wieder fahren. Weitere kurzfristige Maßnahmen sollen auch besprochen werden, aber auch längerfristige, mittelfristige Maßnahmen, wie Bilger gestern sagte.
1: Dann gibt es die mittelfristigen Maßnahmen, also unser Förderprogramm für die Umrüstung von Schiffen auf solche Niedrigwassersituationen auszuweiten, nicht zu kürzen, wie es bisher geplant war. Und dann gibt es eben die langfristigen Ausbaumaßnahmen. Aber jetzt kurzfristig haben wir doch einige Möglichkeiten, um hoffentlich gut über diese schwierigen Wochen im August zu kommen.
0: Ja, darüber wird morgen gesprochen bei den Verkehrsministern und Verkehrsministerinnen der Länder mit dem Bundesverkehrsminister Steffen Bilger, den wir gerade gehört haben. Was heute so los ist, unter anderem wie die Lage aussieht in Kolumbien nach dem schweren Erdbeben, das hört ihr gleich alles und noch mehr bei Katrin Müller in den Nachrichten. 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
2: Ich bin Katrin Müller. In den Tarifkonflikt zwischen der Lufthansa und ihren Piloten ist Bewegung gekommen. Beide Seiten haben sich auf ein umfassendes Verfahren zur Schlichtung geeinigt. Darüber informierte die Gewerkschaft Vereinigung Cockpit ihre Mitglieder in einem Rundschreiben.
3: Die gute Nachricht für Lufthansa-Passagiere ist, weitere Streiks wird es vorerst nicht geben. Bei den Gesprächen mit einem Mediator geht es vor allem um die Gehälter und die Altersversorgung der Piloten von Lufthansa, Lufthansa Cityline, Eurowings und der Frachttochter Lufthansa Cargo. Ein weiterer Streitpunkt ist, dass der Vorstand Flugzeuge und Crews in Unternehmen verlagern will, in denen schlechtere Tarifbedingungen gelten. Deshalb hatte die Gewerkschaft Vereinigung Cockpit ihre Mitglieder in diesem Jahr schon an 7 Tagen zum Streik aufgerufen. Diana Kramer, Nachrichtenredaktion.
2: Nach dem schwersten Erdbeben seit Jahrzehnten in Kolumbien ist das ganze Ausmaß der Katastrophe noch nicht absehbar. Rettungskräfte suchen in eingestürzten Gebäuden nach Überlebenden. Die Regierung des südamerikanischen Landes rief den Notstand aus. Bei dem Beben der Stärke 7,4 kamen mehr als 110 Menschen ums Leben. Nach der Führung in Teheran macht nun auch US-Präsident Trump Entschädigungszahlungen zur Bedingung für künftige Verhandlungen zur Beilegung des Konflikts mit dem Iran. Der Iran solle für alle Menschen zahlen, die in der Vergangenheit von iranischer Seite schwer verletzt oder getötet worden seien, schrieb Trump auf seiner Plattform Truth Social.
4: Es dauerte nicht lange, bis Trump auf die Forderung Teherans reagierte und exakt dasselbe forderte. Es sind politische Signale, die beide Kriegsparteien damit aussenden, die da lauten, wir weichen keinen Zentimeter. Für Trump kann das nach hinten losgehen, weil er einen Ausweg aus dem Krieg finden muss. Er wollte ihn eigentlich auf einige Wochen begrenzen, doch der Konflikt dauert nun schon länger als 5 Monate. Aus Washington, Anna Ringle.
2: Der Wechsel hin zur Elektromobilität nimmt Fahrt auf. Das zeigt eine Auswertung der Versicherung Hook Coburg. Von allen Privatkunden, die im zweiten Quartal ihr bei der Hook versichertes Auto wechselten, stieg fast jeder Achte von einem Auto mit Verbrennungsmotor auf einen reinen Stromer um. Das sind doppelt so viele wie im Gesamtjahr 2025 und der mit Abstand höchste Quartalswert seit Einführung der Erhebung Anfang 2020.
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5: Heute wird's ganz angenehm, so zum Durchatmen oder Sport treiben. 22, 23 Grad sind nämlich die Höchstwerte, die vorhergesagt sind für die Region Osnabrück für diesen heutigen Dienstag. Dazu ist es sehr sonnig, nur ab und zu mal gibt's leichte Bewölkung. Was immer noch nicht da ist, was fehlt vielerorts, ist Wasser, also Regen wird es nicht geben, auch in den nächsten Tagen nicht. Danach sieht es immer noch nicht aus. Aktuell haben wir 10 Grad in Bad Essen, in Osnabrück und in Glandorf sind es 9 Grad und in Bersenbrück 8 Grad. Es ist also noch ziemlich frisch, es wird auch in der kommenden Nacht wieder ziemlich frisch. Auch da können wir so 9 bis 10 Grad an Tiefstwerten erwarten in einer sternenklaren Nacht. Und morgen bleibt es sternklar am Tag sozusagen. Das heißt, es gibt keine Wolken, der Himmel ist strahlend blau, sehr sonnig morgen und es wird auch ein bisschen wärmer. 25, 26 Grad am Morgen, am Mittwoch.
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5: Mit einer Sperrung in Belm-Icker ist ab heute wegen Bauarbeiten in der Ortsdurchfahrt die Kreuzung Icker-Landstraße-Lechtingerstraße gesperrt. Das dauert etwa eine Woche. Und mit Blitzern, die Blitzer im Landkreis natürlich, die stehen heute unter anderem in und um Fürstenau. Solltet ihr noch weitere Verkehrshinweise haben, könnt ihr uns das mitteilen. Entweder per WhatsApp, schickt die dann bitte an die 0157 88 533 187. Oder ihr könnt natürlich auch anrufen 0541 750 400. Könnt ihr beides in Ruhe nachlesen auf unserer Seite.
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5: Und damit gute Fahrt und schönen guten Morgen. 7 Uhr gleich 4 Minuten hier startklar am Dienstag. Ich bin Markus Neuthaus. Hallo!

Professor Rose Jackson, Build to Collide, 7:11. Wir wollen gleich über die Kommunalwahl sprechen. Die Kommunalwahl ist am 13. September. Hier in Osnabrück, in der Stadt Osnabrück, wird ein neuer Stadtrat gewählt und auch der Oberbürgermeisterposten steht zur Wahl. Katharina Pötter ist ja die amtierende Oberbürgermeisterin. Sie möchte den Job gerne weiterführen, aber es gibt auch 6 andere Kandidaten, die das ganz gerne machen wollen. Die Wahlbenachrichtigungen sind in der vergangenen Woche rausgegangen. Eigentlich müsstet ihr die mittlerweile auch alle gehabt haben, erhalten haben. Es gibt relativ große Wahlzettel, die ihr dann seht, wenn ihr zur Wahl geht oder wenn ihr Briefwahl beantragt. Wie das aussieht mit der Briefwahl, mit den Fristen zur Briefwahl und wie viel stimmen wir überhaupt ab, wie ihr die vergeben dürft und wie die Situation mit den Wahlhelfern ist. All das wollen wir gleich mal besprechen. Das mache ich gleich mit meiner Kollegin Alina Schäfer nach Jackie Wilson. Riet petit.

0: Das ist mal ein Oldie aus dem Jahr 1957. Jackie Wilson. Reed Petit, was frei übersetzt so viel heißen soll wie wunderbar oder total süß. Auf jeden Fall auch irgendwie alright. Ja, ganz genau. 7:15. So, jetzt Thema Kommunalwahl.
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0: Ja, die meisten von euch werden wahrscheinlich schon die Wahlbenachrichtigung für die Kommunalwahl 2026 bekommen haben. Hier in der Stadt Osnabrück sind die auf jeden Fall in der vergangenen Woche rausgegangen. Anfang der Woche gab es die ganzen Informationen darüber, was wichtig ist zu wissen rund um die Kommunalwahl in Osnabrück. Es wird ein Stadtrat gewählt in der Stadt und gleichzeitig ist ja auch noch Oberbürgermeisterin bzw. Oberbürgermeisterwahl. Was ihr dazu wissen müsst und was auch neu ist, darüber spreche ich jetzt mit Alina Schäfer. Grüß dich, Alina.
2: Hallo.
0: Ja, Alina, wir haben es gehört, die Wahlberechtigten in Osnabrück, 130.000 sind es, dürfen zweimal wählen, einmal den Stadtrat und dann zum anderen einen Oberbürgermeister oder eine Oberbürgermeisterin. Wie sieht das aus? Wie dürfen wir da wählen?
2: Also für den Oberbürgermeisterposten gibt es 7 Kandidatinnen und Kandidaten. Bei dieser Wahl dürfen die Wahlberechtigten nur eine Stimme abgeben. Sollte es nach der Wahl am 13. September keine Siegerinnen und keinen Sieger geben, ist am 27. September, also genau 2 Wochen später, die Stichwahl. Natürlich auch dann wieder nur mit einer Stimme. Bei der Wahl zum Stadtrat hingegen dürfen die Wahlberechtigten 3 Stimmen abgeben. Wie das gehen kann, sagt Frank Westhold vom Referat Nachhaltige Stadtentwicklung.
3: Da kann ich eben, man nennt das Kumulieren und Panaschieren, also ich kann meine Stimmenabgaben auf eine Partei beschränken, Liste und Person, oder ich kann auch das weit streuen und verteilen. Und wir haben ja durchaus 9 oder 10 Wahlvorschläge pro Wahlbereich.
2: Damit ist gemeint, dass es mehrere Wahlvorschläge gibt, auch bis zu 10 in einem Wahlbezirk. Und dann gibt es eben diese verschiedenen Möglichkeiten. Wichtig ist, nicht mehr als 3 Stimmen abgeben, sonst ist der Stimmzettel ungültig. Und wichtig ist auch, darauf zu achten, wenn ihr ins Wahllokal geht, dass die Wahlbezirke und die Wahlbereiche neu eingeteilt wurden. Es kann sein, dass ihr dieses Mal in einem anderen Wahllokal wählen müsst als bisher. Welches Wahllokal für euch zuständig ist, könnt ihr ganz einfach auf der Internetseite der Stadt Osnabrück herausfinden. Es steht aber auch sonst auf eurer Wahlbenachrichtigung.
0: 8 Wahlbereiche gibt es und 115 Wahlbezirke, die wurden neu eingeteilt. Du hast es gerade schon gesagt, warum ist das so?
2: Ja, also der Hintergrund für die Neueinteilung ist, dass die Wahlbereiche möglichst gleich viele Wahlberechtigte haben sollen. Das ermöglicht, dass jede Stimme einen ähnlich starken Einfluss hat. Dazu kommt, dass die Arbeit für die Wahlhelferinnen und Wahlhelfer gleichmäßiger verteilt werden soll, weil in den Wahlbezirken unterschiedlich viele Wahlberechtigte waren, teils deutlich mehr. Deswegen orientieren Sie sich jetzt an den Stadtteilen. Sie sind jetzt Stadtteil scharf.
0: Damit kommen wir zur Art der Wahl sozusagen. Also nicht, dass es eine Kommunalwahl ist, sondern wie ihr wählen gehen könnt. Ganz klassisch ins Wahllokal gehen. Das geht natürlich nach wie vor. Könnt ihr zwischen 8 und 18 Uhr dann am Wahlsonntag, also am 13. September. Wer das nicht kann oder will, kann aber auch nach wie vor anders wählen.
2: Ja, richtig. Ihr könnt eure Stimme zum Beispiel auch schon jetzt direkt im Wählerbüro der Stadt in der Sedanstraße 109 abgeben. Wenn ihr da oder im Wahllokal wählen möchtet, bringt eure Wahlbenachrichtigung und euren Personalausweis mit. Falls die Wahlbenachrichtigung verloren gegangen ist, reicht aber auch der Personalausweis alleine aus. Natürlich könnt ihr auch per Briefwahl abstimmen. Die könnt ihr ganz einfach über den QR-Code auf eurer Wahlbenachrichtigung beantragen. Alternativ geht das aber auch über das Serviceportal der Stadt Osnabrück. Wer möchte, kann die Briefwahl auch per Mail oder per Post beantragen. Das ist allerdings etwas umständlicher.
3: Die Briefwahl über den Online-Weg ist es so, dass wir am Mittwoch vor der Wahl um 12 das letzte Mal die Beantragung erlauben, weil sonst können wir den Versand oder ich sag mal das Erreichen der Unterlagen nicht mehr sicherstellen. Wenn Sie feststellen, dass Sie Briefwahl machen wollen und es ist dann Donnerstag, kommen Sie bei uns vorbei. Also Briefwahl vor Ort wird bis Freitag möglich sein.
0: Ja, dann kommen wir noch mal zu einem Thema, was Frank Westhold gerade mehr oder weniger angedeutet hat, nämlich die Logistik rund um die Wahl. Da werden ja Ehrenamtliche gebraucht, Wahlhelferinnen und Wahlhelfer. Und da, Alina, werden auch noch welche gesucht.
2: Genau, insgesamt werden 1300 Wahlhelferinnen und Wahlhelfer gebraucht. Interessierte können sich noch bis zum Wahltag und sogar noch am Wahltag selbst bewerben. Das gilt aber nicht für die, die dann sozusagen im gehobenen Dienst sind. Die müssten teils vorher noch noch etwas geschult werden. Wer Wahlhelferin oder Wahlhelfer wird, bekommt ein sogenanntes Erfrischungsgeld von 50 Euro.
0: Alina Schäfer war das über Wichtiges, was ihr wissen müsst für die Kommunalwahl am 13. September hier in Osnabrück. Darum ging es jetzt ganz explizit. Wenn ihr in Osnabrück wählt, Alina hat zusammengefasst. Alle Infos zur Wahl gibt es natürlich auch auf der Seite der Stadt Osnabrück. Da findet ihr auch die Kontaktdaten, falls ihr Wahlhelferin oder Wahlhelfer werden wollt. Vielen Dank, Alina.
2: Sehr gerne. Tschüss.
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gleich in den Regionalnachrichten ein Jubiläum aus dem Klinikum Osnabrück zu verkünden. Das und mehr gibt's gleich um halb hier bei OS Radio.

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1: Mit Andreas Menke. Schulstart im Gebiet der Verkehrsgemeinschaft Osnabrück bringt nur wenige Fahrplanänderungen. Und Ella ist das 1000. Baby im Klinikum Osnabrück. Zum Schulstart am kommenden Donnerstag bleiben die Busfahrpläne im VOS-Gebiet weitgehend unverändert. In Osnabrück fahren die Metrobuslinien nach den Sommerferien wieder im regulären 10-Minuten-Takt. Einige Schülerverbindungen werden wegen der neuen Ganztagsbetreuung an Grundschulen angepasst. Auch in Teilen des Landkreises gibt es einzelne Änderungen, vor allem auf Schülerlinien. Außerdem bietet die VOS wieder eine kostenlose Elternbegleitung für Erstklässler an. Vom 17. bis 25. August können Eltern ihre Kinder kostenlos im Bus zur Schule begleiten und dabei gemeinsam den neuen Schulweg üben. Am Haus Orbeck in Georgsmarienhütte gibt es ein neues inklusives Projekt. Gemeinsam mit der Heilpädagogischen Hilfe Osnabrück pflegt eine Gartengruppe seit Anfang des Jahres die Außenanlagen. Dabei entstehen unter anderem neue Staudenbeete, eine Blühwiese und Hecken. Menschen mit Behinderung erhalten dadurch langfristige Arbeitsmöglichkeiten und einen eigenen Pausenraum im renovierten Gartenhaus. Die Sparkasse Osnabrück unterstützt das Projekt mit 50.000 Euro. Das Geld wird unter anderem für Personalkosten, den Umbau des Gartenhauses, einen Mähroboter und die Neugestaltung des Geländes eingesetzt. Im Klinikum Osnabrück ist das 1000. Baby des Jahres geboren worden. Die kleine Ella Lenk kam am 5. August um 20.58 Uhr zur Welt. Sie war 52 cm groß und wog 3630 Gramm. Mutter Annabel Lenk und Tochter sind gesund und konnten das Klinikum bereits nach 2 Tagen wieder verlassen. Für die Familie aus Recke ist Ella das 3. Kind. Ihre Brüder sind 6 und 4 Jahre alt. Damit sind in diesem Jahr bereits 1000 Babys im Klinikum Osnabrück geboren worden.
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2: Sehr viel Sonne heute bei uns in der Region. Nur ab und zu zieh mal ein paar Wölkchen durch. Ansonsten bleibt es wolkenfrei. 23 Grad werden es heute am späten Nachmittag. Das ist dann der Höchstwert. Der aktuelle Wert 10 Grad in Osnabrück, Hilter, Berge und Buhr. In der kommenden Nacht 9 bis 10 Grad dann der Tiefstwert. Auch da gibt es keine Wolken. Genauso morgen den ganzen Tag über nicht. Strahlend blau der Himmel und es wird ein bisschen wärmer. Morgen 25, 26 Grad. Der Wind hat im Vergleich zu gestern nachgelassen. Das betrifft heute und auch morgen. Da gibt es ab und zu mal eine frische Brise, aber keine kräftigen Böen mehr.
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2: Ziemlich ruhig heute Morgen auf den Straßen. Wir haben nur eine neue Sperrung und die betrifft den Belmer Ortsteil Icker. Da ist ab heute wegen Bauarbeiten in der Ortsdurchfahrt die Kreuzung Icker-Landstraße-Lechtingerstraße gesperrt. Das wird rund eine Woche voraussichtlich dauern. Geblitzt wird im Landkreis Osnabrück heute unter anderem in und um Fürstenau. Wenn ihr noch weitere Verkehrshinweise habt, könnt ihr uns das mitteilen. Entweder per WhatsApp, die schickt ihr dann bitte an die 0157 88 533 187. Oder ihr könnt auch anrufen 0541 750 400. Das ist die OS Radio Telefonnummer. Beide Nummern und alle anderen Infos findet ihr auch unter osradio.de. Wir wünschen eine gute Fahrt und einen schönen guten Morgen. 7:33 Uhr. Hallo.
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2: Mit Markus Oberholthaus und einem Jubiläum aus Osnabrück. Wir haben ja gerade unter anderem auch das Jubiläum aus dem Klinikum gehört. Das 1000. Baby ist da geboren. Das 1000. Baby des Jahres 2026. Nochmal auch Gratulation von meiner Stelle. Und hier in Osnabrück werden auch einige Jubiläen gefeiert in diesem Jahr. Geburtstage gefeiert. Der Zoo feiert zum Beispiel Geburtstag. Aber auch die sogenannten grünen Finger. Da gibt es viele Veranstaltungen rund um die grünen Finger hier in Osnabrück. Und deswegen wollen wir da auch gleich mal drüber sprechen. Denn demnächst gibt es auch schon wieder die nächste. In der kommenden Woche geht es dann weiter mit einer Ausstellung zum Beispiel, die damit zu tun hat. Da wollen wir dann gleich mal drauf zu sprechen kommen, auch noch ganz kurz. Aber wir wollen mehr oder weniger so allgemein mal drüber sprechen, was da so alles los ist rund um die grünen Finger. Ich bin Markus Oberholthaus, schönen guten Morgen.

0: Musik aus Australien. A Handful of Tomorrow. 7.38 Uhr. Jetzt habe ich mich vorhin ganz brav von Alina Schäfer, meiner Kollegin, verabschiedet. Nachdem wir über die Kommunalwahl und über Wichtiges in Osnabrück bezüglich Stadtrat und OB-Wahl gesprochen haben, jetzt ist sie schon wieder da, was mich natürlich ganz besonders freut. Wir wollen sprechen über die grünen Finger in Osnabrück. Deswegen ist Alina jetzt wieder da.
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0: Denn die grünen Finger in Osnabrück, die feiern in diesem Jahr 100-jähriges Jubiläum. Da gibt es viele Veranstaltungen, auch kulturelle Veranstaltungen. Zum Beispiel ab der nächsten Woche, heute in einer Woche, gibt es eine neue Ausstellung. Die heißt die grünen Finger Osnabrücks, eine künstlerische Entdeckungsreise von Almut Bennett. Zu sehen dann im Stadthaus 1, also hier in Osnabrück am Heger Torwall. Am nächsten Dienstag abends 17 Uhr bis 19.45 Uhr ist Vernissage und dann ist diese Ausstellung einen Monat lang dort im Stadthaus zu sehen. Grüne Fingerspitzengefühle, das ist das Motto, mit dem gefeiert wird. 100 Jahre grüne Finger in Osnabrück. Diese grünen Achsen, die sind ziemlich wichtig für uns. Deswegen wollen wir da nochmal drüber sprechen. Das mache ich eben mit Alina. Alina, grüne Finger, sag's uns nochmal, was ist das eigentlich? Was steckt da genau hinter?
2: Ja, also es hat mit Gartenarbeit erstmal so nichts zu tun. Mit Finger sind tatsächlich Wälder, Wiesen oder Kleingärten gemeint, also so richtige Naturkorridore. Und diese 13 Grünachsen ragen wie Finger von außen bis tief in die Stadt hinein. Daher kommt dann der Begriff grüne Finger. Und zum Radeln und Spazierengehen eignen sich diese Orte natürlich perfekt. Da wird auch ordentlich frische Luft produziert und sie kühlen die Stadt an heißen Tagen etwas ab. Man könnte also sagen, was in New York der Central Park ist, sind bei uns die grünen Finger.
0: Und das wird eben gefeiert in diesem Jahr. 100 Jahre grüne Finger, grüne Finger, Spitzengefühle ist das Motto. Ich habe es gerade gesagt, heute in einer Woche ist dann Vernissage einer neuen Ausstellung im Stadthaus hier in Osnabrück. Die Stadt hat auf jeden Fall eine Menge vor, da über das ganze Jahr mehr oder weniger gesehen. Was ist alles so geplant oder was war auch schon?
2: Also es ging ja im März bereits mit den ersten Veranstaltungen los und auch jetzt im Sommer gibt es noch einige Angebote. Beim Lauschen Wandern zum Beispiel begleiten einen Musikerinnen und Musiker beim Wandern. Oder man kann auch eine Fledermausführung mitmachen. Dazu kommen dann noch kulturelle Highlights. Beispielsweise fragt das Museum Industriekultur in einer Ausstellung, wie wir in Zukunft wohnen wollen. Stichwort Klimawandel. Im Friedenssaal im Rathaus in Osnabrück findet dann am 13. August ein Festakt statt. Dort wird dann die grüne Fingercharta unterzeichnet.
0: Ja, und das ist mehr oder weniger dann so vielleicht der Höhepunkt, wenn diese Fingercharta, diese grüne Fingercharta dann übermorgen unterzeichnet wird. Es geht, wie gesagt, noch weiter mit der Ausstellung dann ab nächsten Dienstag. Lass uns trotzdem nochmal über diese Charta sprechen. Was ist das genau? Was steht da drin? Was soll drin stehen?
2: Im Grunde ist es eine Selbstverpflichtung der Stadt Osnabrück zum Schutz der grünen Finger. Also Leitlinien, wie diese Freiräume langfristig geschützt und weiterentwickelt werden können. Und wenn man mal ehrlich ist, gerade an den heißen Sommertagen merken wir doch alle, wie gut so schattige Naturplätze tun. Diese grünen Finger sind Klimaanlage, Rückzugsort und Treffpunkt in einem und das seit 100 Jahren. Mit der Unterzeichnung der grünen Fingercharta verpflichtet die Stadt Osnabrück sich selbst, diese grüne Lunge auch zu schützen.
0: Die Stadt Osnabrück feiert ihre grünen Finger. 100 Jahre gibt es die mittlerweile. In diesem Jahr gibt es immer wieder Veranstaltungen. Die Charta wird übermorgen unterzeichnet. Dann nächste Woche Dienstag, heute in einer Woche, wird noch eine neue Ausstellung eröffnet. Die grünen Finger Osnabrücks. Eine Entdeckungsreise, eine künstlerische von Almut Bennett. So ist der Titel dieser Ausstellung. Vernissage ist am nächsten Dienstag. Und dann gibt es das Ganze einen Monat lang zu sehen. Im Stadthaus hier in Osnabrück am Heger Torwall. Vielen Dank, Alina. Tschüss.
2: Gerne.

0: Immer mehr Autofahrer in Deutschland steigen um vom Verbrenner auf E-Mobilität, also auf E-Autos. Das zeigen die Verkaufszahlen. Insofern ist es nicht verwunderlich, was die Versicherer jetzt auch feststellen. Insbesondere einer, der hat nämlich eine Studie gemacht. Und auch da ist rausgekommen, dass immer mehr Autofahrer zum Elektroauto wechseln. Mehr dazu und andere Nachrichten aus Deutschland und der Welt gibt's gleich hier um 8 mit Katrin Müller. Und das Thema Auto beschäftigt uns in der nächsten Stunde nach 8 auch. Das und mehr hier alles bei OS Radio am Dienstag.
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1: Ich bin Katrin Müller. Nach dem schwersten Erdbeben seit Jahrzehnten in Kolumbien mit mehr als 100 Toten ist das ganze Ausmaß der Katastrophe noch nicht absehbar. Rettungskräfte suchten in eingestürzten Gebäuden nach Überlebenden. Die Regierung des südamerikanischen Landes rief einen landesweiten Notstand aus.
2: Besonders schwer getroffen sind Städte im Westen Kolumbiens. In Pereira und Cali sind zahlreiche Gebäude eingestürzt. Nun suchen Rettungskräfte und Anwohner in den Trümmern nach Überlebenden. Mehrere Flughäfen sind zudem vorerst geschlossen. Das jetzt schon bekannte große Ausmaß der Schäden, es überrascht ein wenig, ereignete sich das Beben doch in einer Tiefe von etwa 100 Kilometern. Aus Rio de Janeiro, Philipp Znieder.
1: Wegen des anhaltenden Niedrigwassers am Rhein und anderen Flüssen wollen nun auch Baden-Württemberg, Bayern und Mecklenburg-Vorpommern das Sonn- und Feiertagsfahrverbot für Lkw aussetzen. Das ist nur eine Maßnahme, was weiterhelfen kann, um die Transportprobleme zu lösen. Darüber will Verkehrsminister Steffen Bilger morgen mit den Ländern sprechen.
3: Es hatten schon einige andere Bundesländer das Lkw-Fahrverbot am vergangenen Wochenende vorübergehend gelockert. Ob das was bringt? Für eine erste Bilanz ist es noch zu früh, sagen die Verantwortlichen. Nach Einschätzung des Logistikverbands BGL wird es nicht viel bringen. Es fehlen seit Jahren 100.000 Fahrer in Deutschland. Der Rest muss auch seine Ruhezeiten einhalten. Und der Bundesverband der deutschen Binnenschifffahrt rechnet damit, dass bei weiter sinkenden Wasserständen keine durchgehende Schifffahrt mehr auf dem Rhein stattfindet. Aus Berlin, Tine Klimach.
1: Passagiere der Lufthansa müssen vorerst keine weiteren Streiks der Piloten fürchten. Die Gewerkschaft Vereinigung Cockpit gab in einem Rundschreiben an die Mitglieder bekannt, dass man sich mit dem Unternehmen auf ein umfassendes Schlichtungsverfahren geeinigt hat. Es geht dabei um offene Tariffragen in den Flugbetrieben Lufthansa, Lufthansa Cargo, Lufthansa Cityline und Eurowings. Der Wechsel hin zur Elektromobilität nimmt Fahrt auf. Das zeigt eine Auswertung der Versicherung Hook Coburg. Von allen Privatkunden, die im zweiten Quartal ihr bei der Hook versichertes Auto wechselten, stieg fast jeder Achte von einem Auto mit Verbrennungsmotor auf einen reinen Stromer um. Das sind doppelt so viele wie im Gesamtjahr 2025 und der mit Abstand höchste Quartalswert seit Einführung der Erhebung Anfang 2020.
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4: Ja, wenn wir auf die Aussichten für heute schauen, dann werden wir feststellen, dass es angenehm warme 22 bis 23 Grad maximal werden in Stadt und Landkreis Osnabrück. Angenehm ist auch der Rest. Ja, ich weiß, es müsste regnen, aber es ist auch nicht schlecht, wenn die Sonne scheint und wir nur ein paar Wolken haben. Und so sieht es dann heute auch aus. Dazu gibt es nur hier und da eine frische Brise. Nicht mehr so, wie es der Deutsche Wetterdienst gestern noch genannt hat, ruppigen Wind. Den gab es gestern teilweise. Den gibt es heute nicht, in der Nacht auch nicht. Da kühlt es ab auf 9 bis 10 Grad. Und morgen wird es dann wärmer als heute. 25, 26 sommerliche Grad werden wir haben. Und auch sonst ist es sehr, sehr sommerlich. Da haben wir nämlich gar keine Wolken mehr, nur noch Sonne.
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4: Autobahn 33 Osnabrück Richtung Bielefeld zwischen Osnabrück Süd und Hilter. Da stockt es in der Baustelle, es dauert 10 Minuten länger. In der Gegenrichtung, Richtung Osnabrück, zwischen Hilter und Haderberg stockt es ebenfalls. Da dauert es auch so knappe 10 Minuten länger. Dann haben wir eine Baustelle in Belm-Icker ist ab heute wegen Bauarbeiten in der Ortsdurchfahrt die Kreuzung Icker-Landstraße, Lechtinger Straße gesperrt. Das dauert etwa eine Woche. Geblitzt wird im Landkreis heute unter anderem in und um Fürstenau. Solltet ihr weitere Verkehrshinweise haben, könnt ihr uns das mitteilen. Entweder per WhatsApp, die schickt ihr dann bitte an die 0157 88 533 187 oder ihr ruft an 0541 750 400. Beide Nummern findet ihr auch im Netz.
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4: Und damit gute Fahrt und einen schönen guten Morgen.
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4: Mit Markus Oberholthaus. Ja, gute Fahrt habe ich gerade gewünscht. Jede gute Fahrt endet mal irgendwann und dann muss man sein Auto irgendwo abstellen und sucht einen Parkplatz. Das ist in Städten mittlerweile ziemlich schwierig. Der Parkdruck wird immer höher, weil Städte gerne die Autos raushaben wollen aus ihrer Mitte. Es ist jetzt so, wenn man natürlich Anwohner ist und eine Garage hat, dann hat man erstens einen trockenen Platz, zweitens einen schattigen Platz, dann auch noch einen Platz, der geschützt ist vor Taubenkot. Das ist auch nicht so schlecht. Es ist auf auf der anderen Seite natürlich blöd für diejenigen, die einen Parkplatz suchen und versuchen wollen, vielleicht so ein teures Parkhaus zu vermeiden oder eine Tiefgarage und dann eben mal für eine Stunde hier und da parken wollen. Das Anwohnerparken in vielen Teilen in Osnabrück ist geregelt. Da gibt es bestimmte Zeiten, damit das alles tatsächlich in geregelten Bahnen abläuft. Dieses Anwohnerparken in Osnabrück, zumindest in einigen Teilen, das soll aber jetzt neu geregelt werden. Und das ist für die, die einen Parkplatz suchen, nicht so wahnsinnig toll. Gleich wollen wir über die Details sprechen. Das mache ich dann mit Verena Morris. Ich bin Markus Wachholthaus. Schönen guten Morgen. Okay.

0: In einer Großstadt, wie es Osnabrück ist, gibt es für diejenigen, die mit dem Auto in diese Großstadt reinkommen, das gleiche Problem wie in einer anderen Großstadt auch. Wenn sie einen Parkplatz suchen, dann wird es irgendwie schwierig. Klar, man kann natürlich irgendwo reinfahren in ein Parkhaus, in eine Parkgarage. Das kostet aber bisweilen doch einiges an Geld. Und viele sagen, ach, für die Kürze der Zeit, wie ich hier bin, vielleicht ein halbes Stündchen, Stündchen oder so, da muss ich nicht extra ins Parkhaus fahren. Also, wer das alles schon mal erlebt hat und ausprobiert hat, eben mal schnell nur hier und da an der Straße zu parken, der kennt das wahrscheinlich, ist nicht so einfach. Es gibt ja die Bereiche des Bewohner-, des Anwohnerparkens, da darf man schon auch parken. Aber da ändert sich jetzt was in Osnabrück. Die Frage, wie lange darf ich hier eigentlich mit Parkscheibe stehen, die wird jetzt ein bisschen anders beantwortet. Die Stadt Osnabrück hat nämlich die Regeln angepasst fürs Bewohner- oder Anwohnerparken. Was das für Autofahrerinnen und Autofahrer bedeutet, die einen Parkplatz nur für relativ kurze Zeit suchen, darüber spreche ich jetzt mit Verena Morris. Hallo, schönen guten Morgen.
1: Guten Morgen.
0: Also fangen wir mal mit dem Wichtigsten an. Verena, was ändert sich denn konkret in Sachen Bewohnerparken?
1: Ja, vor allem zwei Dinge. Erstens läuft die Parkuhr schneller ab. Statt bisher 3 Stunden darfst du mit Parkscheibe künftig meistens nur noch 2 Stunden stehen. Wenn du also sagst, ich gehe kurz zum Arzt, erledige noch einen Einkauf, hole anschließend noch die Kinder ab, tja, das könnte dann schon knapp werden. Bereiche, in denen ohnehin nur 1 Stunde erlaubt ist, bleiben so, wie sie sind. Und zweitens gelten die Parkregeln künftig länger. Also statt von 9 bis 19 Uhr gilt die Parkscheibenpflicht dann schon ab 8 Uhr morgens und dann bis 20 Uhr abends. Und zwar montags bis samstags.
0: Ja. Das muss man sich natürlich erstmal alles merken können, aber das gibt es natürlich auch auf der Seite der Stadt zum Nachlesen aller Ruhe nochmal. Was da, glaube ich, nicht steht, warum macht die Stadt das überhaupt? Vielleicht aber auch schon.
1: Die Idee dahinter, die ist eigentlich ganz einfach. Viele Anwohner kennen das Problem, inklusive mir, wenn ich mal mit dem Auto unterwegs bin. Das kommt ja nicht allzu häufig vor, aber wenn, nach Feierabend kommt man nach Hause, dreht erstmal 3 Runden um den Block, weil irgendwie alles zugeparkt ist. Genau das soll besser werden. Die Stadt hofft, dass Pendler ihr Auto künftig eher in Parkhäusern oder auf Park-and-Ride-Plätzen abstellen oder gleich mit Bus oder Fahrrad unterwegs sind. Dadurch sollen in den Wohngebieten wieder mehr Parkplätze für die Menschen halt auch frei sein, die da tatsächlich wohnen.
0: Ja, die neuen Regeln, die gelten eigentlich ab sofort, aber es gibt so eine Art Übergangsphase noch. Also Autofahrerinnen und Autofahrer haben noch ein bisschen Zeit, sich daran zu gewöhnen.
1: Das passiert jetzt so nach und nach. Los geht's rund um den Jahnplatz im Bewohnerparkgebiet K. Danach arbeitet sich die Stadt nach und nach um die Innenstadt herum. Bis zum Herbst sollen alle bestehenden Bewohnerparkgebiete umgestellt sein. Anschließend kommt noch ein ganz neues Bewohnerparkgebiet dazu, und zwar in der Vorderen Wüste. Die Anwohner, die werden da aber vorher informiert. Die haben auch genug Zeit, einen Bewohnerparkausweis zu beantragen. Danach werden die Schilder dann Schritt für Schritt in den anderen Bewohnerparkgebieten ausgetauscht. Wichtig ist also immer auf die Beschilderung achten. Erst wenn die neuen Schilder stehen, gelten da dann auch die neuen Zeiten.
0: Also, wer in Osnabrück einen Parkplatz sucht, für kurze Zeit vielleicht auch nur, der sollte lieber einmal mehr aufs Schild schauen, als hinterher einen Zettel am Scheibenwischer zu haben. Denn es gibt neue Regeln fürs Anwohnerparken. Also da, wo explizit Anwohnerparken steht, da gelten diese neuen Regeln. Ansonsten gibt es ja dann auch noch einige wenige Gebiete, wo es sowas nicht gibt, wo man auch so parken darf. Aber da bitte drauf achten. Die Infos dazu gab es von Verena Morris. Vielen Dank, Verena.

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Übermorgen am Donnerstag kommt ein neuer Dinosaurierfilm in die Kinos. Keine Fortsetzung von Jurassic Park, das nicht. The End of Oak Street heißt der Ganze, mit prominenter Besetzung, sehr prominenter Besetzung. Anne Hathaway, die ja auch gerade in Odysseus zu sehen ist. Und Ewan McGregor ist auch mit dabei. Mehr zu diesem Film in der nächsten halben Stunde. Gleich in den Nachrichten geht's in die Region mit Andreas Menke.

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1: Mit Andreas Menke. Schulstart im Gebiet der Verkehrsgemeinschaft Osnabrück bringt nur wenige Fahrplanänderungen. Und Ella ist das 1000. Baby im Klinikum Osnabrück. Zum Schulstart am kommenden Donnerstag bleiben die Busfahrpläne im VOS-Gebiet weitgehend unverändert. In Osnabrück fahren die Metrobuslinien nach den Sommerferien wieder im regulären 10-Minuten-Takt. Einige Schülerverbindungen werden wegen der neuen Ganztagsbetreuung an Grundschulen angepasst. Auch in Teilen des Landkreises gibt es einzelne Änderungen, vor allem auf Schülerlinien. Außerdem bietet die VOS wieder eine kostenlose Elternbegleitung für Erstklässler an. Vom 17. bis 25. August können Eltern ihre Kinder kostenlos im Bus zur Schule begleiten und dabei gemeinsam den neuen Schulweg üben. Im Klinikum Osnabrück ist das 1000. Baby des Jahres geboren worden. Die kleine Ella Lenk kam am 5. August um 20.58 Uhr zur Welt. Sie war 52 cm groß und wog 3630 Gramm. Mutter Annabel Lenk und Tochter sind gesund und konnten das Klinikum bereits nach 2 Tagen wieder verlassen. Für die Familie aus Recke ist Ella das 3. Kind. Ihre Brüder sind 6 und 4 Jahre alt. Damit sind in diesem Jahr bereits 1000 Babys im Klinikum Osnabrück geboren worden. Am Haus Orbeck in Georgsmarienhütte gibt es ein neues inklusives Projekt. Gemeinsam mit der Heilpädagogischen Hilfe Osnabrück pflegt eine Gartengruppe seit Anfang des Jahres die Außenanlagen. Dabei entstehen unter anderem neue Staudenbeete, eine Blühwiese und Hecken. Menschen mit Behinderung erhalten dadurch langfristige Arbeitsmöglichkeiten und einen eigenen Pausenraum im renovierten Gartenhaus. Die Sparkasse Osnabrück unterstützt das Projekt mit 50.000 Euro. Das Geld wird unter anderem für Personalkosten, den Umbau des Gartenhauses, einen Mähroboter und die Neugestaltung des Geländes eingesetzt.
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2: Sehr viel Sonne heute wieder bei uns in der Region. Sehr viel Sonne und nur wenige Wolken. Im Laufe des Vormittags können da mal einige durchziehen. Ansonsten keine Wolken heute und deswegen natürlich auch weiterhin keine Niederschläge, kein Regen. Heute werden es maximal 23 Grad. Derzeit haben wir 11 in Osnabrück, 12 in Sudenfeld und 13 in Sondermühlen und in Schlichthorst. In der kommenden Nacht weiterhin wolkenlos. Es kühlt ab, wieder auf einstellige Werte. Ja, 9 Grad können da tatsächlich dabei sein. So 9, 10 Grad, das dürfen die Tiefstwerte sein in der kommenden Nacht. Morgen wird es wärmer als heute. 25, 26 Grad. Es ist sehr, sehr sonnig morgen. Es sieht so aus, als wenn es morgen gar keine Wolken gibt.
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2: Da haben wir eine neue Baustelle in Belm im Ortsteil Icker. Da ist ab heute wegen Bauarbeiten in der Ortsdurchfahrt gesperrt. Und zwar die Kreuzung Ickerlandstraße, Lechtinger Straße. Das wird voraussichtlich etwa eine Woche dauern. Geblitzt wird im Landkreis Osnabrück heute unter anderem in und um Fürstenau. Solltet ihr weitere Verkehrshinweise haben, sagt uns das gerne. Entweder ihr schickt uns eine WhatsApp, bitte an die Nummer 0157 88 533 187 oder ihr könnt auch anrufen 0541 750 400. Das ist die OS Radio Telefonnummer. Beide Nummern und alle anderen Infos gibt es natürlich auch auf unserer Seite auf osradio.de. Eine gute Fahrt wünschen wir und einen schönen guten Morgen. 8.33 Uhr, hier ist Startklar am Dienstag. Wir blicken schon auf den Donnerstag, da kommen ja die neuen Filme. Und einer der neuen Filme heißt The End of Oak Street, mit dabei unter anderem Anne Hathaway. Die ist gerade schwer unterwegs, also fast überall zu sehen. Unter anderem auch als Frau von Odysseus, als Penelope in Odysseus, in diesem Mordsschinken von Christopher Nolan, der gerade ziemlich angesagt ist. Also wer den sehen will, der muss, glaube ich, immer noch vorbestellen. Jetzt demnächst wird sie wahrscheinlich erstmal eine längere Zeit nicht zu sehen sein, weil sie entweder schon wieder Mutter geworden ist oder es bald wird. Man sieht sie immer wieder mal mit ziemlich dicken Babybauch. Also Anne Hathaway in der Hauptrolle, neben ihr Ewan McGregor zu sehen in diesem Action-Blockbuster, der auch eine Menge mit Dinosaurier zu tun hat. Und wir werden gleich über The End of Oak Street sprechen. Bisschen mehr werdet ihr zu diesem Film erfahren und wer da rein will, der kann dann Tickets gewinnen. Nach Lickety. Ich bin Markus Wolters. Hallo.

0: 30 bei OS Radio am Dienstagmorgen.
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0: Und bei Startklar geht's heute in die typisch amerikanische Vorstadt-Idylle oder Vorstadt Hölle. Einfamilienhäuser mit gepflegten Rasenflächen, weißen Lattenzäunen und super netten Nachbarn. Das ist so die normale amerikanische Vorstadt-Idylle, wie wir sie kennen aus Filmen oder auch aus Serien. Und wie schnell die zur Vorstadt-Hölle werden kann, diese Idylle, das haben wir auch schon öfter gesehen. Unter anderem auch in der Serie Desperate Housewives. Das, was ab Donnerstag im Kino zu sehen ist, das ist eine zugegebenermaßen ziemlich fiktive amerikanische Vorstadt-Hölle. Aber mit reichlich Action und mit Dinosauriern. Damit bekommen es in The End of Oak Street Anne Hathaway und Ewan McGregor zu tun. Sie spielen ein typisches Vorstadt-Ehepaar, das mit seinen Kindern einen echt abgefahrenen Mystery-Trip erlebt.
2: Denise und Greg wohnen in den 1980er Jahren mit ihren zwei Kindern in der Oak Street, in der sie eines Tages über ein mysteriöses Phänomen sprechen.
3: Hat noch jemand heute Nacht dieses komische Licht gesehen?
4: Welches komische Licht?
3: Der Wind hat wie verrückt geweht. Starbuck ist ausgerastet und hat gebellt.
5: Vielleicht ein Scheinwerfer von einem Hubschrauber.
6: Oder ein UFO. Aliens.
7: Hör auf, Dad.
2: Doch dann merken sie, dass sie weder Wasser noch Elektrizität haben.
8: Ja, wie es aussieht, ist das ganze Viertel ohne Strom.
2: Und ihr Auto den Geist aufgegeben hat.
6: Wir kommen nicht weg.
2: Außerdem hören sie plötzlich komische Geräusche.
3: Was war das?
2: Und werden kurz darauf von hungrigen Dinosauriern angegriffen, vor denen sie gerade noch flüchten können.
3: Mom!
9: Du musst da raus! Auf!
10: Verdammt nochmal, was ist hier los?
9: Geh sie rein! Sofort!
6: Wie ist sowas überhaupt möglich?
11: Ich glaube, dass unsere Nachbarschaft, unser Haus, unsere ganze Straße bewegt wurde.
2: Und zwar, wie sich herausstellt, zurück in eine andere Zeit. An einen für die Familie völlig fremden Ort, wo man nur überleben kann, wenn man eng zusammenhält.
3: Was sollen wir jetzt machen?
11: Sammelt Vorräte. Schnappt euch alles, was sich als Waffe eignet.
3: Oh mein Gott!
6: Wir überleben das. Gott lässt uns hier ganz sicher nicht sterben.
11: Greg, du gehst nur an Weihnachten in die Kirche und jetzt erzählst du den Kindern, dass Gott uns hilft?
5: Was ist mit den Menschen, die da draußen gefressen werden?
0: Mario Hartwig war das über den Dinosaurier-Action-Mystery-Thriller The End of Oak Street. Ab Donnerstag ist der im Kino und wir haben Tickets für euch, falls ihr Interesse habt, euch das Ganze anzuschauen. 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Ich drücke

0: Puff Daddy, Jimmy Page und Godzilla, ganz genau. Godzilla macht, dass die Erde bebt, wenn der auftrampelt mit seinen riesigen Füßen, dann ist das kein Wunder. Das ist aber auch so in dem Dinosaurier-Action-Mystery-Thriller The End of Oak Street, der ab übermorgen in den deutschen Kinos läuft und für den ihr heute Kinokarten gewinnen könnt, mit Anne Hathaway und Hugh McGregor in den Hauptrollen, spielt in einer typisch amerikanischen Vorstadt, so einer richtigen, wie man sich das vorstellt, mit Einfamilienhäusern, mit Rasenflächen, wo der Mähroboter in einer Tour unterwegs ist und wenn da ein Grashalm stehen bleibt, dann wird es mit der Nagelschere abgeknipst. So ungefähr muss man sich das, glaube ich, vorstellen. Das gerät alles total ins Wanken, da diese Vorstadt-Idylle in The End of Oak Street, als plötzlich erst komisches Licht auftaucht, der Wind verrückt weht, die Menschen in der Vorstadtsiedlung weder Wasser noch Elektrizität haben und die Autos plötzlich auch den Geist aufgeben und dann plötzlich tauchen sie nämlich auf, die mit den großen Füßen, hungrige Dinosaurier, und die ganze Familie rund um Anne Hathaway und Hugh McGregor wissen nicht mehr genau, was sie machen sollen. Die ganze Straße bewegt sich wegen der Dinosaurier. Jetzt ist die Frage, was sollen wir machen?
1: Sammelt Vorräte. Schnappt euch alles, was sich als Waffe eignet. Oh mein Gott!
2: Wir überleben das. Gott lässt uns hier ganz sicher nicht sterben.
1: Greg, du gehst nur an Weihnachten in die Kirche und jetzt erzählst du den Kindern, dass Gott uns hilft?
3: Was ist mit den Menschen, die da draußen gefressen werden?
0: Na und wieder macht einer, dass die Erde bebt. Diesmal ist es nicht Godzilla, diesmal ist es irgendein Dinosaurier. Und was stellen wir auch fest? Lebensgefahr bewirkt Gottesnähe, wie in diesem Fall bei Hugh McGregor in The End of Oak Street. 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Wir drücken euch die Daumen.

0: Snow Patrol, open your eyes, und ich sage open your ears natürlich auch, denn wir sind hier ja beim Radio, und zwar bei OS Radio 104,8. Schönen guten Morgen um gleich 9 Uhr. Da gibt's das Neueste aus Deutschland und der Welt in den OS Radio Nachrichten mit Katrin Müller. Bis dahin noch Aha.
1: Aha. Take on me.

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1: Ich bin Katrin Müller. In den Tarifkonflikt zwischen der Lufthansa und ihren Piloten ist Bewegung gekommen. Beide Seiten haben sich auf ein umfassendes Verfahren zur Schlichtung geeinigt. Darüber informierte die Gewerkschaft Vereinigung Cockpit ihre Mitglieder in einem Rundschreiben.
2: Die gute Nachricht für Lufthansa-Passagiere ist, weitere Streiks wird es vorerst nicht geben. Bei den Gesprächen mit einem Mediator geht es vor allem um die Gehälter und die Altersversorgung der Piloten von Lufthansa, Lufthansa Cityline, Eurowings und der Frachttochter Lufthansa Cargo. Ein weiterer Streitpunkt ist, dass der Vorstand Flugzeuge und Crews in Unternehmen verlagern will, in denen schlechtere Tarifbedingungen gelten. Deshalb hatte die Gewerkschaft Vereinigung Cockpit ihre Mitglieder in diesem Jahr schon an 7 Tagen zum Streik aufgerufen. Diana Kramer, Nachrichtenredaktion.
1: Nach dem schwersten Erdbeben seit Jahrzehnten in Kolumbien ist das ganze Ausmaß der Katastrophe noch nicht absehbar. Rettungskräfte suchen in eingestürzten Gebäuden nach Überlebenden. Die Regierung des südamerikanischen Landes rief den Notstand aus. Bei dem Beben der Stärke 7,4 kamen mehr als 110 Menschen ums Leben. Nach der Führung in Teheran macht nun auch US-Präsident Trump Entschädigungszahlungen zur Bedingung für künftige Verhandlungen zur Beilegung des Konflikts mit dem Iran. Der Iran solle für alle Menschen zahlen, die in der Vergangenheit von iranischer Seite schwer verletzt oder getötet worden seien, schrieb Trump auf seiner Plattform Truth Social.
3: Es dauerte nicht lange, bis Trump auf die Forderung Teherans reagierte und exakt dasselbe forderte. Es sind politische Signale, die beide Kriegsparteien damit aussenden, die da lauten, wir weichen keinen Zentimeter. Für Trump kann das nach hinten losgehen, weil er einen Ausweg aus dem Krieg finden muss. Er wollte ihn eigentlich auf einige Wochen begrenzen, doch der Konflikt dauert nun schon länger als 5 Monate. Aus Washington, Anna Ringle.
1: Der Wechsel hin zur Elektromobilität nimmt Fahrt auf. Das zeigt eine Auswertung der Versicherung Hook Coburg. Von allen Privatkunden, die im 2. Quartal ihr bei der Hook versichertes Auto wechselten, stieg fast jeder 8. von einem Auto mit Verbrennungsmotor auf einen reinen Stromer um. Das sind doppelt so viele wie im Gesamtjahr 2025 und der mit Abstand höchste Quartalswert seit Einführung der Erhebung Anfang 2020.
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4: Das Wetter bei uns in der Region ist gut, wenn man gerne Sonne hat, wenn man gerne nach draußen geht, wenn man gerne schwimmen gehen will, dann ist das gut. Wenn man sagt, ich möchte gerne zum Beispiel, dass mein Garten endlich mal wieder ein bisschen Wasser bekommt, dann ist das natürlich nicht so gut. Schwimmen gehen ist aber dann vielleicht heute zumindest draußen so eine Sache. Also wahnsinnig warm wird es dann heute nicht oder heiß, was auch nicht so schlecht ist. 23 Grad, aber es ist sehr, sehr sonnig heute. Aktuell haben wir 15 Grad in Osnabrück, 14 in Haßbergen und Fürstenau und 13 Grad in Melle. In der kommenden Nacht gibt es auch keine Wolken, sternklarer Himmel bei Tiefstwerten von 9 bis 10 Grad. Die werden erreicht am frühen Mittwochmorgen. Und morgen am Mittwoch ist es dann genauso sonnig wie heute. Allerdings Unterschied, es wird schon wieder ein bisschen wärmer. 25 bis 26 Grad. Am Donnerstag wird es dann noch wärmer. Da können wir dann auch wieder von heiß sprechen. Spätestens dann ist Badewetter angesagt. 32 Grad sollen es werden am Donnerstag. Auch dann keine Wolken am Himmel und es weht nur eine leichte Brise.
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4: Es ist weitgehend ruhig auf den Straßen in der Region. Ich habe nur eine neue Sperrung für euch. Die betrifft den Ortsteil Icker in Belm. Da ist ab heute wegen Bauarbeiten in der Ortsdurchfahrt die Kreuzung Icker-Landstraße und Lechtinger Straße gesperrt. Das wird etwa eine Woche dauern. Geblitzt wird im Landkreis heute unter anderem in und um Fürstenau. Solltet ihr noch weitere Verkehrshinweise haben, teilt uns das gerne mit. Ihr könnt eine WhatsApp schicken an die Nummer 0157 88 533 187 oder anrufen 0541 750 40 0. Beide Nummern gibt es auch online.
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4: Damit gute Fahrt und einen schönen guten Morgen.
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4: Mit Markus Oberholthaus. Ja, ich habe es gerade gesagt, ab morgen wird es wieder Badewetter. Das ist ja so eine Sache mit dem Baden in verschiedenen Gewässern in Deutschland. Also wer im Freibad ist, der ist relativ sicher. Wer in offenen, also in Binnengewässern, in Seen oder aber auch in Flüssen schwimmt, der schwimmt oder lebt ein bisschen gefährlicher. Es hat am Wochenende auch zwei tödliche Zwischenfälle hier in der Region Osnabrück gegeben in Gewässern. Wir wissen noch nicht genau, was da tatsächlich los gewesen ist. Im Alfsee ist ein 22-jähriger Mann, der Nichtschwimmer ist, bekanntermaßen Nichtschwimmer war, in den Schwimmerbereich geschwommen, beziehungsweise hat sich dahin begeben und ist dort ertrunken. Es gab noch Rettungsversuche, allerdings vergeblich. Und im Stichkanal bei Wallenhorst-Hollage ist eine Leiche gefunden worden im Wasser. Da liegt jetzt eine Obduktion an. Wir wissen auch da noch nicht, was genau vorgefallen ist. Aber wir wissen, dass es in diesem Jahr mindestens 261 Menschen bislang gegeben hat, die ums Leben gekommen sind in Gewässern. Diese Zahlen hat die DLRG nämlich vor kurzem bekannt gegeben. Das sind leider Rekordzahlen. Wir wollen gleich sprechen mit Ute Vogt, der Präsidentin des DLRG, über die aktuellen Zahlen der Badetoten in Deutschland in diesem Jahr. Ich bin Markus Bolthaus und hier kommt Dua Lipa mit Thinking About You.

0: 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Ob am Badesee, im Tümpel, um die Ecke oder im Freibad in diesem Hitzesommer suchen viele von uns Abkühlung im Wasser. Doch immer wieder kommt es leider zu tragischen Unfällen an Gewässern. Die Deutsche Lebensrettungsgesellschaft DLRG hat Ende vergangener Woche eine traurige Zwischenbilanz für dieses Jahr, für das bisherige Jahr gezogen und die Zahl der tödlichen Badeunfälle veröffentlicht. Und darüber möchte ich jetzt mal kurz sprechen mit der Präsidentin des DLRG, Ute Vogt. Hallo, schönen guten Morgen.
1: Hallo.
0: Ja, Frau Vogt, aktuell kann man sagen, dass in den letzten 7 Monaten in den Gewässern in Deutschland mindestens 261 Menschen ums Leben gekommen sind. Das sind 15 Menschen mehr als im gleichen Zeitraum des Jahres zuvor, haben Sie mitgeteilt. Und es sind auch die höchsten Zahlen seit 2019. Besonders im Juni, als es viele heiße Tage gab, gab es einen dramatischen Anstieg. Im Juli sind die Zahlen dann etwas gesunken, aber es ist trotzdem ein sehr bedenklicher Anstieg insgesamt. Wo kam es denn, Frau Vogt, zu den meisten Badeunfällen?
1: Wie in jedem Jahr sind die meisten Badeunfälle tatsächlich in Binnengewässern, das heißt in Seen, Teichen, Bächen, Flüssen und Kanälen. Rund 90% der Unfälle haben sich dort ereignet. Vergleichsweise weniger Menschen sterben zum Beispiel an Ost- und Nordsee oder auch in Schwimmbädern. Insgesamt merkt man eben, dass es besonders dort lebensbedrohlich ist, wo eben keine Rettungskräfte vor Ort sind, die im Notfall auch Hilfe leisten können und eingreifen.
0: Ja, wie an Flüssen oder Kanälen zum Beispiel auch. Da hat es ja auch einen leichten Fund gegeben hier bei uns am Kanal in Walnhorst-Hollage am vergangenen Wochenende, wobei wir überhaupt noch nicht wissen, was da tatsächlich vorgefallen ist, ob das ein Badeunfall gewesen ist. Was ist denn auffällig an den aktuellen Zahlen, die Sie in der vergangenen Woche veröffentlicht haben?
1: Wie im letzten Jahr haben wir auch in diesem Jahr wieder besonders viele junge Menschen zwischen 11 und 30 Jahren. Und der Grund ist oft leichtsinniges Verhalten oder es sind Alkohol oder Drogen im Spiel. Allgemein ist es so, dass die meisten verunglückten Männer sind. Einen kleinen Lichtblick haben wir bei den über 50-Jährigen. Da ist die Zahl insgesamt etwas rückläufig. Aber auch hier sind es oft gesundheitliche Vorerkrankungen, die zum Beispiel zu tödlichen Badeunfällen führen.
0: Das ist zum Beispiel ein Grund, warum es tödliche Badeunfälle geben kann. Gesundheitliche Vorerkrankungen, das ist meistens dann eher was bei etwas älteren Menschen, insbesondere eben bei Männern, die ja häufiger Badetote sind, wie wir gerade von Ihnen gehört haben. Was wir auch schon besprochen haben oder gehört haben, ist, dass es sehr, sehr viele Badeunfälle in diesem Jahr gegeben hat, so viele wie seit 2019 nicht mehr. Wieso ist die Zahl der Badeunfälle in diesem Jahr so hoch?
1: Wenn es besonders heiß ist, werden viele Menschen automatisch vom Wasser angezogen. Und es sind oft Leute, denen es vollkommen an Sensibilität für die Gefahren der Gewässer fehlt. Deshalb wünschen wir uns als DLRG mehr Aufklärungskampagnen. Und wir wünschen uns, dass zum Beispiel das Bundesinstitut für öffentliche Gesundheit sich dieses Themas mal annimmt und in Deutschland auch so eine nationale Kampagne macht für sicheres Schwimmen.
0: Also ganz konkrete Vorschläge für sicheres Schwimmen, Aufklärungskampagnen, eine nationale Kampagne auch. Was noch? Was kann sonst noch getan werden, damit es weniger Badeunfälle gibt? Ich ahne die Antwort.
1: Naja, das A und O ist, dass die Menschen richtig schwimmen lernen. Wir haben erfreulicherweise jetzt ein Modellprojekt Deutschland lernt schwimmen, das der Deutsche Bundestag auf den Weg gebracht hat. Hier werden in den kommenden 4 Jahren Gelder bereitgestellt, um vor allem die Möglichkeiten der Schwimmausbildung in strukturschwachen Regionen und auch für benachteiligte Bevölkerungsgruppen zu verbessern. Das hilft schon mal, aber insgesamt wäre es einfach wichtig, dass Bund, Länder und Gemeinden sich zusammentun, um dafür zu sorgen, dass es flächendeckend genügend Bäder gibt, dass die Grundschulen wieder einfach den Kindern von Anfang an das Schwimmen beibringen können.
0: Jetzt ist es aber so, dass es offensichtlich noch nicht genug Bäder gibt oder eben noch viele Menschen Lust haben, lieber an den Badesee oder vielleicht auch an einen Kanal zu gehen, um sich abzukühlen. Es werden wahrscheinlich viele in den nächsten Tagen auch wieder schwimmen gehen wollen, vielleicht auch am Badeseen oder Kanälen, weil es ja wieder heißer wird. Was raten Sie denn, letzte Frage vor dem Besuch am Badesee und Co.?
1: Also am besten dort baden, wo Rettungsschwimmerinnen und Rettungsschwimmer vor Ort sind, dass im Notfall auch jemand eingreifen kann. Und insgesamt ist es wichtig, keine unnötigen Risiken eingehen und richtig schwimmen lernen. Das gilt für Kinder wie für Erwachsene. Schätzen Sie Ihre Kräfte richtig ein und unterschätzen Sie nicht die Gefährlichkeit und auch die Unberechenbarkeit von Wasser.
0: Sagt die Präsidentin des DLRG Ute Vogt vor dem Hintergrund der jüngsten Badetotenbilanz. Mindestens 261 Menschen sind in diesem Jahr beim Baden ums Leben gekommen. Das ist die aktuelle, wohlgemerkt Zwischenbilanz der Deutschen Lebensrettungsgesellschaft. Wie viel Zahlen dann wirklich endlich ausfallen, das werden wir dann wahrscheinlich Ende des Jahres erfahren von der DLRG. Vielen Dank für das Gespräch. Danke, Frau Vogt.
1: Gerne.
0: Tschüss.
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Transferperiode für Profifußballer in Deutschland läuft noch bis Ende dieses Monats, bis Ende August. So lange können Vereine Spieler noch verpflichten. Der VfL Osnabrück hat einen weiteren Spieler verpflichtet. Die Gerüchte gab es schon länger. Jetzt steht es fest, dass DKK Daniel Kofi Kiré an die Bremer Brücke wechselt, also zum VfL Osnabrück. Und damit kauft sich der VfL Osnabrück Bundesliga-Erfahrung ein. Mehr Nachrichten aus der Region gibt's gleich um halb mit Hinner Gramm.

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1: Mit Hinak Gram, 26-Jähriger nach Angriff von Schlägergruppe mit lebensbedrohlichen Verletzungen, und VfL Osnabrück holt Bundesliga-Erfahrung an die Bremer Brücke. Vor einer Osnabrücker Diskothek ist es am frühen Sonntagmorgen zu einem schweren Angriff gekommen. Ein 26-Jähriger wurde dort von einer Gruppe Männer angegriffen und zu Boden geschlagen und getreten. Laut Polizei erlitt er dabei teilweise lebensbedrohliche Verletzungen. Warum es zu dem Angriff kam, ist noch unklar. Die Polizei versucht zurzeit, den genauen Ablauf zu klären. Von den mutmaßlichen Tätern fehlt bislang jede Spur. Zum Schulstart am kommenden Donnerstag bleiben die Busfahrpläne im VOS-Gebiet weitgehend unverändert. In Osnabrück fahren die Metrobuslinien nach den Sommerferien wieder im regulären 10-Minuten-Takt. Einige Schülerverbindungen werden wegen der neuen Ganztagsbetreuung an Grundschulen angepasst. Auch in Teilen des Landkreises gibt es einzelne Veränderungen, vor allem auf Schülerlinien. Außerdem bietet die VOS wieder eine kostenlose Elternbegleitung für Erstklässler an. Vom 17. bis zum 25. August können Eltern ihre Kinder kostenlos im Bus zur Schule begleiten und dabei gemeinsam den neuen Schulweg üben. Der VfL Osnabrück hat sich mit einem Bundesliga-erfahrenen Spieler verstärkt. Daniel Kofi Kiré wechselt ablösefrei vom SC Freiburg an die Bremer Brücke. Mit Freiburg spielte Kiré 4 Jahre lang in der Bundesliga, kam wegen vielen Verletzungen aber nur selten zum Einsatz. Bei der Weltmeisterschaft 2022 stand er für die ghanaische Nationalmannschaft in allen 3 Gruppenspielen auf dem Feld. Sein jetziger Trainer des VfL, Timo Schulz, ist ein alter Bekannter. Beide kennen sich aus einer gemeinsamen Zeit beim FC St. Pauli. Kirés erster Einsatz könnte gleich am Samstag sein, wenn der VfL den ersten FC Magdeburg empfängt. Niedersachsens Gesundheits- und Arbeitsminister Andreas Philippi will Kinder von sogenannten Kinderinfluencern besser schützen. Gemeint sind Eltern, die gemeinsam mit ihren Kindern auf Social Media Geld verdienen, zum Beispiel mit Werbepartnerschaften. Philippi kritisiert, dass die Kinderrechte dabei nicht ausreichend geschützt seien. Das Jugendschutzgesetz stamme außerdem noch aus den 70er Jahren und sei nicht mehr zeitgemäß. Der SPD-Politiker fordert deshalb die Bundesregierung auf, den Jugendschutz so anzupassen, dass Kinder auch dann geschützt sind, wenn ihre Eltern mit Fotos und Videos von ihnen Geld verdienen.
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2: Sonne, Sonne und nochmals Sonne. So sieht's aus für heute und für die nächsten Tage in Stadt- und Landkreis Osnabrück. Heute bei maximal 23 Grad, morgen dann schon bei maximal 26 Grad und da geht's noch weiter nach oben. Bleiben wir noch kurz bei heute und morgen. Heute, das heißt ganz aktuell, haben wir so 16, 17 Grad, aber auch 15 in Osnabrück. 16 Grad melden Lindorf und Glan und 17 Grad sind es in Ankum. In der Nacht kühlt es wieder merklich ab, so wie auch in der vergangenen Nacht. 9 Grad, 10 Grad, das sind die Tiefstwerte. Aber auch da sind keine Wolken unterwegs, nur da scheint dann auch die Sonne nicht. Morgen wolkenlos, sonnig, 26 Grad. Das ist nicht schlecht, dass es morgen gegen Abend wolkenlos ist, weil da ist ja die teilweise Sonnenfinsternis und die kann man natürlich besser sehen, wenn es nicht bewölkt oder gar bedeckt ist. Insofern ist das morgen ganz gut. Es geht aber auch so weiter. Am Donnerstag ist es dann sogar heiß, ohne Wolken, 32 Grad. Es weht eine leichte Brise, so wie auch heute und morgen. Und die Aussichten am Freitag 35 Grad. Das wird der heißeste Tag der Woche. Wie in den Tagen davor gibt es eine Menge Sonnenstunden, so 13, 14 Sonnenstunden. Danach geht es mit den Werten langsam wieder runter. Und es wird auch mal bewölkt oder wolkig, aber Regen leider Fehlanzeige.
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2: Mit einer Baustelle in Belm im Ortsteil Icker. Da ist ab heute wegen Bauarbeiten in der Ortsdurchfahrt die Kreuzung Icker-Landstraße-Lechtinger-Straße für rund eine Woche gesperrt. Geblitzt wird im Landkreis heute unter anderem in Fürstenau. Ganz nah im Grenzgebiet, also in Westerkappeln in NRW, da wird auch geblitzt. Und zwar in der Ortsdurchfahrt Mettingerstraße zwischen dem Kreisel und dem Ortsausgang. Wenn ihr noch weitere Verkehrshinweise habt, könnt ihr uns das mitteilen. Am besten per WhatsApp. Schickt ihr dann bitte an die Nummer 0157 88 533 187. Ihr könnt aber auch anrufen 0541 750 400. Das ist die OS-Radio-Telefonnummer. Beide Nummern und alle anderen Infos findet ihr auch unter OS-Radio. 9 Uhr und gleich 35 Minuten. Wir wünschen eine gute Fahrt und einen schönen guten Morgen. Hier ist startklar. Ich bin Markus Oberholthaus.

0: eigentlich bekannter in der Version von Mariah Carey, aber das ist das Original, das ist Nilsson mit Without You, 9.41 Uhr. Zeit für unseren Dienstagsmorgen-Kollegen.
1: Ja, hallo Freunde der Sonne, hier ist wieder der Gärtner, Peter Musekamp.
0: Ja, er hat es gerade gesagt, Freunde der Sonne, und er sieht genau das, was wir auch alle gerade sehen, Freunde der Sonne, nämlich Sonne, Sonne, Sonne und nochmal Sonne. Seit eigentlich Ende Mai hat es nicht mehr wirklich geregnet, Juni, Juli und bisher auch der August waren viel zu trocken. Die Flüsse trocknen aus, die Vegetation leidet und das nicht zu knapp. Gartenbesitzer dürfen wegen des Wassermangels in der Region Osnabrück auch nur noch zu bestimmten Zeiten ihren Garten bzw. ihren Rasen wässern, weil das sonst zu schnell verdunstet, das Wasser, und dann nichts bringt und das Verschwendung wäre. Die Lage ist also mehr als ernst. Das merken wir auch beim Radiogärtner Peter Musekamp.
1: Mir fehlen einfach die Worte. Die Trockenheit, die zerstört vieles. Und wir müssen jetzt irgendwie sehen, dass wir Wasser an die Pflanzen bekommen. Privat könnt ihr ja noch was machen, und eigentlich habe ich da nur noch eine Bitte: Versucht mal ein paar Stadtbäume oder irgendwo was, die Beete in eurer Umgebung, ruhig mal einen Liter Wasser mitnehmen, das hilft denen schon weiter, aber wir rutschen gerade in eine richtige Trockenperiode, die schon echt beängstigend ist. Also uns gehen Pflanzen ein, von denen ich nicht gedacht hätte, dass es denen so schlecht gehen kann. Was wir vor allem haben, ist, die ersten Bäume verlieren ihr Laub. Aber da müssen wir uns jetzt nicht so viel Sorgen machen. Bäume gehen dann eher in den Herbst, das heißt früher Winter sozusagen. Aber ja, es ist einfach traurig, Leute. Versucht mal irgendwie Wasser dran zu bekommen. Und die Schäden, die schauen wir uns dann im Winter bzw. spätestens im nächsten Jahr an.
0: Ja, aber dran denken, es gibt eben diese Verordnung für Stadt und Landkreis, dass man nur vor 12 und nach 18 Uhr zum Beispiel den Rasen sprengen soll, darf, und auch den Garten, weil sonst bringt das nichts. Ja, wir haben es gerade gehört, er weiß auch so langsam nicht mehr weiter. Ich habe eigentlich gedacht, dass wenn die Blätter jetzt schon runterfallen, also quasi wie im Herbst, dass das nicht so gut ist, aber wie wir gerade gehört haben, das ist nicht das große Problem. Das Problem ist insgesamt, dass es zu trocken ist. Das liegt eben leider am fehlenden Regen. Mal abwarten, ob sich da in den nächsten Wochen doch tatsächlich signifikant ein bisschen was ändert. In diesem Falle auch bessert. Hier ist The Fifth Dimension, Aquarius, Let the Sunshine In. Ja, da haben wir genug von.

0: Sixpence, non the richer, kiss me, Bauers Radio, 9.50 Uhr. Ende des Monats ist Kulturnacht hier in Osnabrück, nicht nur in Osnabrück, sondern auch im Landkreis teilweise, an zwei Tagen, 28. und 29. August. Darum unter anderem geht's gleich bei OS Radio der Tag mit Jan Molitor. Wir sind übrigens auch mit dabei bei der Kulturnacht.
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0: Ja, kommt vorbei und hört euch gleich an, was es sonst noch so alles zu erleben gibt bei der Kulturnacht. Das ist ja ein Thema gleich bei Jan Molitor nach 10 bei OS Radio der Tag. Um 10 gibt es erstmal Katrin Müller mit den Nachrichten aus Deutschland und der Welt. Und wir hören uns wieder, wenn ihr wollt, morgen um kurz nach 6 bei Startklar. Ich bin Markus Oberholthaus. Ich wünsche euch einen zauberhaften Dienstag. Tschüss.

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1: Ich bin Katrin Müller. Wegen des anhaltenden Niedrigwassers am Rhein und anderen Flüssen sollen mehr Transporte auf die Straße. Mit Baden-Württemberg, Bayern und Mecklenburg-Vorpommern haben weitere Bundesländer angekündigt, das Sonn- und Feiertagsfahrverbot für Lkw vorübergehend auszusetzen. Der Logistikverband BGL bezweifelt aber, dass damit die Kapazitäten zur Entlastung der Wasserstraßen wirklich steigen.
2: Das Problem ist, dass es einfach zu wenig Lkw-Fahrer gibt. Schon seit Jahren fehlen mehr als 100.000 Fahrer in Deutschland. Die Lockerungen können das grundsätzliche Kapazitätsproblem im Güterverkehr auf der Straße daher kaum lösen, heißt es vom Bundesverband. Und auch wenn das Fahrverbot gelockert wird, die gesetzlichen Lenk-, Pausen- und Ruhezeiten der vorhandenen Fahrer müssten eingehalten werden. Über weitere Wege aus der Niedrigwasserkrise will Bundesverkehrsminister Steffen Bilger morgen mit den Ressortchefs der Länder beraten. Diana Kramer, Nachrichtenredaktion.
1: Nach dem verheerenden Erdbeben in Kolumbien sind bereits mehr als 100 Menschen gestorben. Rettungskräfte suchen weiter in eingestürzten Gebäuden nach Überlebenden. Der Präsident des südamerikanischen Landes sagte, er werde für die Such- und Bergungsarbeiten nun alle Ressourcen mobilisieren.
3: An erster Stelle steht nun die Suche nach den Vermissten, sagte der Präsident. Der hat den landesweiten Notstand ausgerufen. Niemand weiß genau, wie viele Menschen noch unter den riesigen Trümmerbergen liegen, unter den eingestürzten Wohn- und Krankenhäusern. Auch Stromleitungen und Telefonverbindungen wurden beschädigt. Popstar Shakira, die auch aus Kolumbien stammt, rief zum Zusammenhalt auf. Das ganze Ausmaß der Katastrophe ist noch völlig unklar. Claudia Wächter, Nachrichtenredaktion.
1: Für US-Präsident Trump scheint das Ringen um eine Öffnung der Straße von Hormuz weitgehend beendet zu sein. Nach einer Minenräumung sei die Meerenge für Schiffe wieder befahrbar und werde zu 100% von den USA kontrolliert, sagte Trump im Weißen Haus. Darüber hinaus verlangte er Entschädigungszahlungen von der Führung in Teheran. Passagiere der Lufthansa müssen vorerst keine weiteren Streiks der Piloten fürchten. Die Gewerkschaft Vereinigung Cockpit gab in einem Rundschreiben an die Mitglieder bekannt, dass man sich mit dem Unternehmen auf ein umfassendes Schlichtungsverfahren geeinigt hat. Es geht dabei um offene Tariffragen in den Flugbetrieben der Lufthansa, Lufthansa Cargo, Lufthansa Cityline und Eurowings.
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4: In Osnabrück zeigt sich der Himmel heute nahezu wolkenlos. Dazu gibt es Sonne und es bleibt trocken. Aktuell haben wir in Osnabrück 17 Grad, genauso wie in Quartenbrück, Belm und Bad Rothenfelde. Heute ist mit einem Höchstwert von bis zu 27 Grad zu rechnen. Und danach wird es von Tag zu Tag wärmer. Morgen sind schon bis zu 27 Grad drin und am Donnerstag klettern die Temperaturen sogar bis zu 32 Grad.
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4: Ab heute gibt es eine Vollsperrung an dem Kreuzungsbereich L87 Icker Landstraße und L109 Lechtinger Straße in Icker. Außerdem wird geblitzt. Der Landkreis Osnabrück blitzt heute in und um Fürstenau. Wenn ihr noch etwas habt, egal ob Blitzer oder sonstige Verkehrsmeldung, dann ruft uns doch gerne an unter der 0541 750 400 oder schreibt uns eine WhatsApp auf die 0157 88 533 187. Alle Nummern und mehr findet ihr unter www.osradio.de. Gute und sichere Fahrt wünsche ich euch.
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4: Hier ist Jan Moditor, ihr hört OS Radio 104,8 und wir sprechen gleich über die Verordnung zum Wassersparen in Stadt und Landkreis Osnabrück. Guten Tag wünsche ich euch.

0: Seit Wochen und Monaten regnet es zu wenig. Mal wieder ist die Rede von einer Trockenperiode. Ihr habt es in den Lokalnachrichten schon mal gehört. Stadt und Landkreis haben deshalb Maßnahmen getroffen. Wir sollen und müssen Wasser sparen. Was jetzt erlaubt ist und was verboten ist, das hat sich mein Kollege Hinnerk Gramm angeschaut. Moin Hinnerk.
1: Hallo.
0: Hinnerk, was steht denn in unserer allgemeinen Verfügung von Stadt und Landkreis Osnabrück drin?
1: Ich habe es mir mal angeschaut. Zwei Uhrzeiten sind wichtig. 12 Uhr und 18 Uhr. Zwischen diesen Zeiten darf man keine Flächen beregnen. Umständliches Wort, ich weiß, bedeutet im Grunde, von 12 bis 6 Uhr abends darf man zum Beispiel keinen Rasensprenger benutzen. Das gilt für den Garten, für Rasen, aber auch jegliche Sportanlagen wie zum Beispiel Tennis- oder Fußballplätze. Das sind ja alles Grünflächen, die regelmäßig nass gemacht werden müssen. Und das ist jetzt von 12 bis 18 Uhr nicht erlaubt.
0: Das heißt, vor 12 Uhr und nach 18 Uhr darf ich meinen Rasen bewässern. Habe ich das richtig verstanden?
1: Ja, richtig. Vormittags und abends ist es erlaubt. Warum? Das hat mit der Sonne zu tun. Zwischen dieser Verbotszeit von 12 bis 18 Uhr verdunstet Wasser super schnell. Pflanzen und Erde trocknen also schnell wieder aus. Vormittags dagegen ist die Sonne noch etwas harmloser. Zu dieser Zeit ist die Erde noch kühl, sodass das Wasser tiefer in den Boden einsickern kann. Man erreicht also mit weniger Wasser ziemlich viel, wogegen man nachmittags deutlich mehr Wasser verbrauchen müsste, um ansatzweise dasselbe zu erreichen. Kurz gesagt, wer vormittags oder bestenfalls frühmorgens seine Flächen gießt, der erreicht mit wenig Wasser wirklich viel.
0: Damit verpflichten uns Stadt und Landkreis zum Wassersparen. Jetzt steht in der Verordnung, dass wir gleichzeitig Fließgewässer in Ruhe lassen sollten. Was hat es denn genau damit auf sich?
1: Die zweite und dritte Ordnung beschreibt einfach die Größe der Gewässer. Zur zweiten Ordnung zählen mittlere Flüsse, zur dritten Ordnung kleinere Flüsse und Bäche. Gerade sie sind für die Region wichtig, als Lebensraum für Tiere und Pflanzen, aber auch als Wasserquelle, zum Beispiel für die Landwirtschaft, Unternehmen oder private Haushalte. Wer Wasser von Flüssen oder Bächen der Region entnimmt, der muss das ab sofort lassen. Das gilt auch, wenn ich eigentlich eine Erlaubnis dafür habe. Und ganz wichtig, 12 bis 18 Uhr ist lediglich das Bewässern verboten. Flüsse und Bäche müssen jetzt jederzeit in Ruhe gelassen werden, egal zu welcher Uhrzeit.
0: Also merken, von 12 bis 18 Uhr keinen Rasensprenger anmachen und der Natur nie Wasser klauen. Die Verordnung gelten noch bis zum 30. September. Das war ein Überblick über die Verordnung von Stadt und Landkreis zum Wassersparen. Was jetzt verboten und was noch erlaubt ist, das hat euch gerade Hinnerk Gramm erzählt. Vielen lieben Dank.

Wir haben 11.20 Uhr. Ihr hört OS Radio 104,8. Gleich kommen die Lokalnachrichten aus Stadt und Landkreis Osnabrück. Dort geht es unter anderem darum, dass Niedersachsens Gesundheitsminister Kinder besser vor sogenannten Kinderinfluencern schützen möchte. Mehr dazu gleich in den Lokalnachrichten mit Hinak Gramm.

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2: Mit Hinak Gramm, 26-Jähriger nach Angriff von Schlägergruppe mit lebensbedrohlichen Verletzungen, und VfL Osnabrück holt Bundesliga-Erfahrung an die Bremer Brücke. Vor einer Osnabrücker Diskothek ist es am frühen Sonntagmorgen zu einem schweren Angriff gekommen. Ein 26-Jähriger wurde dort von einer Gruppe Männer angegriffen und zu Boden geschlagen und getreten. Laut Polizei erlitt er dabei teilweise lebensbedrohliche Verletzungen. Warum es zu dem Angriff kam, ist noch unklar. Die Polizei versucht zurzeit, den genauen Ablauf zu klären. Von den mutmaßlichen Tätern fehlt bislang jede Spur. Zum Schulstart am kommenden Donnerstag bleiben die Busfahrpläne im VOS-Gebiet weitgehend unverändert. In Osnabrück fahren die Metrobuslinien nach den Sommerferien wieder im regulären 10-Minuten-Takt. Einige Schülerverbindungen werden wegen der neuen Ganztagsbetreuung an Grundschulen angepasst. Auch in Teilen des Landkreises gibt es einzelne Veränderungen, vor allem auf Schülerlinien. Außerdem bietet die VOS wieder eine kostenlose Elternbegleitung für Erstklässler an. Vom 17. bis zum 25. August können Eltern ihre Kinder kostenlos im Bus zur Schule begleiten und dabei gemeinsam den neuen Schulweg üben. Der VfL Osnabrück hat sich mit einem Bundesliga-erfahrenen Spieler verstärkt. Daniel Kofi Kiré wechselt ablösefrei vom SC Freiburg an die Bremer Brücke. Mit Freiburg spielte Kiré 4 Jahre lang in der Bundesliga, kam wegen vielen Verletzungen aber nur selten zum Einsatz. Bei der Weltmeisterschaft 2022 stand er für die ghanaische Nationalmannschaft in allen 3 Gruppenspielen auf dem Feld. Sein jetziger Trainer des VfL, Timo Schulz, ist ein alter Bekannter. Beide kennen sich aus einer gemeinsamen Zeit beim FC St. Pauli. Kirés erster Einsatz könnte gleich am Samstag sein, wenn der VfL den ersten FC Magdeburg empfängt. Niedersachsens Gesundheits- und Arbeitsminister Andreas Philippi will Kinder von sogenannten Kinderinfluencern besser schützen. Gemeint sind Eltern, die gemeinsam mit ihren Kindern auf Social Media Geld verdienen, zum Beispiel mit Werbepartnerschaften. Philippi kritisiert, dass die Kinderrechte dabei nicht ausreichend geschützt seien. Das Jugendschutzgesetz stamme außerdem noch aus den 70er Jahren und sei nicht mehr zeitgemäß. Der SPD-Politiker fordert deshalb die Bundesregierung auf, den Jugendschutz so anzupassen, dass Kinder auch dann geschützt sind, wenn ihre Eltern mit Fotos und Videos von ihnen Geld verdienen.
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3: Heute können wir uns in Osnabrück auf Sonne freuen. Der Himmel bleibt nahezu wolkenlos und auch Regen ist heute kein Thema. Aktuell haben wir in Osnabrück 18 Grad, genauso wie in Fürstenau, Haßbergen und Melle. Die Temperaturen steigen heute auf bis zu 23 Grad. Danach geht's weiter bergauf mit den Temperaturen. Morgen erwarten uns schon bis zu 27 Grad und am Donnerstag wird dann sogar die 32 Grad-Marke geknackt.
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3: Ab heute gibt es eine Vollsperrung an dem Kreuzungsbereich L87 Icker Landstraße und L109 Lechtinger Straße in Icker. Außerdem wird wieder im Landkreis geblitzt, und zwar in und um Fürstenau. Passt da bitte auf. Wenn ihr noch etwas habt, egal ob Blitzer oder sonstige Verkehrsmeldung, dann ruft uns gerne an unter 0541 750 400 oder schreibt uns eine WhatsApp an 0157 88 533 187. Alle Nummern und mehr unter www.osradio.de. Gute und sichere Fahrt wünsche ich euch.
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3: Hier ist Jan Molitor und ihr hört OS Radio 104,8. Ich wünsche euch noch einen wunderschönen Tag.

0: Taste von Sabrina Carpenter. Ich weiß nicht, wie es bei euch ist, aber ich bin stolzer Pflanzenpapa mit dem Hochbeet auf meinem Balkon. Besonders die zwei Gurkenpflanzen machen mich und meine Freundin besonders stolz. Doch während wir Menschen uns bei den neuen Temperaturrekorden in diesem Sommer in Seen oder im heimischen Pool abkühlen, ist die Hitze für die Pflanzen in unseren Gärten und auch Bäumen besonders hart. Wie man da unterstützen kann, das weiß unsere Kollegin Diana Kramer. Hi Diana.
1: Guten Tag.
0: Diana, spontan würde man ja denken, gießen, gießen, gießen. Aber wahrscheinlich reicht das alleine in so einer Hitzeperiode wie aktuell nicht aus, oder?
1: Richtig, denn gerade mit Blick auf die Bäume, und da sind ja nicht nur die Obstbäume im Garten gemeint, ist das Problem nicht nur dieser Sommer. Die Bäume in Deutschland leiden bereits seit Jahren massiv unter der Trockenheit und die Folgen sehen wir alle jeden Tag. Immer mehr Bäume sterben, sie knicken bei Sturm um wie Streichhölzer oder sind befallen durch Eichenprozessionsspinner, Borkenkäfer oder auch im heimischen Garten durch Blattläuse. Was den Wäldern hilft, ist Regen und langfristig der Umbau hin zu Mischwäldern mit mehr hitzeresistenten Laubbäumen.
0: Also auch im Garten ist es ja momentan eher ein trauriger Anblick. Viele, die aus dem Urlaub kommen, stehen vor vertrockneten Rasenflächen und Apfelbäumen, die schon die Blätter abwerfen. Wie kann man hier noch was retten?
1: Also beim Rasen sollte man besonders trockene Stellen etwas intensiver wässern, damit das Wasser auch in tiefere Schichten sickern kann. Jetzt direkt neu zu säen, das wäre vorschnell, damit besser warten, bis die Hitzeperiode vorbei ist. Und nicht zu kurz abmähen, lieber etwas höher stehen lassen, so beschatten sich die Grashalme nämlich gegenseitig. Auch bei Bäumen im Garten hilft wässern, am besten den Schlauch einfach mal eine halbe Stunde hinlegen. Bei Pflanzen in Kübeln auf der Terrasse ist eine Rettungsmaßnahme, sie in Wasser zu tauchen, am besten so lange, bis keine Blasen mehr aufsteigen, dann die trockenen Blätter entfernen und mäßig weiter gießen, am besten an einem halbschattigen Standort. Die meisten Pflanzen erholen sich so langsam wieder.
0: Und ganz, ganz wichtig, von 12 bis 18 Uhr dürft ihr aktuell keine Rasensprenger nutzen. Zumindest nicht im Stadt- und Landkreis Osnabrück. Denn da solltet ihr das möglichst morgens oder abends machen. Über die Verordnung haben wir gerade eben geredet. Wir müssen und sollen Wasser sparen. Vielen Dank für deine Tipps, Diana Kramer.
1: Gerne.

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1: 10.49 Uhr, ihr hört OS Radio. Mein Name ist Jan Molitor und hier geht es um 11 Uhr gleich weiter mit den Nachrichten aus Deutschland und der Welt. Unter anderem geht es um das gelockerte LKW-Verbot aufgrund des Niedrigwassers. Ja, warum das, was das eine mit dem anderen zu tun hat, hört ihr gleich um 11 Uhr bei uns in den Nachrichten.
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1: Ich bin Katrin Müller. Nach dem schwersten Erdbeben seit Jahrzehnten in Kolumbien mit mehr als 100 Toten ist das ganze Ausmaß der Katastrophe noch nicht absehbar. Rettungskräfte suchten in eingestürzten Gebäuden nach Überlebenden. Die Regierung des südamerikanischen Landes rief einen landesweiten Notstand aus.
2: Besonders schwer getroffen sind Städte im Westen Kolumbiens. In Pereira und Cali sind zahlreiche Gebäude eingestürzt. Nun suchen Rettungskräfte und Anwohner in den Trümmern nach Überlebenden. Mehrere Flughäfen sind zudem vorerst geschlossen. Das jetzt schon bekannte große Ausmaß der Schäden, es überrascht ein wenig, ereignete sich das Beben doch in einer Tiefe von etwa 100 Kilometern. Aus Rio de Janeiro, Philipp Znieder.
1: Wegen des anhaltenden Niedrigwassers am Rhein und anderen Flüssen wollen nun auch Baden-Württemberg, Bayern und Mecklenburg-Vorpommern das Sonn- und Feiertagsfahrverbot für Lkw aussetzen. Das ist nur eine Maßnahme, was weiterhelfen kann, um die Transportprobleme zu lösen. Darüber will Verkehrsminister Steffen Bilger morgen mit den Ländern sprechen.
3: Es hatten schon einige andere Bundesländer das Lkw-Fahrverbot am vergangenen Wochenende vorübergehend gelockert. Ob das was bringt? Für eine erste Bilanz ist es noch zu früh, sagen die Verantwortlichen. Nach Einschätzung des Logistikverbands BGL wird es nicht viel bringen. Es fehlen seit Jahren 100.000 Fahrer in Deutschland. Der Rest muss auch seine Ruhezeiten einhalten. Und der Bundesverband der deutschen Binnenschifffahrt rechnet damit, dass bei weiter sinkenden Wasserständen keine durchgehende Schifffahrt mehr auf dem Rhein stattfindet. Aus Berlin, Tine Klimach.
1: Passagiere der Lufthansa müssen vorerst keine weiteren Streiks der Piloten fürchten. Die Gewerkschaft Vereinigung Cockpit gab in einem Rundschreiben an die Mitglieder bekannt, dass man sich mit dem Unternehmen auf ein umfassendes Schlichtungsverfahren geeinigt hat. Es geht dabei um offene Tariffragen in den Flugbetrieben Lufthansa, Lufthansa Cargo, Lufthansa Cityline und Eurowings. Der Wechsel hin zur Elektromobilität nimmt Fahrt auf. Das zeigt eine Auswertung der Versicherung Hook Coburg. Von allen Privatkunden, die im zweiten Quartal ihr bei der Hook versichertes Auto wechselten, stieg fast jeder Achte von einem Auto mit Verbrennungsmotor auf einen reinen Stromer um. Das sind doppelt so viele wie im Gesamtjahr 2025 und der mit Abstand höchste Quartalswert seit Einführung der Erhebung Anfang 2020.
0: Das Wetter bei uns in der Region.
4: Heute zeigt sich der Himmel in Osnabrück nahezu wolkenlos. Dazu gibt es Sonne und es bleibt trocken. Aktuell haben wir in Osnabrück 18 Grad, genauso wie in Rulle. In Neunkirchen und Bad Iburg sind es gerade 19 Grad. Heute ist mit einem Höchstwert von bis zu 23 Grad zu rechnen. Und danach wird es von Tag zu Tag wärmer. Morgen sind schon bis zu 27 Grad drin. Und am Donnerstag klettern die Temperaturen sogar auf bis zu 32 Grad.
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4: Ab heute gibt es eine Vollsperrung an dem Kreuzungsbereich L87 Icker Landstraße und L109 Lechtinger Straße in Icker. Geblitzt wird im Landkreis Osnabrück und zwar in und um Fürstenau.

0: 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Alle Nummern und mehr unter www.osradio.de. Gute und sichere Fahrt.
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0: Hier ist Jan Molitor, es ist 11 Uhr und bei uns geht es gleich um die Kulturnacht in Osnabrück. Guten Tag.

0: OS Radio, guten Tag, hier ist Jan Molitor. Wenn bei einem Konzert plötzlich der Strom ausfällt, ist schnell Schluss mit der Musik. Dass es auch anders geht, zeigt die Band Surplus Stock. Beim Nachhaltigkeitssong setzt sie auf ein Pedal Power System. Das Publikum erzeugt dabei selbst den Strom allein mit Muskelkraft und hält so das Konzert am Laufen. Erleben könnt ihr das Ganze auf dem Marktplatz bei der Kulturnacht in Osnabrück. 2 Tage voller Kunst, Musik, Literatur und vor allem Begegnungen. Am 28. und 29. August ist wieder die Kulturnacht in Osnabrück. Dazu sagt Oberbürgermeisterin Katharina Pötter.
1: Ja, es ist die 23. Kulturnacht in der Stadt Osnabrück und das spricht eigentlich ja schon für sich, dass die Kulturnacht in jedem Jahr, wenn sie stattfindet, ein Riesenerfolg ist. Und so hoffen wir auch in diesem Jahr, dieses Jahr wieder 2 Tage, um einmal am Freitag auch die etwas entfernter von der Innenstadt gesehenen Standorte mit einzubeziehen und uns auch in die Region zu öffnen, denn es sind auch mehrere Standorte im Landkreis Osnabrück dabei.
0: Mehr als 100 Programmpunkte verteilen sich auf rund 60 Standorte und damit erstmal auch über die Stadtgrenze hinaus. Unter dem Motto Nature, Culture, Future erwartet die Besucherinnen und Besucher ein vielfältiges Kulturprogramm. Damit alle bequem zu den Programmpunkten kommen, fahren auf 3 festen Routen kostenlose Shuttlebusse des Vereins Traditionsbus Osnabrück. Was auf dem zentralen Ort, dem Marktplatz, geplant ist, verrät Anke Bramlage, Leiterin Projektbüro im Fachbereich Kultur.
2: Der Marktplatz in Osnabrück vor dem Rathaus wird in ein ganz besonderes Ambiente getaucht. Wir greifen das Thema des diesjährigen Kulturextras auf, Nature, Culture, Future. Und die Besucherinnen und Besucher können dort eine bunte Lasershow, eine schöne grüne Oase vorfinden und dann auch weiter in alle anderen Bereiche, in die Stadtteile, in die angrenzenden Gebiete rübergehen und ein vielfältiges Angebot von ganz, ganz unterschiedlichen Programmpunkten erleben.
0: Auf dem Marktplatz entsteht eine rund 350 Quadratmeter große grüne Oase mit Live-Musik und einer großen Laserinstallation. Genau darauf freut sich auch Oberbürgermeisterin Katharina Pötter ganz besonders.
1: Für mich ist immer ein Highlight das, was auf dem Marktplatz stattfindet, weil es einfach mitten an unserem zentralen Stadtplatz, am schönsten Platz Deutschlands ist. Und dort wartet ein besonderes Musikstück auf uns, sowohl am Freitag über die Musik- und Kunstschule unserer Stadt, als auch am Samstag eben auch wieder etwas zum Thema Nachhaltigkeit. Mehr will ich gar nicht verraten. Es klingt auf jeden Fall super spannend und von daher werde ich mich vor allem am Samstagabend hier rund um das Rathaus in der Altstadt bewegen und mir all die Dinge dort angucken, die da geboten werden.
0: Ob Kunst, Literatur oder Musik, die kostenfreien Kulturangebote in Osnabrück sind für jedes Alter geeignet.
1: Für die Kulturnacht, da ist wirklich für jeden etwas dabei. Es sind über 100 Beteiligte, also Organisationen, Kulturschaffende, Institutionen beteiligt mit mehreren 100 Menschen, die sich einbringen an 60 verschiedenen Orten. Da wird jeder etwas finden, was ihn begeistert.
0: Und auch wir von OS Radio 104,8 sind mit dabei. Kommt gerne vorbei und werft einen Blick hinter unsere Kulissen. Wir sind am Samstag von 18 bis 22 Uhr für euch da. Alle Informationen zur Kulturnacht findet ihr auf der Internetseite der Stadt Osnabrück. Und das Beste zum Schluss: Alle Veranstaltungen der Kulturnacht sind wie immer komplett kostenlos.

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1: Wir haben 11.21 Uhr, ihr hört OS Radio, der Tag. Gleich kommen die Lokalnachrichten aus Stadt und Landkreis Osnabrück. Dort geht es unter anderem um die Busfahrpläne in Osnabrück zum Schulstart, jetzt hier am kommenden Donnerstag. Mehr dazu gleich in den Lokalnachrichten mit Hinner Gramm. Aber jetzt hören wir erstmal Shut Up von den Black Eyed Peas. Shut up.

0: Dankeschön, Udo Jürgen.
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2: Mit Hinak Gramm, 26-Jähriger nach Angriff von Schlägergruppe mit lebensbedrohlichen Verletzungen, und VfL Osnabrück holt Bundesliga-Erfahrung an die Bremer Brücke. Vor einer Osnabrücker Diskothek ist es am frühen Sonntagmorgen zu einem schweren Angriff gekommen. Ein 26-Jähriger wurde dort von einer Gruppe Männer angegriffen und zu Boden geschlagen und getreten. Laut Polizei erlitt er dabei teilweise lebensbedrohliche Verletzungen. Warum es zu dem Angriff kam, ist noch unklar. Die Polizei versucht zurzeit, den genauen Ablauf zu klären. Von den mutmaßlichen Tätern fehlt bislang jede Spur. Zum Schulstart am kommenden Donnerstag bleiben die Busfahrpläne im VOS-Gebiet weitgehend unverändert. In Osnabrück fahren die Metrobuslinien nach den Sommerferien wieder im regulären 10-Minuten-Takt. Einige Schülerverbindungen werden wegen der neuen Ganztagsbetreuung an Grundschulen angepasst. Auch in Teilen des Landkreises gibt es einzelne Veränderungen, vor allem auf Schülerlinien. Außerdem bietet die VOS wieder eine kostenlose Elternbegleitung für Erstklässler an. Vom 17. bis zum 25. August können Eltern ihre Kinder kostenlos im Bus zur Schule begleiten und dabei gemeinsam den neuen Schulweg üben. Der VfL Osnabrück hat sich mit einem Bundesliga-erfahrenen Spieler verstärkt. Daniel Kofi Kiré wechselt ablösefrei vom SC Freiburg an die Bremer Brücke. Mit Freiburg spielte Kiré 4 Jahre lang in der Bundesliga, kam wegen vielen Verletzungen aber nur selten zum Einsatz. Bei der Weltmeisterschaft 2022 stand er für die ghanaische Nationalmannschaft in allen 3 Gruppenspielen auf dem Feld. Sein jetziger Trainer des VfL, Timo Schulz, ist ein alter Bekannter. Beide kennen sich aus einer gemeinsamen Zeit beim FC St. Pauli. Kirés erster Einsatz könnte gleich am Samstag sein, wenn der VfL den ersten FC Magdeburg empfängt. Niedersachsens Gesundheits- und Arbeitsminister Andreas Philippi will Kinder von sogenannten Kinderinfluencern besser schützen. Gemeint sind Eltern, die gemeinsam mit ihren Kindern auf Social Media Geld verdienen, zum Beispiel mit Werbepartnerschaften. Philippi kritisiert, dass die Kinderrechte dabei nicht ausreichend geschützt seien. Das Jugendschutzgesetz stamme außerdem noch aus den 70er Jahren und sei nicht mehr zeitgemäß. Der SPD-Politiker fordert deshalb die Bundesregierung auf, den Jugendschutz so anzupassen, dass Kinder auch dann geschützt sind, wenn ihre Eltern mit Fotos und Videos von ihnen Geld verdienen.
1: Das Wetter bei uns in der Region.
3: Heute können wir uns in Osnabrück auf Sonne freuen. Der Himmel bleibt nahezu blau und wolkenlos. Und auch Regen ist heute kein Thema. Aktuell haben wir in Osnabrück 19 Grad, genauso wie in Bramsch und Hagen. In Dissen sind es gerade sogar 20 Grad. Die Temperaturen steigen heute auf bis zu 23 Grad. Danach geht es weiter bergauf mit den Temperaturen. Morgen erwarten uns schon bis zu 27 Grad. Und am Donnerstag wird dann sogar die 32-Grad-Marke geknackt.
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3: Ab heute gibt es eine Vollsperrung an dem Kreuzungsbereich L87 Icker Landstraße und L109 Lechtinger Landstraße in Icker. Ebenso wird im Landkreis Osnabrück geblitzt, heute in und um Fürstenau. Passt da bitte auf. Wenn ihr noch etwas habt, Blitzer oder sonstige Verkehrsmeldung, ruft uns gerne an. Dazu gibt es die Nummer 0541 750 400 oder schreibt uns eine WhatsApp 0157 88 533 187. Alle Nummern findet ihr unter www.osradio.de. Gute und sichere Fahrt.
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3: 11.30 Uhr, ihr hört OS Radio, der Tag. Und gleich gibt es hier einen Veranstaltungstipp. Also aufgepasst, ich bin Jan Molitor. Guten Tag.

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1: Veranstaltungstipps für alle kleinen und großen Abenteurer. Auf dem Hof Haus Wörmann gibt es in diesem Jahr wieder ein großes Maislabyrinth. Zum 26. Mal wurde dort ein rund 60.000 Quadratmeter großes Maisfeld zum Rätselparcours. Dieses Jahr dreht sich alles um die Tiere des Waldes. An 20 Stationen könnt ihr euch durch das Labyrinth rätseln und dabei sogar einen Schatz entdecken. Und wer danach noch nicht genug hat, kann sich auf dem Abenteuerspielplatz mit Hüpfkissen, Matschanlage oder Kettkabahn austoben. Das Maislabyrinth bleibt noch bis in den Oktober geöffnet. Jo, ihr hört OS Radio, ich bin Jan Monitor, guten Tag.

Bin ich eigentlich der Einzige, der bei diesem Song immer an Shrek 2 denken muss? Ich glaube ja nicht. Es ist 10 vor 12, hier ist Jan Molitor. Um 12 kommen die Nachrichten aus Deutschland und der Welt. Da geht es unter anderem darum, dass Niedrigwasser in Deutschland Tanken teurer macht. Mehr dazu gleich um 12 in den Nachrichten.

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1: Ich bin Katrin Müller. Das extreme Niedrigwasser am Rhein hat nicht nur Auswirkungen auf die Wirtschaft und Lieferwege, es macht auch Tanken regional teurer. Laut ADAC wirken die niedrigen Wasserstände preistreibend auf die Spritpreise.
2: Speziell der Rhein ist ein wichtiger Transportweg für Öl, Benzin und Diesel. Und normalerweise ist es auch deutlich günstiger, das in großen Tankschiffen zu transportieren, als mit vergleichsweise kleinen Lastwagen auf dem Landweg. Heißt, wenn der Transport teurer wird, zahlen wir das letztendlich an der Zapfsäule. Vor allem im Westen, in Nordrhein-Westfalen und Hessen, haben die Preise deutlich angezogen. In Bayern sind Benzin und Diesel im Vergleich laut ADAC aktuell einige Cent günstiger. Tine Klimach, Nachrichtenredaktion.
1: Ein syrisches Gericht hat den gestürzten Präsidenten des Landes Bashar al-Assad in Abwesenheit zum Tode verurteilt. Ihm wurde vorsätzlicher Mord an mehreren Menschen, Folter, willkürliche Inhaftierung und Verbrechen gegen die Menschlichkeit vorgeworfen. Assad hält sich derzeit in Russland auf, das ihn bislang nicht an Syrien ausgeliefert hat. Der Wechsel hin zur Elektromobilität in Deutschland nimmt Fahrt auf und erreicht inzwischen immer mehr auch den Gebrauchtwagenbereich. Das zeigt eine Auswertung der Versicherung Hook Coburg.
3: Bisher waren gebrauchte E-Autos nämlich nicht der Renner. Doch nun gibt's auch hier ein Plus von 8%, ein Rekordwert. Bei Neuwagen läuft's noch besser. Vor allem für Vielfahrer wird der Stromer offenbar attraktiver. Und ein Grund dafür, dass nun so viele auf E-Autos umsteigen, sind sicherlich auch die hohen Spritpreise. Der Versicherer, der sagt sogar, gebrauchte E-Autos, die könnten nun zum Gamechanger werden. Claudia Wächter, Nachrichtenredaktion.
1: Grünen-Chef Felix Banaschak ist offen gegenüber Forderungen, Hitzeschutz und Klimaanpassung als Gemeinschaftsaufgabe von Bund und Ländern im Grundgesetz zu verankern. Das sei eine Möglichkeit, die Kommunen stärker zu unterstützen, sagte er im RTL-NTV-Frühstart. Man könne über die genaue verfassungsrechtliche Verankerung sprechen. Der Bund müsse aber seiner Verantwortung gerecht werden, Klimaanpassung auch wirklich zu finanzieren, so Banaschak. Der Präsident des Deutschen Städtetags, Burkhard Jung, hatte zuvor für eine entsprechende Anpassung des Grundgesetzes plädiert.
0: Das Wetter bei uns in der Region.
4: In Osnabrück können wir uns heute auf Sonne freuen. Der Himmel bleibt nahezu wolkenlos und auch Regen ist heute kein Thema. Aktuell haben wir in Osnabrück und Bissendorf 21 Grad und in Bunte und Georgsmarienhütte 20 Grad. Die Temperaturen steigen heute auf bis zu 32 Grad. Danach geht es weiter bergauf mit den Temperaturen. Morgen erwarten uns schon bis zu 27 Grad und am Donnerstag wird dann sogar die 32-Grad-Marke geknackt.
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4: Ab heute gibt es eine Vollsperrung an dem Kreuzungsbereich L87 Icker-Landstraße und L109 Lechtinger Straße in Icker. Außerdem wird im Landkreis Osnabrück geblitzt. Heute in und um Fürstenau, passt da bitte auf. Wenn ihr noch etwas habt, Blitzer oder sonstige Verkehrsmeldungen, ruft uns gerne an. Dafür haben wir die Nummer 0541 750 400 oder schreibt uns eine WhatsApp an die 0157 88 533 187. Alle Nummern und mehr unter www.osradio.de. Gute und sichere Fahrt.
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4: Es ist 12 Uhr. Ihr hört OS Radio, der Tag. Und gleich reden wir hier über den Kunstverein Bramsche. Dieser wird nämlich 40 Jahre alt. Mehr dazu gleich. Ich bin Jan Moditor.

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1: Kunst kann vieles sein. Ein Bild, eine Skulptur oder ein bunt gestalteter Stromkasten mitten in der Stadt. Genau diese Vielfalt wollen die Aktivisten des Bramscher Vereins für bildende Kunst zeigen. Und das schon seit 40 Jahren. 1986 gegründet, zählt der Verein heute 54 Mitglieder. Einige sind sogar schon von Anfang an dabei. Ein wichtiger Ausstellungsort ist das Bramscher Tuchmachermuseum. Mindestens zweimal im Jahr zeigen die Vereinsmitglieder dort ihre Arbeiten. Aktuell laufen die Vorbereitungen für die Jahresausstellung. Alles bleibt anders, die ab dem 26. September zu sehen ist. Zum 40. Geburtstag haben die Künstler außerdem 40 Stromkästen in Bramsche gestaltet. Kunst also direkt vor der Haustür. Eine, die den Verein seit vielen Jahren begleitet, ist die Vorsitzende Mechthildis Köder. Sie erinnert sich an die Anfänge.
2: Angefangen hat der Verein 1986 und es gibt noch einige Gründungsmitglieder, die auch noch aktiv sind und die erzählen immer lachend, wir wollen Bramsche aufmischen. Wir wollten die Kunst in Bramsche auch einfach sichtbar und öffentlich machen. Und das ist ihnen auch gelungen. Es gab in den ersten Jahren tatsächlich viele Aktivitäten. Der Bramscher Kunstverein zum Beispiel hat eigentlich die Stadtfeste, die es inzwischen regelmäßig gibt, angestoßen mit Kulturwochenenden. Es gab teilweise sogar ABM-Stellen.
1: Inzwischen arbeitet der Verein komplett ehrenamtlich. Trotzdem ist von Müdigkeit keine Spur. Auch neue Entwicklungen wie künstliche Intelligenz beschäftigen die Künstler. Verteufeln wollen sie KI nicht, aber ganz ohne Grenzen ist sie aus ihrer Sicht eben auch nicht.
2: Ich glaube, dass Kunst immer noch irgendwas hat, was eine KI nicht darstellen kann, was die nicht rüberbringen kann. Wenn ich eine Skulptur mache, dann besteht die aus einem bestimmten Material. Das ist über KI schwierig. Also insofern ist das Thema nicht so groß. Es spielt vielleicht eine Rolle bei den Fotografen des Vereins, weil man einfach da viel mitmachen kann auch.
1: Und auch um den Nachwuchs macht sich der Verein keine großen Sorgen. Die Mitgliederzahlen sollen möglichst gehalten und gerne noch erweitert werden. Denn neue Köpfe bringen neue Ideen. Und genau davon lebt Kunst, sagt Mechthildis Köder.
2: Es kommen auch immer wieder welche nach. Und wir würden auch gerne das Einzugsgebiet vergrößern. Also da sind wir auch dabei. Und auch inhaltlich noch mehr arbeiten. Das finde ich unglaublich fruchtbar. Und das würde ich gerne auch noch verstärken.
1: Und neue Themen gibt es reichlich. Kunst, sagt Köder, beschäftigt sich schließlich auch mit dem, was unsere Gesellschaft gerade bewegt. Sie selbst arbeitet unter anderem mit Filz und setzt sich dabei mit ökologischen Fragen auseinander. Ihre Werke und die anderer Vereinsmitglieder sind noch bis Ende September im Botanischen Garten Osnabrück zu sehen. Beim Projekt Anderswelten, wenn Kunst Natur trifft, 40 Jahre Bramscher Verein für bildende Kunst also. Und die Kunst bleibt in Bewegung, mal im Museum, mal am Stromkasten und manchmal mitten im Grünen.

12.20 Uhr, hier ist Jan Molitor. Guten Tag. Um 12:30 kommen die Lokalnachrichten aus Stadt und Landkreis Osnabrück. Ihr hört OS Radio 104,8. In den Lokalnachrichten geht es gleich unter anderem um die Aufwertung der Hufeisenroute im Landkreis. Mehr dazu hat gleich mein Kollege Hinnert Gramp. Schönen Tag.

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1: Mit Hinak Gramm. 47-jähriger Dissener mit Bewährungsstrafe nach tödlicher Trunkenfahrt und Aufwertung der Hufeisenroute geht in die heiße Phase. In Hilta ist es vor 6 Monaten im März zu einem tödlichen Unfall gekommen, den ein betrunkener Mann aus Dissen verursacht hat. Jetzt hat das Amtsgericht Bad Iburg Berichten zufolge seine Strafe verkündet. Der 47-jährige Dissener ist wegen fahrlässiger Tötung und Straßenverkehrsgefährdung zu 1 Jahr und 10 Monaten auf Bewährung verurteilt worden. Außerdem darf er 2 Jahre lang keinen neuen Führerschein beantragen. Der Mann war im März mit 1,7 Promille am Steuer eines Transporters unterwegs. In Hilta geriet er auf die Gegenfahrbahn und prallte frontal mit dem Auto eines 78-Jährigen zusammen. Der Senior starb wenige Tage später an seinen Verletzungen. Während das Wetter weiterhin zum Fahrradfahren einlädt, geht die Aufwertung der sogenannten Hufeisenroute im Landkreis weiter. In jeder Kommune des Landkreises entstehen gerade entlang der Radstrecke überdachte Rastplätze mit Fahrradständern. Außerdem kommen Servicestationen für kleine Reparaturen dazu, damit zum Beispiel ein platter Reifen vor Ort repariert werden kann. Die Aufwertung der Hufeisenroute soll noch in diesem Jahr fertig werden. Es gibt eine Förderung aus dem LIDA-Förderprogramm in Höhe von 50.000 Euro. Vor einer Osnabrücker Diskothek ist es am frühen Sonntagmorgen zu einem schweren Angriff gekommen. Ein 26-Jähriger wurde dort von einer Gruppe Männer angegriffen und zu Boden geschlagen und getreten. Laut Polizei erlitt er dabei teilweise lebensbedrohliche Verletzungen. Warum es zu dem Angriff kam, ist noch unklar. Die Polizei versucht derzeit, den genauen Ablauf zu klären. Von den mutmaßlichen Tätern fehlt bislang jede Spur. Niedersachsens Ministerpräsident Olaf Lies stößt mit seinen Überlegungen, die deutschen Klimaziele zu verzögern, auf Kritik bei seinem Regierungspartner der Grünen. Der grüne Umweltminister Christian Meyer sagte der Hannoverschen Allgemeinen Zeitung, mit ihm werde es keine Verschiebung der Klimaziele geben und erteilte Lies Vorschlag damit eine Absage. Olaf Lies hatte zuvor davon gesprochen, die deutschen Klimaneutralitätsziele 3 Jahre nach hinten zu verschieben, solange dadurch Arbeitsplätze gesichert und die Wirtschaft stabilisiert werden.
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2: In Osnabrück bleibt der Himmel blau, nahezu wolkenlos und die Sonne kommt raus. Aktuell haben wir in Osnabrück 21 Grad, genauso wie in Bad Lahr. In Wallenhorst und Osterkappeln sind es gerade 20 Grad. Die Temperaturen steigen heute auf einen Höchstwert von bis zu 23 Grad. Danach geht es weiter bergauf mit den Temperaturen. Morgen erwartet uns bis zu 27 Grad und am Donnerstag wird sogar die 32 Grad Marke geknackt.
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2: Ab heute gibt es eine Vollsperrung an dem Kreuzungsbereich L87 Icker-Landstraße und L109 Lechtlinger-Landstraße in Icker. Blitzer, es wird geblitzt auf der A33 in Georgsmarienhütte Richtung Osnabrück. Außerdem blitzt der Landkreis Osnabrück heute in und um Fürstenau. Wenn ihr noch etwas habt, Blitzer oder sonstige Verkehrsmeldungen, ruft uns an unter der 0541 750 400 oder schreibt uns eine WhatsApp an die 0157 88 533 187. Alle Nummern und mehr unter www.osradio.de. Gute und sichere Fahrt.
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2: 12.30 Uhr, ihr hört OS Radio, der Tag. Ich wünsche euch einen wunderschönen Dienstagmittag. Hier ist Jan Molitor.

Vielleicht kennt ihr das, gerade wenn es am Donnerstag wieder so warm werden soll, überlege ich jetzt schon, mit welchem Getränk ich mich dann am besten erfrische. Und ich freue mich dabei auch immer über die verrücktesten Kombinationen. Ich bin allerdings gerade wieder ziemlich basic unterwegs. Spezi und alkoholfreies Weizen sind meine absoluten Go-To-Erfrischungsgetränke. Aber ich bin auch offen für neue kreative Kombinationen. Zum Beispiel Gewürzgurkenwasser mit Cola Zero. Darauf schwört ja angeblich Dua Lipa. Oder etwas komplett Neues, wovon ich heute von einem OS-Radio-Kollegen erfahren habe, ein Honigspritz, also ein Aperitif mit Honig. Klingt auf jeden Fall auch ziemlich verlockend. Vielleicht muss ich das alles bei der nächsten Gelegenheit einfach mal ausprobieren. Und wenn es dann wirklich heiß wird, gilt natürlich trotzdem, um den Durst zu löschen, ist und bleibt Wasser der beste Durstlöscher. Wenn ihr selber noch kreative Getränkekombinationen habt, schreibt uns gerne eine Nachricht. Ich bin Jan Molitor, schönen Tag noch.

0: It must have been love von Roxette. Es ist 10 vor 1. Hier ist Jan Moditor. Um 1 Uhr kommen die Nachrichten aus Deutschland und der Welt. Da geht es unter anderem darum, dass aufgrund des Niedrigwassers in Deutschland mehrere Bundesländer das LKW-Sonntagsfahrverbot lockern. Mehr dazu gibt es gleich um 1 hier in den Nachrichten bei OS Radio 104,8.
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1: Ich bin Katrin Müller. Wegen des anhaltenden Niedrigwassers am Rhein und anderen Flüssen sollen mehr Transporte auf die Straße. Mit Baden-Württemberg, Bayern und Mecklenburg-Vorpommern haben weitere Bundesländer angekündigt, das Sonn- und Feiertagsfahrverbot für Lkw vorübergehend auszusetzen. Der Logistikverband BGL bezweifelt aber, dass damit die Kapazitäten zur Entlastung der Wasserstraßen wirklich steigen.
2: Das Problem ist, dass es einfach zu wenig Lkw-Fahrer gibt. Schon seit Jahren fehlen mehr als 100.000 Fahrer in Deutschland. Die Lockerungen können das grundsätzliche Kapazitätsproblem im Güterverkehr auf der Straße daher kaum lösen, heißt es vom Bundesverband. Und auch wenn das Fahrverbot gelockert wird, die gesetzlichen Lenk-, Pausen- und Ruhezeiten der vorhandenen Fahrer müssten eingehalten werden. Diana Kramer, Nachrichtenredaktion.
1: Nach dem verheerenden Erdbeben in Kolumbien sind bereits mehr als 100 Menschen gestorben. Rettungskräfte suchen weiter in eingestürzten Gebäuden nach Überlebenden. Der Präsident des südamerikanischen Landes sagte, er werde für die Such- und Bergungsarbeiten nun alle Ressourcen mobilisieren.
3: An erster Stelle stehe nun die Suche nach den Vermissten, sagte der Präsident. Der hat den landesweiten Notstand ausgerufen. Niemand weiß genau, wie viele Menschen noch unter den riesigen Trümmerbergen liegen, unter den eingestürzten Wohn- und Krankenhäusern. Auch Stromleitungen und Telefonverbindungen wurden beschädigt. Popstar Shakira, die auch aus Kolumbien stammt, rief zum Zusammenhalt auf. Das ganze Ausmaß der Katastrophe ist noch völlig unklar. Claudia Wächter, Nachrichtenredaktion.
1: Ein syrisches Gericht hat den gestürzten Präsidenten des Landes Bashar al-Assad in Abwesenheit zum Tode verurteilt. Ihm wurde vorsätzlicher Mord an mehreren Menschen, Folter, willkürliche Inhaftierung und Verbrechen gegen die Menschlichkeit vorgeworfen. Assad hält sich derzeit in Russland auf, das ihn bislang nicht an Syrien ausgeliefert hat. Passagiere der Lufthansa müssen vorerst keine weiteren Streiks der Piloten fürchten. Die Gewerkschaft Vereinigung Cockpit gab in einem Rundschreiben an die Mitglieder bekannt, dass man sich mit dem Unternehmen auf ein umfassendes Schlichtungsverfahren geeinigt hat. Es geht dabei um offene Tariffragen in den Flugbetrieben der Lufthansa, Lufthansa Cargo, Lufthansa Cityline und Eurowings.
0: Das Wetter bei uns in der Region.
4: In Osnabrück zeigt sich der Himmel heute nahezu wolkenlos. Dazu gibt es Sonne und es bleibt trocken. Aktuell haben wir in Osnabrück 21 Grad, genauso wie in Bersenbrück, Bad Essen und Glandorf. Heute ist mit einem Höchstwert von 23 Grad zu rechnen. Und danach wird es von Tag zu Tag wärmer. Morgen sind schon bis zu 27 Grad drin und am Donnerstag klettern die Temperaturen sogar bis zu 32 Grad.
0: Verkehrslage.
4: Ab heute gibt es eine Vollsperrung an dem Kreuzungsbereich L87 EK Landstraße und L109 Lechtinger Straße in EK. Es wird geblitzt auf der A33 in Georgsmarienhütte Richtung Osnabrück. Außerdem blitzt der Landkreis Osnabrück heute in und um Fürstenau. Passt da auf euch auf. Wenn ihr noch etwas habt, Blitzer oder sonstige Verkehrsmeldung, ruft uns an 0541 750 400 oder schreibt uns eine WhatsApp an den 0157 88 533 187. Alle Nummern und mehr unter www.osradio.de. Gute und sichere Fahrt wünsche ich euch.
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4: Kurz nach 1, ihr hört OS Radio, der Tag, und wir schauen nochmal auf das vergangene Wochenende. Da war nämlich das Festival Hütte rockt und mein Kollege Hinnack war vor Ort. Er hatte dort scheinbar sehr, sehr viel Spaß. Das könnt ihr aber auch gleich selber hören bei OS Radio hier 104,8 mit ihrem Monitor. Guten Tag.

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1: Am vergangenen Wochenende wurde es beim Hütte Rockt Festival richtig laut. Was gehört alles zum Festival? Also meiner Meinung nach laute Musik, gute Freunde, vielleicht ein Bierchen und natürlich Zelten, aka Camping. Die Camper beim Hütte Rockt waren dieses Jahr richtig kreativ. Unser Kollege Hinner Kram war vor Ort und hat das coolste Camp gesucht. Sein Gewinner hatte scheinbar sogar eine Dachterrasse. Hören wir mal hin. So lief das Camping beim Hütte Rockt Festival 2026.
2: Können wir mal sagen, warum bei euch ein Weihnachtsbaum im Camp steht?
3: Letztes Jahr hatten wir Last Christmas gehört hier auf dem Camp und dann dachten wir nächstes Jahr, lass Weihnachtsmotto machen.
4: Jetzt Jahr ist mehr Lametta.
5: Hi.
2: Hi. Ich komme von OS Radio. Ja. Wir sind auf der Suche nach dem coolsten Camp hier beim Hütte Rockt Festival. Was hängt denn bei euch da?
6: Das ist die Fotokette von der Person, die gestern Geburtstag hatte.
2: Ah, ihr habt den Geburtstag gefeiert?
6: Ja.
2: Ja. Das sind also alles Bilder von ihr, die wir hier hängen sehen an so einer Schnur.
5: Genau.
2: Okay, ich sehe es. Das ist ein Happy Birthday, das da noch so
6: ja,
2: im Wind hängt.
6: Ja, das ist irgendwie falsch herum. Ich weiß nicht, ob
2: ja.
6: Das hängt noch.
5: Das wurde nachts aufgehangen. Hallo.
2: Ich bin auf der Suche nach dem coolsten Camp. Ich glaube, ich habe hier einen heißen Favoriten gefunden.
7: Ja, magst du den Bus?
2: Es ist ja kein richtiger Bus, das ist ein RTW eigentlich, ein umgebauter RTW.
7: Es war ein Schwertransport-Begleitfahrzeug.
2: Ah, aber ja, dürfen die hier auch fahren oder wie?
7: Ja, ja, klar, das ist so ein Wohnmobil. Genau, da ist ein Bett drin, eine Dusche.
2: Hallo, ich komme von OS Radio.
5: Ja.
2: Wir sind auf der Suche nach dem coolsten Camp beim Hütte Rockt Festival. Ich stehe vor einem Feuerwehrfahrzeug, das umgebaut wurde für Camping. Und es ist auf jeden Fall das größte Auto hier auf dem ganzen Gelände. Natürlich rot-weiß in Feuerwehrfarben. Wer hat das umgebaut?
5: Matti hat es umgebaut.
2: Matti?
8: Genau, also vom Prinzip her ist es ein ganz normales Feuerwehrauto, wo der Ursprungsaufbau noch drin ist. Es ist quasi alles dabei. Wir haben eine Kühltruhe dabei.
2: Ganz wichtig.
8: Ganz wichtig. Ne, man braucht kühle Getränke.
2: Ja.
5: Vorne ist die Schlaffläche.
2: Schlaffläche?
5: Sicher.
2: Oh Gott. Ihr habt ja alles hier.
5: Ansonsten das absolute Highlight ist die Dachterrasse natürlich.
2: Dachterrasse? Warte mal, kann ich hier rumgehen? Okay, diese alte Leiter habt ihr auch noch dran. Oh, die kann man runterfahren. Das ist ja wirklich eine Leiter, die aufs Feuerwehrauto drauf führt. Und dann habt ihr oben halt die Dachterrasse. Also
8: ja, einfach eine Fläche, wo wir dann quasi drauf sitzen können.
2: Also damit die steht einfach oben auf dem Auto und dann ist das die Dachterrasse.
8: Genau.
2: Lässt du mich da mal hochklettern?
8: Bist du nüchtern?
2: Ich bin im Dienst, ja, ich bin nüchtern. Ja.
8: Dann darfst du da hoch. Ich kann auch das Mikrofon halten. Ja. Ich kann auch einmal vorgehen, wenn du magst.
2: Ja, pass auf, geh du mal vor und zeig mir, wie das geht. Okay, also er klettert hier gerade wirklich ein Feuerwehrauto hoch. Die Leiter ist, wie gesagt, hinten dran gemacht, so wie man das von so älteren Feuerwehrautos noch kennt. Ich reich mal das Mikro hoch.
5: Jetzt wird geklettert.
8: Also, er macht einen großen Schritt und es sieht sportlich aus, es sieht athletisch aus. Also er macht das richtig, richtig gut. Ja, das macht er nicht zum ersten Mal. Das hat er schon mal geübt.
5: Das hat er schon mal gemacht. Da wurde schon mal jemand gerettet.
2: Ich bin noch nie auf ein Feuerwehrauto geklettert. Alter, man hat ja hier oben alles im Blick. Das ist ja der Wahnsinn. Ach, guck mal, richtig Natur und so im Hintergrund.
5: Und das absolute Highlight ist, wenn die Sonne untergeht.
2: Ja, vor allem, ihr habt ja hier auch perfekten Blick auf die Mainstage.
5: Ja.
2: Das ist ja mega geil. Okay, ich habe einen Gewinner gefunden. Also das coolste Camp hier auf dem Hütte Rockt Festival 2026 ist auf jeden Fall der Feuerwehrwagen, der umgebaute Feuerwehrwagen. Das war echt der Wahnsinn. Also die hatten echt alles plus halt noch einen Feuerwehrwagen. Das war schon echt stark.
1: Weihnachtsbaum, umgebauter Transporter und sogar ein altes Feuerwehrauto mit Dachterrasse. Das sind wohl richtige Highlights hier auf dem Campinggelände beim Hütte Rockt. Hinnack, dass du nicht da geblieben bist, verwundert mich, weil das war ja wirklich der absolute Hammer. Hinnacks Sieger ist das Feuerwehrauto von Matthias. Das hatte einen Kühlschrank, eine Schlaffläche und ganz oben sogar eine Dachterrasse. Also würde ich, da soll doch mal einer sagen, dass Festival Campen einfach nicht gemütlich sein kann. Ich bin Jan Molitor, ich wünsche euch einen guten Tag. Ihr hört jetzt The Outfield.

Love Me Do The Beatles. Ihr hört OS Radio 104,8. Halb zwei kommen die Lokalnachrichten aus Stadt und Landkreis Osnabrück. Da geht es unter anderem um Niedersachsens Ministerpräsident Olaf Lies, der mit seinen Überlegungen, die Klimaziele zu verzögern, auf Kritik stößt. Mehr dazu hat gleich mein Kollege Hinab Gramm für euch.

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1: Mit Hinak Gramm. 47-jähriger Dissener mit Bewährungsstrafe nach tödlicher Trunkenfahrt und Aufwertung der Hufeisenroute geht in die heiße Phase. In Hilter ist es vor 6 Monaten im März zu einem tödlichen Unfall gekommen, den ein betrunkener Mann aus Dissen verursacht hat. Jetzt hat das Amtsgericht Bad Iburg Berichten zufolge seine Strafe verkündet. Der 47-jährige Dissener ist wegen fahrlässiger Tötung und Straßenverkehrsgefährdung zu 1 Jahr und 10 Monaten auf Bewährung verurteilt worden. Außerdem darf er 2 Jahre lang keinen neuen Führerschein beantragen. Der Mann war im März mit 1,7 Promille am Steuer eines Transporters unterwegs. In Hilter geriet er auf die Gegenfahrbahn und prallte frontal mit dem Auto eines 78-Jährigen zusammen. Der Senior starb wenige Tage später an seinen Verletzungen. Während das Wetter weiterhin zum Fahrradfahren einlädt, geht die Aufwertung der sogenannten Hufeisenroute im Landkreis weiter. In jeder Kommune des Landkreises entstehen gerade entlang der Radstrecke überdachte Rastplätze mit Fahrradständern. Außerdem kommen Servicestationen für kleine Reparaturen dazu, damit zum Beispiel ein platter Reifen vor Ort repariert werden kann. Die Aufwertung der Hufeisenroute soll noch in diesem Jahr fertig werden. Es gibt eine Förderung aus dem LIDA-Förderprogramm in Höhe von 50.000 Euro. Vor einer Osnabrücker Diskothek ist es am frühen Sonntagmorgen zu einem schweren Angriff gekommen. Ein 26-Jähriger wurde dort von einer Gruppe Männer angegriffen und zu Boden geschlagen und getreten. Laut Polizei erlitt er dabei teilweise lebensbedrohliche Verletzungen. Warum es zu dem Angriff kam, ist noch unklar. Die Polizei versucht derzeit, den genauen Ablauf zu klären. Von den mutmaßlichen Tätern fehlt bislang jede Spur. Niedersachsens Ministerpräsident Olaf Lies stößt mit seinen Überlegungen, die deutschen Klimaziele zu verzögern, auf Kritik bei seinem Regierungspartner der Grünen. Der grüne Umweltminister Christian Meyer sagte der Hannoverschen Allgemeinen Zeitung, mit ihm werde es keine Verschiebung der Klimaziele geben und erteilte Lies Vorschlag damit eine Absage. Olaf Lies hatte zuvor davon gesprochen, die deutschen Klimaneutralitätsziele 3 Jahre nach hinten zu verschieben, solange dadurch Arbeitsplätze gesichert und die Wirtschaft stabilisiert werden.
0: Das Wetter bei uns in der Region.
2: In Osnabrück zeigt sich der Himmel heute nahezu wolkenlos. Dazu gibt es Sonne und es bleibt trocken. Aktuell haben wir in Osnabrück 21 Grad, genauso wie in Ankum, Glandorf und Belm. Heute ist mit einem Höchstwert von bis zu 23 Grad zu rechnen. Und danach wird es von Tag zu Tag wärmer. Morgen sind es schon bis zu 27 Grad und am Donnerstag klettern die Temperaturen sogar auf bis zu 32 Grad.
0: Verkehrslage.
2: Ab heute gibt es eine Vollsperrung an dem Kreuzungsbereich L87 Icker Landstraße und L109 Lechtinger Straße in Icker. Es wird geblitzt auf der A33 in Georgsmarienhütte Richtung Osnabrück. Außerdem blitzt der Landkreis Osnabrück heute in und um Fürstenau. Passt da bitte auf. Wenn ihr noch etwas habt, Blitze oder sonstige Verkehrsmeldungen, ruft uns an 0541 750 400 oder WhatsApp. Oder schreibt uns eine WhatsApp-Nachricht 0157 88 533 187. Alle Nummern und mehr unter www.osradio.de. Gute und sichere Fahrt wünsche ich euch.
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2: Kurz nach 2:30, ihr hört OS Radio der Tag. Gleich gibt es noch einen kleinen Gartentipp, also bleibt unbedingt dran. Mein Name ist Jan Moditor. Ich wünsche euch einen schönen Dienstagnachmittag.
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1: Sonne, Sonne und nochmal Sonne. Seit eigentlich Ende Mai hat es nicht mehr wirklich geregnet. Juni, Juli und bisher auch der August war viel zu trocken. Die Flüsse trocknen aus, die Vegetation leidet und das heftig. Gartenbesitzer dürfen wegen des Wassermangels in der Region Osnabrück nur zu bestimmten Zeiten ihren Garten bzw. Rasen wässern, weil das Wasser sonst zu schnell verdunstet. Die Lage ist mehr als ernst. Das sieht auch Radiogärtner Peter Musekamp so.
2: Mir fehlen einfach die Worte. Die Trockenheit, die zerstört vieles. Und wir müssen jetzt irgendwie sehen, dass wir Wasser an die Pflanzen bekommen. Privat könnt ihr ja noch was machen. Und eigentlich habe ich da nur noch eine Bitte. Versucht mal ein paar Stadtbäume oder irgendwo was, die Beete in eurer Umgebung. Ruhig mal einen Liter Wasser mitnehmen. Das hilft denen schon weiter. Aber wir rutschen gerade in eine richtige Trockenperiode, die schon echt beängstigend ist. Also uns gehen Pflanzen ein, von denen ich nicht gedacht hätte, dass es denen so schlecht gehen kann. Was wir vor allem haben, ist, die ersten Bäume verlieren ihr Laub. Aber da müssen wir uns jetzt nicht so viel Sorgen machen. Bäume gehen dann eher in den Herbst, das heißt früher Winter sozusagen. Aber es ist einfach traurig, Leute. Versucht mal irgendwie Wasser dran zu bekommen. Und die Schäden, die schauen wir uns dann im Winter bzw. spätestens im nächsten Jahr an.
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0: Es ist 10 vor 2. Ich verabschiede mich schon mal. Ich bin Jan Molitor und wünsche euch noch einen schönen Dienstagnachmittag mit Verena Morris. Verena übernimmt nämlich jetzt, aber vorher kommen noch mal die Nachrichten aus Deutschland und der Welt. Da geht es darum, unter anderem, dass sich die Zahl von jungen Frauen, die an Essstörungen erkrankt sind, verdoppelt hat. Mehr dazu gleich in den Nachrichten. Bei Verena geht es gleich unter anderem darum, wie man seinem Kind beibringt, sicher zur Schule zu kommen. Verena, in meiner Sendung habe ich heute ein bisschen über Erfrischungsgetränke geredet und dass es da auch wilde Kombinationen gibt. Ich weiß nicht, ob du das gehört hast. Da wollte ich dich mal fragen, was ist denn dein Go-To-Erfrischungsgetränk an so einem heißen Tag? Worauf freust du dich dann immer?
1: Ich freue mich auf meinen Eiskaffee.
0: Was ist dein Eiskaffee?
1: Den habe ich heute Morgen tatsächlich auch, als ich dich gehört habe, natürlich auch. Kein Scherz, auf dem Balkon getrunken mit ganz viel Eiswürfeln.
0: Und was ist so das Special an deinem Eiskaffee? Einfach schwarz oder ist da noch was drin?
1: Nee, also das ist einfach ein schwarzer Kaffee. Es ist überhaupt nicht wild. Schwarzer Kaffee, Eiswürfel, ein bisschen Wasser und ein bisschen Milch. Aber es schmeckt hervorragend, aber auch nur mit dem Strohhalm. Ja, man muss den mit dem Strohhalm trinken.
0: Ja, das probiere ich heute mal aus. Ich habe noch so Glasstreumel zu Hause.

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1: Ich bin Babit Büchner. Das extreme Niedrigwasser am Rhein hat nicht nur Auswirkungen auf die Wirtschaft und Lieferwege, es macht auch das Tanken teurer. Laut ADAC wirken die niedrigen Wasserstände preistreibend auf die Spritpreise.
2: Speziell der Rhein ist ein wichtiger Transportweg für Öl, Benzin und Diesel. Und normalerweise ist es auch deutlich günstiger, das in großen Tankschiffen zu transportieren, als mit vergleichsweise kleinen Lastwagen auf dem Landweg. Heißt, wenn der Transport teurer wird, zahlen wir das letztendlich an der Zapfsäule. Vor allem im Westen, in Nordrhein-Westfalen und Hessen, haben die Preise deutlich angezogen. In Bayern sind Benzin und Diesel im Vergleich laut ADAC aktuell einige Cent günstiger. Tine Klimach, Nachrichtenredaktion.
1: Er hat Syrien in einen Bürgerkrieg gestürzt und ist brutal gegen die eigene Bevölkerung vorgegangen. Nun haben die neuen Machthaber im Land die Todesstrafe gegen Ex-Präsident Bashar al-Assad verhängt.
3: Das Gerichtsurteil wurde live im syrischen Staatsfernsehen übertragen. Neben Assad wurde auch sein Cousin Atef Najib zum Tode verurteilt. Er ist eine der wenigen Schlüsselfiguren der Ex-Regierung, die selbst in Syrien vor Gericht stand. Auch Assads berüchtigter Bruder Maher wurde in Abwesenheit zum Tode verurteilt. Eine Vollstreckung der Strafen scheint bisher jedoch unwahrscheinlich, denn Russland hat Assad Asyl gewährt. Ein Großteil der Assad-Familie konnte das Land verlassen, bevor man sie schnappte. Konnte. Aus Beirut, Amira Rajab.
1: Innerhalb von 20 Jahren hat sich die Zahl der jungen Frauen und Mädchen, die wegen Essstörungen im Krankenhaus behandelt werden müssen, mehr als verdoppelt. Von etwa 2.800 Betroffenen im Jahr 2004 auf zuletzt knapp 6.000. Das zeigen Daten des Statistischen Bundesamts. Die häufigste Diagnose war dabei zuletzt die Magersucht. Mitten in der Hauptreisezeit sorgt der Ätna mit seinen Ausbrüchen weiter für große Probleme. Auf Sizilien sitzen mehrere tausend Urlauber fest, darunter auch viele Deutsche. Der Grund sind die Aschewolken. Auf dem Flughafen Catania können deshalb kaum noch Flugzeuge starten und landen. Mehr als 200 Flüge mussten umgeleitet oder ganz gestrichen werden.
0: Das Wetter bei uns in der Region.
4: Sonne satt gibt es heute auch am Nachmittag und Abend. Sieht es fantastisch aus. Dazu angenehme Temperaturen. Also so richtig kommen wir heute noch nicht ins Schwitzen. Bis zu 22 Grad sind da im Tagesverlauf drin. Aktuell messen wir 21 Grad hier bei uns in Osnabrück, in Quakenbrück und Bad Rothenfelde auch. In Belm, da sind es schon 22 und auch heute Abend scheint die Sonne noch. Dann liegen die Temperaturen bei rund 21 Grad. Morgen geht es genauso sonnig weiter. Auch da erwarten uns bis zu 14 Sonnenstunden strahlend blauer Himmel. Dazu klettern die Temperaturen dann morgen auf bis zu 26 Grad und richtig heiß wird es dann am Donnerstag und Freitag. Das dann bei Temperaturen bis zu 35 Grad und auch da gibt es richtig viel Sonne.
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4: In Belm-Ickau ist ab heute wegen Bauarbeiten in der Ortsdurchfahrt die Kreuzung Ickerlandstraße-Lechtinger Straße gesperrt. Das für rund eine Woche. Dann wird geblitzt. Einmal auf der A33 zwischen Osnabrück-Lüstringen und Osnabrück-Wiedekindland. Und die Blitzer des Landkreises, die habe ich natürlich auch noch vor euch. Die stehen heute in und um Fürstenau. Und wenn ihr jetzt sagt, Moment, ich sitze hier gerade im Auto, ich habe noch was entdeckt an Verkehrsmeldungen. Ihr könnt es uns sehr gerne mitteilen. Entweder ruft ihr uns an 0541 750 400 oder ihr schickt eine WhatsApp an 01577. 88 533 187. Ich wünsche euch eine gute und vor allem sichere Fahrt. Kommt gut an.
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4: 3 Minuten nach 2 haben wir es. Ich habe gestern Abend noch die Schulsachen für 2 Kinder vorbereitet. Jeden einzelnen Stift beschriftet. Also das war ein langer Abend. Heute Morgen habe ich die Schultüte befüllt. So langsam wird es ernst. Ne? Die Einschulung rückt näher. Am Samstag ist es soweit. Und der erste Schultag ist für Kinder ja immer ein ganz, ganz großer Schritt. Ne? Auch der Schulweg will natürlich gelernt sein. Aber wo lauern Gefahren? Welche Strecke ist die sicherste? Was können Eltern jetzt kurz vor der Einschulung noch alles tun? Wir haben die wichtigsten Tipps für euch von der Deutschen Verkehrswacht. Darüber spreche ich gleich mit meinem Kollegen Hinak Kramm. Ich bin Verena Morris. Ich wünsche euch einen wunderschönen Dienstagnachmittag.

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0: Sonnigen Dienstag wünsche ich euch. 11:02 haben wir es. 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Und mit dem Start der Schule, lange dauert es ja nicht mehr, wächst bei manchen Eltern auch wieder die Sorge, ja, kommt mein Kind auch sicher zur Schule? Gerade für Erstklässlerinnen und Erstklässler ist der Schulweg doch schon eine echte Herausforderung. Die gehen ja zum ersten Mal auch allein zur Schule. Tipps und Hilfe gibt es von der Deutschen Verkehrswacht. Die empfiehlt nämlich, den Schulweg zu trainieren und das nicht erst am ersten Schultag. Wie eure Kinder sicher zur Schule kommen, darüber spreche ich jetzt mit meinem Kollegen Hinak Kramm. Hi Hinak.
1: Hi.
0: Also, wenn es jetzt Eltern da draußen gibt, dessen Kinder jetzt in wenigen Tagen zur Schule kommen, soll ich den Schulweg trainieren? Was ist denn eigentlich der Sinn davon?
1: Es geht darum, dass man die Kinder wortwörtlich erstmal an die Hand nimmt, bevor man sie ganz alleine losschickt. Jetzt gerade ist auf den Straßen noch nicht so viel los. Da kann man mittags ganz gut unter erleichterten Bedingungen üben. Für Eltern ist das natürlich eine gute Gelegenheit, ein gutes Gefühl zu bekommen. Für die Erstklässlerinnen und Erstklässler hilft regelmäßiges Training, den Schulweg kennenzulernen. Man muss ja bedenken, Kinder kennen vielleicht die Straßen und den Weg zur Schule, haben aber nicht so wirklich das Auge für die Verkehrsregeln. Sie wissen nicht, wo die Autos zum Beispiel 50 km/h fahren und wo eine 30er-Zone ist. Das sollte man beim Schulwegtraining auf jeden Fall erklären.
0: Also, heißt, wenn mein Kind bald in die Schule kommt, sollte ich den Schulweg vorher gemeinsam ablaufen und dann natürlich auch wissen, wo die Gefahrenstellen liegen, oder?
1: Ja genau, Kinder vertrauen uns Älteren, wenn es darum geht, wo sie aufpassen müssen. Die Deutsche Verkehrswacht empfiehlt, sich den sichersten Schulweg zu suchen. Bedeutet, ich sollte mich fragen, wo ist zur Rushhour am meisten und am wenigsten los? Welche Straßen haben Fußgängerampeln, Zebrastreifen? Gibt es vielleicht Schleichwege durch eine 30er-Zone? Es muss ja nicht immer der kürzeste Weg sein, solange es der sicherste ist. Wenn man eine Strecke dann gefunden hat, regelmäßig die Strecke ablaufen. Und zwar so lange, bis mein Kind die Regeln kann. Das Schulwegtraining sollte also nicht einen Tag dauern. Kinder lernen oft besser, wenn sie Aufgaben mehrmals absolvieren. Und ganz wichtig, der Schulweg besteht ja nicht nur aus dem Hinweg. Auch der Rückweg sollte geübt werden.
0: Also, Gefahrenstellen erkennen, ganz, ganz viel üben. Da wisst ihr also, was ihr die nächsten Tage noch zu tun habt. Aber jetzt ist es ja gar nicht mehr so lange hin, ne? Bis zum Schulstart für die Erstklässlerinnen und Erstklässler. Samstag ist Einschulung, dann geht's Montag richtig los. Was können Eltern denn jetzt in kurzer Zeit noch machen?
1: Auf jeden Fall nochmal die Blickregeln durchgehen. Links, rechts, links. Das ist die Faustregel. Also erst nach links schauen, wenn da frei ist, nach rechts schauen und bevor ich dann über die Straße gehe, nochmal kurz nach links schauen. Ansonsten kann ich mein Kind einfach sichtbarer machen. Kleidung und Schulranzen helfen, besser erkannt zu werden, wenn sie bunt genug sind und kleine Reflektoren haben. Es gibt auch recht billige quietschgelbe Warnwesten für Kinder. Ein anderer Punkt ist die Zeit. Gebt eurem Kind genug Zeit für den Schulweg. Wer früh genug losgeschickt wird, der hat keine Eile und muss nicht über Straßen sprinten. Was Eltern sonst noch tun könnten, ist sich zu vernetzen. Vielleicht gibt es ja Kinder, die fast denselben Weg haben. Das kann helfen, dann ist man für Autofahrer auch besser zu erkennen und man hat gleich mehrere kleine Kinderaugen, die auf die Autos achten. Ich habe früher immer eine Klassenkameradin abgeholt. Das hat mir geholfen, denn ich war bei dieser einen gefährlichen Stelle nie alleine.
0: Also früh los, sich Zeit lassen, gemeinsam auf mögliche Gefahrenstellen achten. Das ist so die Empfehlung der Deutschen Verkehrswacht. Also wer den Schulweg rechtzeitig mit seinem Kind trainiert, der sorgt nicht nur für mehr Sicherheit im Straßenverkehr, sondern gibt ihm auch ein gutes Stück Selbstständigkeit mit auf den Weg. Die Infos dazu gab es von meinem Kollegen Hinak Kramm. Hinak, vielen Dank.
1: Sehr gerne.

Ihr genießt die Sonne da draußen bei noch sehr angenehmen Temperaturen. Heute 22 Minuten nach zwei haben wir es. OS Radio 104,8 hört hier am Dienstagnachmittag. Und das Wetter macht es ja gerade ziemlich leicht. Ne? Rauf aufs Rad und los geht's. Und wer dabei auf der sogenannten Hufeisenroute hier im Landkreis unterwegs ist, der soll künftig noch entspannter in die Pedale treten können. Denn entlang der Strecke wird ordentlich aufgerüstet. Was da jetzt so geplant ist, wann das Ganze auch noch fertig sein soll, das erfahrt ihr gleich in 8 Minuten um halb in den OS Radio 104,8 Lokalnachrichten.

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2: Mit Hinak Gramm. 47-jähriger Dissener mit Bewährungsstrafe nach tödlicher Trunkenfahrt und Aufwertung der Hufeisenroute geht in die heiße Phase. In Hilter ist es vor 6 Monaten im März zu einem tödlichen Unfall gekommen, den ein betrunkener Mann aus Dissen verursacht hat. Jetzt hat das Amtsgericht Bad Iburg Berichten zufolge seine Strafe verkündet. Der 47-jährige Dissener ist wegen fahrlässiger Tötung und Straßenverkehrsgefährdung zu 1 Jahr und 10 Monaten auf Bewährung verurteilt worden. Außerdem darf er 2 Jahre lang keinen neuen Führerschein beantragen. Der Mann war im März mit 1,7 Promille am Steuer eines Transporters unterwegs. In Hilter geriet er auf die Gegenfahrbahn und prallte frontal mit dem Auto eines 78-Jährigen zusammen. Der Senior starb wenige Tage später an seinen Verletzungen. Während das Wetter weiterhin zum Fahrradfahren einlädt, geht die Aufwertung der sogenannten Hufeisenroute im Landkreis weiter. In jeder Kommune des Landkreises entstehen gerade entlang der Radstrecke überdachte Rastplätze mit Fahrradständern. Außerdem kommen Servicestationen für kleine Reparaturen dazu, damit zum Beispiel ein platter Reifen vor Ort repariert werden kann. Die Aufwertung der Hufeisenroute soll noch in diesem Jahr fertig werden. Es gibt eine Förderung aus dem LIDA-Förderprogramm in Höhe von 50.000 Euro. Vor einer Osnabrücker Diskothek ist es am frühen Sonntagmorgen zu einem schweren Angriff gekommen. Ein 26-Jähriger wurde dort von einer Gruppe Männer angegriffen und zu Boden geschlagen und getreten. Laut Polizei erlitt er dabei teilweise lebensbedrohliche Verletzungen. Warum es zu dem Angriff kam, ist noch unklar. Die Polizei versucht derzeit, den genauen Ablauf zu klären. Von den mutmaßlichen Tätern fehlt bislang jede Spur. Niedersachsens Ministerpräsident Olaf Lies stößt mit seinen Überlegungen, die deutschen Klimaziele zu verzögern, auf Kritik bei seinem Regierungspartner der Grünen. Der grüne Umweltminister Christian Meyer sagte der Hannoverschen Allgemeinen Zeitung, mit ihm werde es keine Verschiebung der Klimaziele geben und erteilte Lies Vorschlag damit eine Absage. Olaf Lies hatte zuvor davon gesprochen, die deutschen Klimaneutralitätsziele 3 Jahre nach hinten zu verschieben, solange dadurch Arbeitsplätze gesichert und die Wirtschaft stabilisiert werden.
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3: So, Sonnenbrille könnt ihr nochmal rausholen. Richtig schön sonnig ist es aktuell hier bei uns in Stadt und Landkreis. Das alles bei Temperaturen bis zu 22 Grad. Die haben wir auch schon erreicht hier bei uns in Osnabrück. Da messen wir nämlich 22, bei euch in Fürstenau, Haßberg und Melle auch. Und auch am Abend bleibt der Himmel klar und die Temperaturen liegen da auch so bei um die 20, 21 Grad. Morgen legt die Sonne dann nochmal eine Schippe drauf. Bis zu 14 Sonnenstunden erwarten uns. Blauer Himmel, Temperaturen bis zu 26 Grad. Danach wird es nochmal richtig heiß. Also Donnerstag, Freitag knacken wir die 30-Grad-Marke. Bis zu 35 Grad sind am Freitag drin. Dazu gibt es jede Menge Sonne.
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3: In Belm-Icker ist ab heute wegen Bauarbeiten in der Ortsdurchfahrt die Kreuzung Icker-Landstraße, Lechtinger Straße für rund eine Woche gesperrt. Dann wird geblitzt, einmal auf der A33 zwischen Osnabrück-Lüstringen und Osnabrück-Wiedekindland. Und die Blitzer des Landkreises, die habe ich auch vor euch, stehen heute in und um Fürstenau. Und wenn ihr jetzt noch Verkehrsmeldungen für uns habt, Staus, Blitzer, irgendwelche Gefahrenmeldungen, gerne einfach mal Bescheid geben bei uns. Entweder ruft ihr uns an 0541 750 400 oder ihr schickt eine WhatsApp an 015788533187. Beide Nummern gibt es auch nochmal zum Nachlesen bei uns auf der Homepage unter osradio.de.
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3: Kurz nach 3:30 haben wir es und bei einem exklusiven Luxuskonzert vor wenigen Tagen in Italien. Da hat Robbie Williams die alten Take That-Zeiten mal so ein bisschen wieder aufleben lassen. Allerdings mit einer gehörigen Portion Extrasarkasmus vor den Augen seiner Fans. Da lästerte er gewohnt humorvoll bitter über seine Ex-Band-Kollegen. Sein Vorwurf, und das nach über 30 Jahren, er durfte damals bei den großen Hits einfach viel zu selten die Lead-Vocals singen. Tja, was soll ich sagen, die Rache folgte bekanntlich im Alleingang. Ne? Heute ist Robbie einer der erfolgreichsten Solokünstler der Musikgeschichte und hier ist er jetzt mit Let Me Entertain You. Ich bin Verena Morris, hi.

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1: Und wer von euch am Samstag Lust hatte auf Sport, Action und einen guten Zweck, der sollte mal beim Rugby vorbeischauen. Jetzt am Samstag, den nämlich der Osnabrücker Rugby Football Club schon zum 10. Benefizturnier ein. Ab 9 Uhr geht's los, und zwar am Barrenteich 4. Beim 10er Rugby treten Mannschaften gegeneinander an, aber auch abseits des Spielfelds ist einiges los. Es gibt Musik vom DJ, es gibt ein Barbecue, eine Tombola, und wer sich mal an einer ganz besonderen Kraftprobe versuchen möchte, der kann beim Feuerwehrwagenziehen mitmachen. Jawohl, habt ihr richtig gehört. Vor allem aber geht es um den guten Zweck. Ne? Mit dem Turnier wird die psychosoziale Krebsberatungsstelle hier in Osnabrück unterstützt. Mehr als 30.000 Euro sind dabei in den letzten Jahren schon zusammengekommen. Also Rugby gucken, mitfiebern, lecker essen, dabei auch noch was Gutes tun. Was wollen wir mehr? Los geht's am Samstag ab 9 Uhr am Barrenteich 4 hier bei uns in Osnabrück. Und da könnt ihr einfach so hingehen. Der Eintritt ist frei. 14.43 Uhr haben wir es. OS Radio 104,8 ist hier. Einen schönen Dienstagnachmittag.

9 Minuten vor 3 hört OS Radio 104,8 am Dienstag. Und niedrig Wasser am Rhein klingt erstmal nach einem Problem für Schiffe und Lieferwege, aber die Folgen, die spüren auch Autofahrerinnen und Autofahrer, denn wenn auf dem Rhein kaum Wasser ist, dann wird der Transport von Sprit schwieriger und teurer, und das zeigt sich dann am Ende auch an den Tankstellen. Alle Einzelheiten dazu und was sonst noch so wichtig und los ist an diesem Dienstag deutschlandweit, weltweit, ihr hört es gleich bei uns in 9 Minuten um 3. Schönen Nachmittag.

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1: Ich bin Babette Büchner. Inzwischen bekommen auch Autofahrer zu spüren, dass im Rhein zu wenig Wasser ist. Es macht den Sprit teurer. Laut ADAC wirkt das Niedrigwasser preistreibend, auch wenn es noch andere Einflussfaktoren auf die aktuellen Spritpreise gäbe. Hintergrund ist, dass der Rhein auch für Öl, Benzin und Diesel als Transportweg genutzt wird. Und in großen Tankschiffen ist das in der Regel deutlich günstiger als mit vergleichsweise kleinen Lkw. Im Prozess um den Tod eines Gerichtsvollziehers hat das Landgericht Saarbrücken den Angeklagten wegen Mordes zu 10 Jahren Haft verurteilt. Die Tat hatte im November bundesweit für Entsetzen gesorgt.
2: Der Gerichtsvollzieher war im Einsatz, um die Wohnung des Mannes zwangs zu räumen, als dieser ihn mit einem Jagdmesser angriff und erstach. Im Prozess hatte der 42-Jährige erklärt, er hätte im Affekt zugestochen, aus Angst davor, obdachlos zu werden. Von dem Räumungstermin wollte er nichts gewusst haben. Die Verteidigung hatte auf Totschlag und verminderte Schuldfähigkeit wegen einer schizophrenen Erkrankung des Mannes plädiert. Diesen Punkt schloss sich das Gericht an und ordnete die Unterbringung in einem psychiatrischen Krankenhaus an. Diana Kramer, Nachrichtenredaktion.
1: Immer mehr junge Frauen und Mädchen werden wegen Essstörungen im Krankenhaus behandelt. Innerhalb von 20 Jahren hat sich deren Zahl verdoppelt. Nach Angaben des Statistischen Bundesamts waren es 2024 etwa 6.000 Betroffene.
3: Am allerhäufigsten stellen Ärzte die Diagnose Magersucht. Aber viele Frauen und Mädchen suchen auch Hilfe wegen einer Bulimie, also einer Essbrechsucht. Auch Männer bzw. Jungen sind betroffen, aber viel, viel seltener. Und Experten sagen, Essstörungen werden vor allem auch durch soziale Medien befeuert. Nicht nur durch irgendwelche Challenges, die Kalorienzählen hochjubeln, auch durch übergriffige Kommentare über Beine, Busen und Po. Claudia Wächter, Nachrichtenredaktion.
1: Er ließ Gegner verfolgen, foltern und töten und hielt sich fast ein Vierteljahrhundert an der Macht. Mehr als 1,5 Jahre nach dem Sturz von Bashar al-Assad hat ein syrisches Gericht den früheren Machthaber in Abwesenheit zum Tode verurteilt. Dass das Urteil vollstreckt wird, ist im Moment allerdings unwahrscheinlich. Assad war nach Russland geflohen. Eine Auslieferung ist nicht absehbar.
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4: Viel Sonne, nur wenig harmlose Wolken. So sieht der Dienstag aus hier bei uns in Stadt und Landkreis Osnabrück. Und der gesamte Nachmittag bleibt so sonnig. Auch heute Abend dürfen wir uns noch über Sonne freuen. Das alles heute bei Top-Temperaturen von 22, 23 Grad. Und am Abend sind dann immer noch angenehme 21 Grad dran. Morgen geht es genauso sonnig weiter. Da sind dann auch bis zu 14 Sonnenstunden am Start. Strahlend blauer Himmel, fast wolkenlos. Dazu wird es ein bisschen wärmer mit Temperaturen um die 26 Grad. Das kann man auch noch ganz gut aushalten. Richtig heiß wird es dann ab Donnerstag. Also Donnerstag und Freitag sind bis zu 35 Grad drin und auch da ist dann wieder ganz viel Sonne angesagt.
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4: In Belm-Ecker ist ab heute wegen Bauarbeiten in einer Ortsdurchfahrt die Kreuzung Eckerlandstraße-Lechtinger Straße für rund eine Woche gesperrt und es wird geblitzt im Landkreis heute in und um Fürstenau. Und wenn ihr jetzt gerade unterwegs seid mit dem Auto, euch da irgendwie noch was aufgefallen ist an Verkehrsmeldung, ihr könnt es uns sehr gerne mitteilen. Entweder ruft ihr uns an 0541 750 400 oder ihr schickt uns eine WhatsApp. Dann bitte an 0157 88 533 187. Ich wünsche euch eine gute und vor allem sichere Fahrt. Kommt gut an.
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4: Nachmittag, 3:03 haben wir es und für alle, die es immer noch nicht mitbekommen haben, ich sag es gerne nochmal, morgen wird es am Himmel spektakulär, ne? Sollten wir nicht verpassen, eine totale Sonnenfinsternis zieht über Teile Europas. Auf Malle wird die Sonne für mehr als eine Minute komplett vom Mond verdeckt, auch bei uns hier in Deutschland, da wird es fast dunkel. Was da jetzt genau passiert und wo ihr die Finsternis am besten sehen könnt, das klären wir gleich in der nächsten halben Stunde um 3:15. Ich bin Verena Morris, ich wünsche euch einen wunderschönen Dienstag.

0: 10 nach 3 haben wir es. OS Radio 104,8 ist hier am Dienstag und in einigen Teilen Europas ist morgen eine totale Sonnenfinsternis zu sehen. Die Urlaubsinsel Mallorca, die liegt genau in der Schneise, in der das Ereignis dann am besten zu sehen ist. Also um 20.31 Uhr wird hier die Sonne für 96 Sekunden vom Mond verdeckt. In Deutschland wird die Sonne fast komplett verdeckt. Und darüber spreche ich jetzt mit Daniel Müller. Der ist nämlich Sonnenexperte bei der Europäischen Weltraumorganisation ESA. Schönen guten Tag.
1: Guten Tag.
0: Was passiert denn jetzt bei einer Sonnenfinsternis nochmal grundsätzlich?
1: Der Mond umkreist ja einmal pro Monat die Erde und beide zusammen umrunden einmal pro Jahr die Sonne. Und bei einer Sonnenfinsternis stehen also Mond, Erde und Sonne für kurze Zeit exakt auf einer Linie. Das heißt, der Mond schiebt sich zwischen uns auf der Erde und die Sonne und wirft dabei seinen Schatten auf die Erde.
0: So, jetzt dauert das gar nicht mehr so lange. Die nächste Sonnenfinsternis ist morgen. Was ist denn jetzt so das Besondere an dieser Sonnenfinsternis und wie läuft die grundsätzlich ab?
1: Genau, das Besondere an dieser Sonnenfinsternis ist also, dass man sie in Teilen von Europa als totale Sonnenfinsternis sehen kann. Der Kernschatten des Mondes rast dabei eben sehr schnell, also mit 1,5- bis 2-facher Schallgeschwindigkeit, über die Erdoberfläche. An einem einzelnen Ort ist diese Totalität relativ kurz bei dieser Sonnenfinsternis, so zwischen 1,5 Minuten auf Mallorca und maximal etwas über 2 Minuten westlich von Island.
0: Jetzt haben Sie Mallorca gerade schon angesprochen. Ich habe es ja auch vorhin schon gesagt. Mallorca liegt genau in der Schneise, in der das Ereignis am besten zu sehen ist. Was sehen wir in Deutschland? Also welche regionalen Unterschiede gibt es da vielleicht auch?
1: Genau, in Deutschland haben wir also eine sehr tiefe, partielle Sonnenfinsternis, so nennt man das. Da deckt also der Mond zwischen 84-90% der Sonnenscheibe ab. Und das nimmt dabei also vom Nordosten Deutschland Richtung Südwesten zu. In Berlin hat man ungefähr 85%, in München 89%, in Freiburg 90%.
0: Wie dunkel ist denn diese Sonnenfinsternis? Also wie können wir uns das vorstellen? Wird es da regelrecht Nacht?
1: Genau, bei einer totalen Sonnenfinsternis ist die Dunkelheit in dem Moment tatsächlich so wie in der Abenddämmerung. Schon so dunkel, dass also viele Tiere auch denken, die Nacht hätte begonnen und entsprechend also ihre Abendroutine beginnen. Das sieht man eben bei der partiellen Sonnenfinsternis nicht, weil natürlich da ein Teil des Sonnenlichts, auch wenn es nur 10% sind, eben dann doch noch zum Beobachter gelangt. Und deswegen sieht man da dann höchstens eine Verdunkelung, wie man sie vielleicht bei einem starken Gewitter irgendwie auch sehen würde.
0: Jetzt ist es ein Ereignis, das sehen wir nicht jedes Jahr. Wo sollte ich denn jetzt hingehen, wenn ich möglichst viel von der Finsternis sehen möchte?
1: Um möglichst gute Seherfahrung zu haben, ist es wichtig, dass man sich generell über das Wetter informiert. Es gibt Gegenden natürlich, die generell sonniger sind oder häufiger Wolken haben Richtung Sonnenuntergang. Das kann man sich schon irgendwie vorher anschauen. Generell Erhebungen, Hügel oder Berge sind eine gute Idee, weil man dann weniger Objekte hat, die im Weg sein können, nah am Horizont. Das sind die Hauptfaktoren, auf die ich achten würde.
0: Wer es jetzt verpasst, wann gibt es die nächste totale Sonnenfinsternis in Deutschland? Erleben wir die nochmal?
1: Ja, also die jungen Hörerinnen und Hörer werden das vielleicht noch erleben können. Die nächste findet am 3. September 2081 statt. Das heißt, man muss schon noch relativ viele Jahre schultern, um die noch sehen zu können.
0: Also 2081 ist dann die nächste totale Sonnenfinsternis. Vielen Dank an Daniel Müller von der Europäischen Weltraumorganisation ESA für diese Infos.
1: Sehr gerne.
0: Also wer die Sonnenfinsternis morgen möglichst spektakulär erleben möchte, sollte den Blick Richtung Mallorca und andere Teile Europas richten. In Deutschland wird es ebenfalls ziemlich dunkel, auch wenn die Sonne hier jetzt nicht komplett verschwindet. Und ganz, ganz wichtig, wer das Schauspiel beobachten möchte, bitte nur mit einer geeigneten Sonnenfinsternisbrille, also niemals direkt in die Sonne schauen. 15:45, ihr hört US Radio 104,8. Am Dienstag, einen schönen Nachmittag.

So, herrliches Wetter da draußen, ne? Und eigentlich perfekt so ein Wetterchen für eine Runde mit dem Hund, eine Fahrradtour oder auch einen Spaziergang. Aber gerade ist Vorsicht angesagt. Darauf machen Stadt und Landkreis Osnabrück nochmal aufmerksam, denn in und um Osnabrück ist es im Wald richtig trocken und damit steigt auch die Waldbrandgefahr. Also heißt ganz konkret Zigarette aus, ne? Beziehungsweise am besten gar nicht erst rauchen. Feuer und Grillen sind im Wald und der direkten Umgebung sowieso verboten. Und aktuell gelten hier bei uns in Osnabrück auch noch zusätzliche Verbote, zum Beispiel am Schinkelberg und auch am Rumbrussee. Auch beim Parken solltet ihr aufpassen, Autos gehören auf die offiziellen Parkplätze, denn ein heißer Auspuff oder auch Katalysator kann trockenes Gras im Handumdrehen entzünden. Und falls ihr irgendwo Rauch oder sogar Flammen entdeckt, nicht lange überlegen da, sondern sofort die 112 wählen. Und mehr Nachrichten hier aus der Region, aus Stadt und Landkreis, gibt's gleich in 8 Minuten um 3:30 in den US-Radio 104,8 Lokalnachrichten mit Henna Gramm. Euch einen schönen Dienstag.

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1: Mit Hinak Gramm. Industrie- und Handelskammer fordert besseren Ausbau der Energieversorgung und Bad Bergener Dreispringerin Wittmann im Finale bei der Leichtathletik-EM. Die Industrie- und Handelskammer Osnabrück, Emsland und Grafschaft Bentheim fordert einen schnelleren Ausbau der Energieversorgung. 9 von 10 Unternehmen aus der Region sehen beim Ausbau der Energieinfrastruktur Handlungsbedarf. Mehr als die Hälfte kritisieren, dass Genehmigungen zu lange dauern würden. Die IHK warnt deshalb, hohe Strompreise und fehlende Anschlüsse an das Stromnetz können Firmen bei neuen Investitionen bremsen. Im schlimmsten Fall könnten dadurch sogar Arbeitsplätze und Standorte gefährdet sein. Die IHK fordert deshalb schnellere Genehmigungen, mehr Platz im Stromnetz und klare Regeln für Unternehmen. In Hilter ist es vor 6 Monaten im März zu einem tödlichen Unfall gekommen, den ein betrunkener Mann aus Dissen verursacht hat. Jetzt hat das Amtsgericht Bad Iburg Berichten zufolge seine Strafe verkündet. Der 47-jährige Dissener ist wegen fahrlässiger Tötung und Straßenverkehrsgefährdung zu 1 Jahr und 10 Monaten auf Bewährung verurteilt worden. Außerdem darf er 2 Jahre lang keinen neuen Führerschein beantragen. Der Mann war im März mit 1,7 Promille am Steuer eines Transporters unterwegs. In Hilter geriet er auf die Gegenfahrbahn und prallte frontal mit dem Auto eines 78-Jährigen zusammen. Der Senior starb wenige Tage später an seinen Verletzungen. Eigentlich sollte das Mellagrönegau-Bad zum Start des Schuljahres wieder vollständig genutzt werden können, doch daraus wird nichts. Ein vermeintlich kleiner Riss an einer Wand nötigt das Grönegau-Bad zu einer kurzfristigen Zwangspause. Im Sportbecken des Hallenbads sind mehrere Fliesen gerissen und teilweise abgeplatzt. Ab Donnerstag muss das Sportbecken deshalb schließen. Eigentlich sollten ab nächster Woche Schulen und Vereine wieder ihre Kurse anbieten. Als Alternative steht ihnen jetzt das daneben gelegene Wellenbad in Melle zur Verfügung. Wann der Schaden im Grönegau-Bad behoben ist, hat die Stadt Melle nicht gesagt. Mit einer persönlichen Bestmarke von 14,26 Metern hat sich die gebürtige Bad Bergenerin Kira Wittmann für das Dreisprungfinale bei der Leichtathletik-Europameisterschaft qualifiziert. In der Qualifikationsrunde zog Wittmann souverän als Viertplatzierte in das Finale ein. Wittmanns Wurzeln liegen in Bad Bergen, sie geht aber als amtierende deutsche Meisterin für Hannover 96 an den Start. Das Dreisprungfinale der Frauen steigt am Donnerstagabend. Die Leichtathletik-EM läuft aktuell im englischen Birmingham. Das Turnier begann am Montag, der letzte Wettkampftag ist am Sonntag.
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2: Euer Dienstagfeierabend ist vielleicht schon verplant, den könnt ihr in der Sonne verbringen, denn die scheint hier bei uns in Stadt und Landkreis Osnabrück bis zum Abend. Gibt es viel Sonne, das bei Temperaturen bis zu 23 Grad am Abend. Bleibt es recht angenehm mit maximal 20 Grad. Morgen geht es dann genauso sonnig weiter, also da warten dann auch bis zu 14 Sonnenstunden auf uns. Da heißt es auch nochmal ganz viel Sonne tanken, Vitamin D, Sonnenbrille nicht vergessen, wenn ihr morgen das Haus verlasst. Dazu gibt es nämlich strahlend blauen Himmel und Temperaturen bis zu 26 Grad, und bis Freitag dreht der Sommer noch mal komplett auf. Es wird nämlich Donnerstag und Freitag noch mal richtig, richtig heiß mit Temperaturen über 30 Grad. Also am Donnerstag so um die 32, 33 Grad. Am Freitag klettert das Thermometer dann auf bis zu 35 Grad. 23 sind es aktuell hier bei uns in Osnabrück, bei euch in Rulle auch, in Neunkirchen und Bad Iburg. Da messen wir 22 Grad.
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2: In Belm-Icker ist ab heute wegen Bauarbeiten in der Ortsdurchfahrt die Kreuzung Icker-Landstraße-Lechtinger Straße gesperrt, das für eine Woche, und dann wird geblitzt im Landkreis heute in und um Fürstenau. Und wenn ihr jetzt gerade mit dem Auto unterwegs seid, vielleicht ja schon auf dem Weg Richtung Feierabend, habt noch was entdeckt für uns, gerne einfach mal Bescheid geben, wenn ihr noch Staus oder weitere Blitzer habt. Ihr könnt uns anrufen unter der 0541 750 400 oder ihr schickt eine WhatsApp an 0157 88 533 187. Beide Nummern gibt es nochmal zum Nachlesen bei uns auf der Homepage unter osradio.de.
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2: Kurz nach 4:30 haben wir es, und der Sommerhit 2026 steht seit Ende letzter Woche fest. Ihr habt es wahrscheinlich schon mitbekommen, Shakira und Burna Boy holen sich mit dem Titel Die Die genau diesen Titel. Der Song war während der Fußball-WM überall zu hören. Da kamen wir irgendwie so gar nicht drum herum, und allein in Deutschland fast 60 Millionen Mal ist er gestreamt worden. Und Shakira hat jetzt auch verraten, ja, was hinter diesem Hit steckt. Ihr erfahrt es gleich bei uns in der nächsten halben Stunde um 4:15. Ich bin Verena Mohr.

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0: 15.43 Uhr, ihr hört US Radio 104,8. Schönen Dienstagnachmittag euch. Ed Sheeran, Katy Perry, wen haben wir noch so? Shawn Mendes, sie alle hatten ihn schon, ne? Den offiziellen Sommerhit des Jahres in Deutschland. An den einen oder anderen könnt ihr euch wahrscheinlich auch noch erinnern. Und jetzt gibt es seit Ende letzter Woche einen neuen Titel für die Liste, die GFK Entertainment. Die hat nämlich Ende letzter Woche den Sommerhit 2026 bekannt gegeben und der geht an Shakira und Burna Boy mit Die Die, kennen wir alle, ne? Ist irgendwie auch im Kopf geblieben. Ist ja der WM-Hit. Und Shakira, die hat vor kurzem erzählt, was jetzt so hinter diesem Song steckt und warum er für sie mehr ist als einfach nur, ich habe es jetzt gerade schon gesagt, der WM-Hit.
1: This song is much more than just a World Cup song.
2: Dieser Song ist viel mehr als nur ein WM-Song. Er ist auch eine Botschaft für jedes Kind, dem gesagt wurde, sein Traum sei zu groß. Das Lied würdigt Fußballlegenden wie Pelé, Messi oder Ronaldo und erinnert daran, dass jeder Champion einmal ein Kind gewesen ist, das zwar zu kämpfen hatte, aber niemals aufgab, denn sie hatten jemanden, der hinter ihnen stand.
1: But never gave up because they had someone behind them.
0: So, Shakira konnten wir während der Fußball-Weltmeisterschaft gleich mehrfach auf der Bühne sehen, unter anderem bei der Eröffnungsshow in Mexiko und Die Die lief vor jedem Spiel im Stadion. Also kein Wunder, dass der Song inzwischen ziemlich fest im Ohr sitzt und genau diese Mischung, also aus Energie und Leidenschaft, steckt für Shakira auch genau in diesem Titel.
1: I think a powerful beat that everyone can dance to.
2: Ein kräftiger Beat, zu dem jeder tanzen kann. Energie, Leidenschaft und eine schlüssige Botschaft. Ich denke, der Song hat alle Zutaten, die man von einem WM-Song erwartet. Es ist definitiv ein Song, der fröhliche Stimmung macht. Abgesehen von der starken Botschaft, die er vermittelt, ist er unbeschwert, hymnisch und zeitgleich macht es Spaß, zu ihm zu tanzen und ihn zu hören.
0: Und allein in Deutschland wurde Die Die inzwischen fast 60 Millionen Mal gestreamt. Seit Wochen steht der Song an der Spitze der Charts. Jetzt ist es auch offiziell seit Ende letzter Woche. Die Die ist also der Sommerhit 2026. Ein Song, der wohl noch lange an diese Fußball-Weltmeisterschaft erinnern wird, auch wenn die Erinnerung für manche Fußballfans durchaus so ein bisschen schmerzhaft sein dürfte. Ne? Und ich denke, ihr könnt euch vorstellen, welcher Song jetzt als nächstes kommt. Richtig, ihr habt gut geraten. Hier ist jetzt Shakira und Burna Boy.

Koffer packen, ab ins Auto oder in den Flieger und los geht's. Na, eigentlich ist im Sommer ordentlich was los. In den Hotels diesmal fällt die Bilanz so ein bisschen nüchterner aus. Im Juni wurden in Deutschland knapp 49 Millionen Übernachtungen gezählt. Das sind fast 3% weniger als im Juni vergangenen Jahres. Also für die Tourismusbranche ein kleiner Dämpfer, trotz Ferien- und Reisezeit. Und mehr Nachrichten aus Deutschland und der Welt gibt's dann gleich in 7 Minuten bei uns um 4.

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1: Ich bin Babit Büchner. Der bereits extrem niedrige Wasserstand des Rheins geht in Nordrhein-Westfalen noch weiter zurück. In Köln wurde jetzt ein historischer Tiefstwert gemessen, zeigen Daten des Wasserstraßen- und Schifffahrtsamts.
2: Es ist also keine Entspannung in Sicht. Schiffe fahren am Rhein zwar weiter, aber nur mit deutlich weniger Fracht. Das macht den Transport teurer, weil auf Lkw oder Schiene ausgewichen wird und weniger auf einmal transportiert werden kann. Da über den Rhein auch Öl, Benzin und Diesel geschippert wird, kann es regional zu höheren Spritpreisen kommen, sagt der ADAC. Immer mehr Bundesländer heben außerdem das Sonntagsfahrverbot für Lkw auf. Tine Klimach, Nachrichtenredaktion.
1: Nach Verzögerungen und höheren Kosten will Bahnchefin Evelyn Paller den auf rund 10 Jahre angelegten Sanierungsplan für viele Bahnstrecken anpassen. Zunächst sollen Anzahl und Umfang der Projekte überprüft und neu priorisiert werden. Geplant ist auch eine zeitlich bessere Abstimmung der Sanierungen. Außerdem soll künftig jede sanierte Strecke nicht auf einen Schlag, sondern schrittweise wieder in Betrieb genommen werden. Die Zahl der Ebola-Toten im Kongo ist auf mehr als 2000 gestiegen. Das gaben die Behörden des Landes knapp 3 Monate nach dem Beginn des Ausbruchs bekannt.
3: So schnell und so tödlich war noch keiner der Ebola-Ausbrüche auf dem afrikanischen Kontinent. Mehr als 2000 Tote in 3 Monaten, das ist eine Zahl, die auch Experten schockiert. Die besonders betroffenen Provinzen im Nordosten des Kongo sind geprägt von Unsicherheit, Gewalt und Armut. Hunderttausende leben beengt in Flüchtlingslagern. Viele Menschen sind durch Krankheiten wie Cholera oder Malaria geschwächt. Und Experten fürchten, dass viele Ebola-Infektionen gar nicht erst gemeldet werden. Aus Nairobi, Eva Kraftschick.
1: Mitten in der Hauptreisezeit sorgt der Ätna mit seinen Ausbrüchen weiter für große Probleme. Auf Sizilien sitzen mehrere tausend Urlauber fest, darunter auch viele Deutsche. Grund sind die Aschewolken des Vulkans. Auf dem Flughafen Catania können deshalb kaum noch Flugzeuge starten und landen. Mehr als 200 Flüge mussten bereits umgeleitet oder ganz gestrichen werden.
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4: Sonnenschein pur, wenige Wolken, so sieht der Dienstagnachmittag hier aus in der Region. Und das freut uns natürlich alle, denn ganz viel Sonne können wir heute am Nachmittag und auch am Abend noch genießen. Dazu ist es angenehm warm mit Temperaturen um die 23 Grad und am Abend, da geht es dann runter auf 20. Morgen wird es einen Tacken wärmer, 26 Grad wird das Thermometer da anzeigen. Auch sonst wird es richtig sonnig, also bis zu 14 Sonnenstunden gibt es auch morgen. Und dazu strahlend blauer Himmel und so richtig ins Schwitzen kommen wir dann am Donnerstag und Freitag. Also da solltet ihr vielleicht jetzt schon mal überlegen, wo und wie ihr euch da am besten abkühlen werdet, denn Donnerstag sind um die 32 Grad drin. Dazu gibt es auch viel Sonne und am Freitag klettert das Thermometer dann auf bis zu 35 Grad. 23 Grad messen wir aktuell hier bei uns in Osnabrück. Bei euch in Bramsche, Hagen und Dissen, da sind es auch 23 Grad.
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4: Vorsicht bitte, ein defekter Lkw auf der A1 Osnabrück Richtung Bremen und zwar zwischen Bramsche und Neunkirchenförden. Da bitte aufpassen, da gibt es Gefahr durch einen defekten Lkw auf dem Standstreifen. In Belm-Icker ist ab heute wegen Bauarbeiten in der Ortsdurchfahrt die Kreuzung Icker-Landstraße-Lechtinger Straße gesperrt, das für eine Woche. Und dann wird geblitzt im Landkreis heute in und um Fürstenau. Und wenn ihr jetzt noch Verkehrsmeldungen für uns habt, Staus, Blitzer, irgendwelche Gefahrenmeldungen, ihr könnt es uns ja gerne mitteilen. Entweder ruft ihr uns an 0541 750 40 0 oder ihr schickt eine WhatsApp, dann bitte an 015788 533 187. Beide Nummern gibt es nochmal zum Nachlesen bei uns auf der Homepage unter osradio.de.
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4: 4 nach 4 haben wir es. Ich weiß ja nicht, was ihr so Erfahrungen habt mit Festival Camping. Ich kann so viel sagen, das kann auf jeden Fall mehr als Zelt und Isomatte. Beim Hütte Rock Festival gab es in diesem Jahr nämlich Weihnachtsbäume. Ja, ihr habt richtig gehört. Es gab auch ausgebaute Transporter und es gab sogar ein Feuerwehrauto mit eigener Dachterrasse. Mein Kollege Hinner Gramm, der hat das coolste Camp gesucht und ist auch fündig geworden. Also er hat es gefunden. Was er so erlebt hat am Wochenende beim Hütte Rock Festival, das verrät er euch gleich in der nächsten halben Stunde um 4:15. Ich bin Verena Morris. Hi. Sophia,

0: nicht losgelöst, waren wahrscheinlich auch alle Besucherinnen und Besucher jetzt letztes Wochenende beim Hütte-Rock-Festival. Beim Hütte-Rock-Festival, da wurde ordentlich aufgedreht, laute Musik, gute Stimmung, vielleicht auch das eine oder andere Bier, klar gehört irgendwie dazu, ne, zum Festival. Und natürlich gehört auch das Campingfest zum Festival dazu. Und da haben sich die Besucherinnen und Besucher in diesem Jahr, ja, was soll ich sagen, einiges einfallen lassen. Vom einfachen Zelt bis zum ziemlich ausgefallenen Festivalcamp war irgendwie alles mit dabei. Mein Kollege Hinner Gramm, der hat sich deshalb mal auf die Suche nach dem coolsten Camp gemacht. Und der Gewinner hatte tatsächlich was, das man auf einem Festival nicht alle Tage sieht, und zwar eine eigene Dachterrasse. Oh, da würde ich mich auch drüber freuen, wie das Ganze aussah und was sich die Camper sonst noch so haben einfallen lassen. Das hört ihr jetzt.
1: Können wir mal sagen, warum bei euch ein Weihnachtsbaum im Camp steht?
2: Letztes Jahr hatten wir Last Christmas gehört hier auf dem Camp und dann dachten wir nächstes Jahr, lass Weihnachtsmotto machen.
3: Jetzt Jahr ist mehr Lametta.
1: Hi. Hi. Ich komme von OS Radio. Ja. Wir sind auf der Suche nach dem coolsten Camp hier beim Hütte Rock Festival. Was hängt denn bei euch da?
4: Das ist die Fotokette von der Person, die gestern Geburtstag hatte.
1: Ah, ihr habt den Geburtstag gefeiert?
4: Ja.
1: Ja. Das sind also alles Bilder von ihr, die wir hier hängen sehen an so einer Schnur. Okay. Ah, ich sehe es ja. Das ist ein Happy Birthday, das da noch so
4: ja,
1: im Wind hängt.
4: Ja, das ist irgendwie falsch herum. Ich weiß nicht, ob ja. Das hängt noch.
5: Das wurde nachts aufgehangen. Hallo.
1: Ja. Ich bin auf der Suche nach dem coolsten Camp. Ich glaube, ich habe hier einen heißen Favoriten gefunden.
6: Ja, magst du den Bus?
1: Es ist ja kein richtiger Bus, das ist ein RTW eigentlich, ein umgebauter RTW.
6: Es war ein Schwertransport-Begleitfahrzeug.
1: Ah, aber ja, dürfen Sie hier auch fahren oder wie?
6: Ja, ja, klar, das ist so ein Wohnmobil. Genau, da ist ein Bett drin, eine Dusche.
1: Hallo, ich komme von OS Radio.
5: Ja.
1: Wir sind auf der Suche nach dem coolsten Camp beim Hütte Rock Festival. Ich stehe vor einem Feuerwehrfahrzeug, das umgebaut wurde für Camping. Und es ist auf jeden Fall das größte Auto hier auf dem ganzen Gelände. Natürlich rot, weiß und Feuerwehrfarben. Wer hat das umgebaut?
5: Matti hat es umgebaut.
1: Matti?
7: Genau, also vom Prinzip her ist es ein ganz normales Feuerwehrauto, wo der Ursprungsaufbau noch drin ist. Es war quasi alles dabei. Wir haben eine Kühltruhe dabei.
1: Ganz wichtig.
7: Ganz wichtig. Ne, man braucht kühle Getränke.
1: Ja.
5: Vorne ist die Schlaffläche.
1: Schlaffläche?
5: Ja, sicher.
1: Oh Gott, ihr habt ja alles hier.
5: Ansonsten das absolute Highlight ist die Dachterrasse natürlich.
1: Dachterrasse? Warte mal, kann ich hier rumgehen? Okay, diese alte Leiter habt ihr auch noch dran. Oh, die kann man runterfahren. Das ist ja wirklich eine Leiter, die aufs Feuerwehrauto drauf führt. Und dann habt ihr oben halt die Dachterrasse. Also
7: ja, einfach eine Fläche, wo wir dann quasi drauf sitzen können.
1: Also damit die steht einfach oben auf dem Auto und dann ist das die Dachterrasse.
7: Genau.
1: Lässt du mich da mal hochklettern?
7: Bist du nüchtern?
1: Ich bin im Dienst, ja, ich bin nüchtern. Ja.
7: Dann darfst du da hoch. Ich kann auch das Mikrofon halten. Ja. Ich kann auch einmal vorgehen, wenn du magst.
1: Ja, pass auf, geh du mal vor dann und zeig mir, wie das geht. Okay, also er klettert hier gerade wirklich ein Feuerwehrauto hoch. Die Leiter ist, wie gesagt, hinten dran gemacht, so wie man das von so älteren Feuerwehrautos noch kennt. Ich reich mal das Mikro hoch.
5: Jetzt wird geklettert.
7: Also, er macht einen großen Schritt und es sieht sportlich aus, es sieht athletisch aus. Also, er macht das richtig, richtig gut. Ja, das macht er nicht zum ersten Mal. Das hat er schon mal geübt.
5: Das hat er schon mal gemacht. Da wurde schon mal jemand gerettet.
1: Ich bin noch nie auf ein Feuerwehrauto geklettert. Alter, man hat ja hier oben alles im Blick. Das ist ja der Wahnsinn. Ach, guck mal, richtig Natur und so im Hintergrund.
5: Und das absolute Highlight ist, wenn die Sonne untergeht.
1: Ja, vor allem, ihr habt ja hier auch perfekten Blick auf die Mainstage.
5: Ja.
1: Das ist ja mega geil. Okay, ich habe einen Gewinner gefunden. Also das coolste Camp hier auf dem Hütte Rock Festival 2026 ist auf jeden Fall der Feuerwehrwagen, der umgebaute Feuerwehrwagen. Das war echt der Wahnsinn. Also die hatten echt alles plus halt noch einen Feuerwehrwagen. Das war schon echt stark.
0: Also Hinnerk ist begeistert. Weihnachtsbaum, umgebaute Transporter, sogar ein altes Feuerwehrauto mit eigener Dachterrasse. Was will man mehr, ne? Auf dem Campingplatz beim Hütte Rock Festival war in diesem Jahr einiges los. Unser Kollege Hinnerk Gramm hat sich mal auf die Suche nach dem coolsten Camp gemacht. Und sein Sieger kommt von, ihr habt es gerade gehört, Matthias. Also ein altes Feuerwehrauto, das hat irgendwie alles, was man so braucht. Ein Kühlschrank, ein Schlafplatz ganz oben, eine eigene Dachterrasse. Ich würde sagen, da soll noch mal jemand sagen, Festival Camping könnte nicht gemütlich sein. Vielleicht, ganz vielleicht, lasse ich mich dazu auch noch überreden. Ich überlege noch mal so ein bisschen.

Großer Auftritt für eine gebürtige Bad Bergerin, und zwar bei der Leichtathletik-EM in Birmingham. Kira Wittmann, die steht nämlich im Dreisprung-Finale und dafür hat sie gleich mal eine persönliche Bestmarke rausgehauen. Wie erfolgreich sie war und was jetzt noch so auf sie zukommt, das erfahrt ihr gleich bei uns in 7 Minuten um 16:30 in den US-Radio 104,8 Lokalnachrichten. Und da geht es auch um die Industrie- und Handelskammer. Die fordert nämlich einen besseren Ausbau der Energieversorgung. Also mehr dazu gleich. Schönen Dienstag.

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1: Mit Hinak Gramm. Industrie- und Handelskammer fordert besseren Ausbau der Energieversorgung und Bad Bergener Dreispringerin Wittmann im Finale bei der Leichtathletik-EM. Die Industrie- und Handelskammer Osnabrück, Emsland und Grafschaft Bentheim fordert einen schnelleren Ausbau der Energieversorgung. 9 von 10 Unternehmen aus der Region sehen beim Ausbau der Energieinfrastruktur Handlungsbedarf. Mehr als die Hälfte kritisieren, dass Genehmigungen zu lange dauern würden. Die IHK warnt deshalb, hohe Strompreise und fehlende Anschlüsse an das Stromnetz können Firmen bei neuen Investitionen bremsen. Im schlimmsten Fall könnten dadurch sogar Arbeitsplätze und Standorte gefährdet sein. Die IHK fordert deshalb schnellere Genehmigungen, mehr Platz im Stromnetz und klare Regeln für Unternehmen. In Hilter ist es vor 6 Monaten im März zu einem tödlichen Unfall gekommen, den ein betrunkener Mann aus Dissen verursacht hat. Jetzt hat das Amtsgericht Bad Iburg Berichten zufolge seine Strafe verkündet. Der 47-jährige Dissener ist wegen fahrlässiger Tötung und Straßenverkehrsgefährdung zu 1 Jahr und 10 Monaten auf Bewährung verurteilt worden. Außerdem darf er 2 Jahre lang keinen neuen Führerschein beantragen. Der Mann war im März mit 1,7 Promille am Steuer eines Transporters unterwegs. In Hilter geriet er auf die Gegenfahrbahn und prallte frontal mit dem Auto eines 78-Jährigen zusammen. Der Senior starb wenige Tage später an seinen Verletzungen. Eigentlich sollte das Mellagrönegau-Bad zum Start des Schuljahres wieder vollständig genutzt werden können, doch daraus wird nichts. Ein vermeintlich kleiner Riss an einer Wand nötigt das Grönegau-Bad zu einer kurzfristigen Zwangspause. Im Sportbecken des Hallenbads sind mehrere Fliesen gerissen und teilweise abgeplatzt. Ab Donnerstag muss das Sportbecken deshalb schließen. Eigentlich sollten ab nächster Woche Schulen und Vereine wieder ihre Kurse anbieten. Als Alternative steht ihnen jetzt das daneben gelegene Wellenbad in Melle zur Verfügung. Wann der Schaden im Grönegau-Bad behoben ist, hat die Stadt Melle nicht gesagt. Mit einer persönlichen Bestmarke von 14,26 Metern hat sich die gebürtige Bad Bergenerin Kira Wittmann für das Dreisprungfinale bei der Leichtathletik-Europameisterschaft qualifiziert. In der Qualifikationsrunde zog Wittmann souverän als Viertplatzierte in das Finale ein. Wittmanns Wurzeln liegen in Bad Bergen, sie geht aber als amtierende deutsche Meisterin für Hannover 96 an den Start. Das Dreisprungfinale der Frauen steigt am Donnerstagabend. Die Leichtathletik-EM läuft aktuell im englischen Birmingham. Das Turnier begann am Montag, der letzte Wettkampftag ist am Sonntag.
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2: Freut euch auf den Dienstagfeierabend. Es bleibt nämlich auch am Feierabend so sonnig hier bei uns in Stadt und Landkreis. Wenn wir so rausgucken, dann sehen wir nur so ein paar harmlose Wolken. Die tun überhaupt nichts und es ist auch angenehm warm. Also um die 23, 24 Grad sind es aktuell hier bei uns in der Region. In Osnabrück, da messen wir 24, in Bohmte 22, in Germhütte und Bissendorf, da sind es 23 Grad. Heute Abend bleibt es sonnig bei Temperaturen um die 20 Grad und auch morgen und die nächsten Tage bis Freitag ist ganz viel Sonnenschein drin. Morgen noch bei angenehmen 26 Grad wird es auch schon ein bisschen wärmer. Und am Donnerstag und Freitag heißt es auf jeden Fall, sich ein schattiges Plätzchen suchen, irgendwie abkühlen, wie und wo es nur geht. Denn wir knacken die 30 Grad Marke. Am Donnerstag sind dann Temperaturen um die 32 Grad drin. Am Freitag klettert das Thermometer dann auf maximal 35 Grad.
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2: Immer noch ein defekter LKW auf der A1 Osnabrück Richtung Bremen und zwar zwischen Bramstedt und Neunkirchenförden. Da bitte aufpassen, da gibt es Gefahr durch einen defekten LKW auf dem Standstreifen. Und es staut sich auf der A30 Bad Oeynhausen Richtung Rheine zwischen dem Kreuz Osnabrück Süd und dem Kreuz Lotte Osnabrück. Da gibt es aktuell stockenden Verkehr, da braucht ihr um die 15 Minuten länger. In Belm-Ickau ist ab heute wegen Bauarbeiten in der Ortsdurchfahrt die Kreuzung Ickau-Landstraße Lechtinger Straße gesperrt, das für rund eine Woche. Und dann wird geblitzt im Landkreis heute in und um Fürstenau. Und wenn ihr jetzt noch Verkehrsmeldungen für uns habt, vielleicht sitzt ihr ja gerade im Auto, seid schon unterwegs Richtung Feierabend, habt noch was entdeckt, gerne her damit, ruft uns an 0541 750 400 oder schickt uns eine WhatsApp an 0157 88 533 187. Ich wünsche euch eine gute und vor allem sichere Fahrt. Kommt gut an.
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2: Kurz nach 16:30 haben wir es und morgen wird es auf Malle richtig voll. Eine Sonnenfinsternis lockt nämlich hunderttausende Besucher auf die Insel und dafür gibt es ja ganz besondere Vorbereitungen, aber auch so ein paar Einschränkungen. Wir haben ja schon über ganz allgemeine Sachen jetzt zur Sonnenfinsternis vorhin gesprochen, hier bei uns in der Sendung mit einem Experten. Aber wir gucken jetzt gleich mal nach Malle, was Urlauber und Einheimische wissen müssen und was so rund um den Ballermann gilt. Darüber spreche ich gleich mit Pia Eschenbach vom Inselradio Mallorca. Ich bin Verena Morris, euch einen schönen Dienstag.

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0: Losing My Religion, REM. Viertel vor fünf haben wir es gleich. OS Radio 104,8 hört hier am Dienstag einen schönen Nachmittag. Und in Spanien und auf Malle laufen die Vorbereitungen für ein seltenes Himmelsspektakel auf Hochtouren. Morgen ist eine Sonnenfinsternis zu sehen und dafür werden hunderttausende Besucher aus dem Ausland erwartet. Gerade auf Mallorca ist deshalb einiges los. Die Insel rechnet mit großen Menschenmengen, hat sich entsprechend natürlich auch vorbereitet. Was genau geplant ist und worauf sich Urlauber und auch Einheimische einstellen müssen, darüber spreche ich jetzt mit meiner Kollegin Pia Eschenbach vom Inselradio Mallorca. Pia, Mallorca bereitet sich also auf einen ziemlich großen Besucheransturm vor. Was musste die Insel denn jetzt im Vorfeld alles organisieren?
1: Ja, schon seit über einem Jahr hat die Balearenregierung mit den Gemeinden an einem Sicherheitskonzept für den Tag der Sonnenfinsternis gearbeitet. Zum einen, um ein Verkehrschaos zu vermeiden, und zum anderen ist die Waldbrandgefahr jetzt gerade im Sommer auf Mallorca natürlich extrem hoch. Und je mehr Menschen sich in der Natur versammeln, desto größer ist da dann auch das Risiko. Deshalb gibt's an dem Tag viele Straßensperrungen und auch ordentlich Sicherheitsmaßnahmen.
0: Ja, also es gibt offenbar auch einige Einschränkungen und Regeln jetzt rund um die Sonnenfinsternis. Was kommt denn da jetzt so auf die Menschen auf Mallorca zu?
1: Das komplette Tramuntana-Gebirge ist für den Verkehr gesperrt. Das liegt an der Westküste. Und die Sonnenfinsternis, die ist ja erst abends. So ab 19.35 Uhr beginnt dann das Ganze. Daher ist der Westen, wo die Sonne untergeht, natürlich die Premium-Lage. Und auch interessant wird's für die Playa de Palma. Da sind ja ganz viele Hotels. 70.000 Besucher werden dort erwartet. Aber auch hier sind schon die Autobahnausfahrten zur Playa von morgens bis Mitternacht gesperrt.
0: Also da wird einiges los sein. Das betrifft dann vermutlich auch die deutschen Urlauber, die gerade auf Mallorca sind. Stichwort Ballermann. Was gilt denn jetzt für Feriengäste, aber auch für Menschen, die auf der Insel leben und arbeiten?
1: Ja, es gibt natürlich auch Ausnahmen. Also wenn ich an der Playa de Palma arbeite oder Hotelgast bin, dann brauche ich dafür einen Nachweis. Für den Urlauber kann das dann die Buchungsbestätigung sein. Für Angestellte gibt es einen QR-Code, den die Unternehmen ihren Arbeitnehmern ausstellen müssen. Und wenn ich in der Gegend wohne, dann muss ich das mit meinem Perso nachweisen oder mit der Meldebescheinigung. Jetzt zu Fuß, mit dem Taxi, Fahrrad, Bus, das geht alles ohne Einschränkungen. Aber ganz generell sollen die Menschen an dem Tag einfach auch auf unnötige Fahrten verzichten.
0: Vielen Dank nach Mallorca an meine Kollegin Pia Eschenbach vom Inselradio. Und ihr habt es gerade gehört, wer morgen auf Mallorca unterwegs ist, sollte sich auf volle Straßen, viele Menschen und auch einige Einschränkungen einstellen. Dafür gibt es dann aber auch, ja, ich würde jetzt mal behaupten, eine ziemlich einmalige Himmelsattraktion, ein Himmelsspektakel, das ihr euch da angucken könnt. Pia ist wahrscheinlich auch am Start. Also nochmal danke an dich, Pia.
1: Ja, gerne. Tschüss.
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Ich muss jetzt mal zugeben, ich bevorzuge dann doch eher den Sitzplatz an der Bremer Brücke. Aber wer bei der Nationalmannschaft mitfiebert, der kann künftig wieder aufstehen. Und zwar ganz offiziell. Nach mehr als 25 Jahren gibt es bei Heimspielen der DFB 11 wieder Stehplatztickets. Das hat der Deutsche Fußballbund beschlossen. Heißt also kein Sitzplatz mehr, auf dem man irgendwie beim Jubeln ganz brav sitzen bleiben muss, sondern wieder gemeinsam stehen, anfeuern, mitfiebern. Gerade für die Fans, die Fußball lieber hautnah und mittendrin erleben, dürfte das auf jeden Fall eine sehr gute Nachricht sein. Mehr dazu und was sonst noch so wichtig und los ist an diesem Dienstagnachmittag deutschlandweit, weltweit, das hört ihr gleich in 7 Minuten um 5 hier bei uns in den Nachrichten. Vorher noch Lady Gaga und Bradley Cooper. Ihr wisst es, ich liebe diesen Song.

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1: Ich bin Babette Büchner. Auf wichtigen Flüssen für Gütertransporte ist die Lage gerade sehr angespannt. Bundesverkehrsminister Steffen Bilger sieht dabei vorerst kein schnelles Ende der Niedrigwasserprobleme. Er gehe noch den ganzen August von Beeinträchtigungen aus, sagte er am Rande eines Unternehmensbesuchs. Immer mehr Bundesländer lockern unterdessen das Sonn- und Feiertagsverbot für Lkw. Der Logistikverband BGL sagt allerdings, dass seit Jahren mehr als 100.000 Fahrer in Deutschland fehlen. Nach Verzögerungen und höheren Kosten will Bahnchefin Evelyn Paller den auf rund 10 Jahre angelegten Sanierungsplan für viele Bahnstrecken anpassen. Zunächst sollen Anzahl und Umfang der Projekte überprüft und neu priorisiert werden. Es ist auch geplant, die Sanierungen zeitlich besser aufeinander abzustimmen. Außerdem soll künftig jede sanierte Strecke nicht auf einen Schlag, sondern schrittweise wieder in Betrieb genommen werden. Mitten in der Hauptreisezeit sorgt der Ätna mit seinen Ausbrüchen weiter für große Probleme. Auf Sizilien sitzen mehrere tausend Urlauber fest.
2: Inzwischen mussten mehr als 200 Flüge umgeleitet oder ganz gestrichen werden. Auch viele Deutsche sind betroffen. Damit wird vor allem die Heimreise zur Tortur. Manche Familien mussten auf dem Flughafen sogar übernachten. Zudem sind die Flüge und die Züge weg von der Insel ausgebucht. Aus einem 2,5-Stunden-Flug von Catania nach Deutschland wird so eine Reise von 2,5 Tagen. Aus Rom, Christoph Sator.
1: Und zum Sport. Die Fans hatten es sich gewünscht. Nach mehr als 25 Jahren gibt es bei Fußball-Länderspielen nun wieder Stehplätze. Das gab der DFB bekannt.
3: Der große Motivator Jürgen Klopp will wieder Euphorie entfachen bei der Mannschaft und den Fans. Da passt es gut, dass es bald auch wieder preiswerte Stehplätze geben wird. Schon bei den Klopp-Heimpremieren in rund 6 Wochen in Augsburg und München werden die Tickets angeboten für 18 Euro. Die neue Regelung gilt auch für europäische Wettbewerbe der Frauen und des U21-Nachwuchses. Thomas Bremser, Nachrichtenredaktion.
1: Für die anstehenden Nations League-Partien beginnt der öffentliche Ticketverkauf am 18. August.
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4: Ganz viel Sonne können wir heute noch mal tanken. Am späten Nachmittag und auch heute Abend scheint sie nämlich hier bei uns in Stadt und Landkreis. Das bei sehr angenehmen 24 Grad. Die sind es nämlich aktuell hier bei uns in Osnabrück. Bei euch in Wallenhorst messen wir 22, in Osterkappeln und Bad Lasens 23 Grad. Und auch der Abend bleibt recht sonnig. Und das dann bei Temperaturen um die 20 Grad. Morgen gibt es auch Sonne satt, bis zu 14 Stunden scheint sie da. Also auch da die Sonnenbrille nicht vergessen, wenn ihr das Haus verlasst. Strahlend blauen Himmel gibt es dazu, wolkenlos. Dazu klettert das Thermometer auf bis zu 26 Grad. Und dann wird es richtig heiß, Freunde, festhalten. Donnerstag und Freitag kommen wir so richtig ins Schwitzen. Donnerstag bei maximal 32 Grad. Am Freitag dann sogar bei Temperaturen um die 35 Grad.
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4: Vorsicht bitte, eine ungesicherte Unfallstelle auf der A30 Bad Oeynhausen Richtung Osnabrück zwischen dem Kreuz Osnabrück Süd und Osnabrück Nahne. Da gibt es einen Unfall und die Unfallstelle ist da noch nicht abgesichert. Also da bitte aufpassen. Dann die A30 Bad Oeynhausen Richtung Rheine zwischen dem Kreuz Osnabrück Süd und dem Kreuz Lotte Osnabrück. Da staut es sich, da dauert es aktuell 10 Minuten länger. Und im Belm-Icker ist ab heute wegen Bauarbeiten in der Ortsdurchfahrt die Kreuzung Ickerlandstraße, Lechtinger Straße gesperrt. Das für rund eine Woche. Geblitzt wird auch im Landkreis, heute in und um Fürstenau. Und wenn ihr jetzt noch Verkehrsmeldungen für uns habt, Staus, Blitzer, irgendwelche Gefahrenmeldungen, gerne einfach mal Bescheid geben bei uns 0541 750 400 oder ihr schickt uns eine WhatsApp an 015788 533 187. Ich wünsche euch eine gute und vor allem sichere Fahrt. Kommt gut an.
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4: 4 nach 5 haben wir es am Dienstagnachmittag und am 13. September wird auch in Bad Essen gewählt, jawohl. Und beim Bürgermeisteramt kommt es dann zum Duell zwischen Amtsinhaber Timo Nathemeyer von der SPD und CDU-Kandidatin Angelika Kleine-König. Wer hat die besseren Karten? Das ist die große Frage. Beide Kandidaten gucken wir uns gleich im OS-Radio-Wahlkampf ein bisschen genauer an. Mehr dazu kurz nach 5. Ich bin Verena Morris. Hi.

0: So, es sind noch wenige Wochen, bis die Kommunen die Wahlurnen wieder rauskramen müssen, denn dann, was steht da an? Die Kommunalwahl, ne? Auch die Menschen in Bad Essen, die haben die Wahl, und im OS-Radio-Wahlkampf, da lässt Laura Niermann mal die Kandidaten gegeneinander antreten.
1: Der Ring.
2: Heute geht es in einen noch sehr jungen Teil des Landkreises. Immerhin war die Gemeinde bis in die 70er noch ein eigener Landkreis, der Landkreis Wittlage. Politisch tendiert die Gemeinde Bad Essen Richtung Schwarz. Aber die SPD holte in den letzten Jahrzehnten zumindest auf kommunaler Ebene ziemlich konsequent auf. Mit Timo Nathemeyer stellt sie den aktuellen Bürgermeister. Und auch im Rat der Gemeinde trennen SPD und CDU aktuell nur einen Sitz.
1: Die Kontrahenten.
2: Das Duell CDU gegen SPD setzt sich bei dieser Bürgermeisterwahl auf dem Wahlzettel fort. Amtsinhaber ist Timo Nathemeyer. Er ist seit 2014 im Amt. Wenn er noch einmal wiedergewählt werden sollte, wäre er damit 20 Jahre Bürgermeister. Nathemeyer bekommt es mit Angelika Kleine-König zu tun, die für die CDU antritt. Als Mitglied im Gemeinde- und Ortsrat ist sie ebenfalls bestens vernetzt.
1: Die Problemzonen.
2: Auch wenn SPD und CDU die Bürgermeisterwahl unter sich ausmachen wollen, darf man die AfD nicht aus den Augen verlieren. Bei der letzten Bundestagswahl ging jede fünfte Zweitstimme an die AfD. Damit landete sie knapp hinter der CDU. Wahrscheinlich wird sie nach der Wahl im Rat sitzen. Damit und mit dem scheinbaren Vertrauensverlust in die Altparteien müsste Bürgermeister oder Bürgermeisterin umgehen. Gleichzeitig passiert gerade viel in Bad Essen. Es gibt mehrere Großprojekte, die schon laufen und weiter begleitet werden müssen. Dazu gehört der Neubau der Grundschule, der Umbau der Feuerwehrlandschaft vor Ort mit dem Neubau von gleich mehreren Gerätehäusern. Und das Rathaus muss auch dringend saniert werden. Es geht um viele Veränderungen und um viel Geld.
1: Der Schlagabtausch.
2: Timo Nathemeyer geht mit einem klaren Vorteil ins Rennen. Er ist der Amtsinhaber. Die SPD sagt, in seiner Zeit als Bürgermeister hat er große Projekte in Bad Essen angeschoben und auf den Weg gebracht. Einen Nachteil hat er allerdings. Er ist deutlich später in den Wahlkampf eingestiegen als seine Herausforderin Angelika Kleine-König. Die CDU hatte sie schon im Oktober 2025 nominiert. Fast ein Jahr Zeit also, um im Ort Gesicht zu zeigen. Mal als Dorfführerin beim Gemeindejubiläum, mal als VfL Osnabrück-Fan oder als Helferin bei der Rehkitz-Rettung. Kurz gesagt, sie war präsent. Aber reicht dieser lange Wahlkampf, um den Amtsinhaberbonus zu knacken? Die Antwort geben die Wählerinnen und Wähler in Bad Essen.
3: Ready and fight!
0: Ja, genau, am 13. September, dann ist nämlich Kommunalwahl und in Bad Essen wird unter anderem ein neuer Bürgermeister gewählt. Viertel nach fünf haben wir es. Hier ist OS Radio 104,8 am Dienstag. Schönen Nachmittag.

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Schönen Dienstag wünsche ich euch. 22 Minuten nach 5 US Radio 104,8 ist hier. Und eigentlich sollten im Grönegaubad in Melle bald wieder die Bahnen voll sein, also mit Schulklassen, mit Vereinen, mit Schwimmern. Aber daraus wird jetzt erstmal nichts. Im Sportbecken sind nämlich mehrere Fliesen gerissen. Teilweise sind die sogar abgeplatzt und deshalb muss das Becken ab Donnerstag dicht machen. Alle Einzelheiten dazu und weitere Nachrichten aus der Region, aus Stadt und Landkreis, gibt es dann gleich in 8 Minuten bei uns um 5:30.

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1: Mit Hinak Gramm. Industrie- und Handelskammer fordert besseren Ausbau der Energieversorgung und Bad Bergener Dreispringerin Wittmann im Finale bei der Leichtathletik-EM. Die Industrie- und Handelskammer Osnabrück, Emsland und Grafschaft Bentheim fordert einen schnelleren Ausbau der Energieversorgung. 9 von 10 Unternehmen aus der Region sehen beim Ausbau der Energieinfrastruktur Handlungsbedarf. Mehr als die Hälfte kritisieren, dass Genehmigungen zu lange dauern würden. Die IHK warnt deshalb, hohe Strompreise und fehlende Anschlüsse an das Stromnetz können Firmen bei neuen Investitionen bremsen. Im schlimmsten Fall könnten dadurch sogar Arbeitsplätze und Standorte gefährdet sein. Die IHK fordert deshalb schnellere Genehmigungen, mehr Platz im Stromnetz und klare Regeln für Unternehmen. In Hilter ist es vor 6 Monaten im März zu einem tödlichen Unfall gekommen, den ein betrunkener Mann aus Dissen verursacht hat. Jetzt hat das Amtsgericht Bad Iburg Berichten zufolge seine Strafe verkündet. Der 47-jährige Dissener ist wegen fahrlässiger Tötung und Straßenverkehrsgefährdung zu 1 Jahr und 10 Monaten auf Bewährung verurteilt worden. Außerdem darf er 2 Jahre lang keinen neuen Führerschein beantragen. Der Mann war im März mit 1,7 Promille am Steuer eines Transporters unterwegs. In Hilter geriet er auf die Gegenfahrbahn und prallte frontal mit dem Auto eines 78-Jährigen zusammen. Der Senior starb wenige Tage später an seinen Verletzungen. Eigentlich sollte das Mellagrönegau-Bad zum Start des Schuljahres wieder vollständig genutzt werden können, doch daraus wird nichts. Ein vermeintlich kleiner Riss an einer Wand nötigt das Grönegau-Bad zu einer kurzfristigen Zwangspause. Im Sportbecken des Hallenbads sind mehrere Fliesen gerissen und teilweise abgeplatzt. Ab Donnerstag muss das Sportbecken deshalb schließen. Eigentlich sollten ab nächster Woche Schulen und Vereine wieder ihre Kurse anbieten. Als Alternative steht ihnen jetzt das daneben gelegene Wellenbad in Melle zur Verfügung. Wann der Schaden im Grönegau-Bad behoben ist, hat die Stadt Melle nicht gesagt. Mit einer persönlichen Bestmarke von 14,26 Metern hat sich die gebürtige Bad Bergenerin Kira Wittmann für das Dreisprungfinale bei der Leichtathletik-Europameisterschaft qualifiziert. In der Qualifikationsrunde zog Wittmann souverän als Viertplatzierte in das Finale ein. Wittmanns Wurzeln liegen in Bad Bergen, sie geht aber als amtierende deutsche Meisterin für Hannover 96 an den Start. Das Dreisprungfinale der Frauen steigt am Donnerstagabend. Die Leichtathletik-EM läuft aktuell im englischen Birmingham. Das Turnier begann am Montag, der letzte Wettkampftag ist am Sonntag.
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2: Ihr freut euch auf einen alkoholfreien Cocktail mit ganz viel Eis heute Abend. Den könnt ihr dann noch in der Sonne genießen, denn bis zum Abend scheint die Sonne hier bei uns in Stadt und Landkreis. Das dann heute Abend bei Temperaturen um die 20, 21 Grad. Morgen geht es dann genauso sonnig weiter. Da dürfen wir uns auch auf bis zu 14 Sonnenstunden freuen. Strahlend blauer Himmel ist angesagt, kaum eine Wolke. Dazu klettern dann die Temperaturen auf bis zu 26 Grad. Wird morgen also ein bisschen wärmer. Und Donnerstag und Freitag ist es dann richtig heiß. Also das schreit nach einer ordentlichen Abkühlung. Donnerstags sind bis zu 32 Grad drin. Am Freitag klettert das Thermometer dann auf bis zu 35 Grad. 23 Grad sind es aktuell, die wir hier in Osnabrück messen. Bei euch in Quakenbrück sind es 22 und Belm und Bad Rothenfelde misst 23 Grad.
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2: Vorsicht, eine ungesicherte Unfallstelle auf der A30 Osnabrück Richtung Rheine und zwar zwischen Osnabrück-Hellern und Hasbergen-Gaste. Da bitte aufpassen, da hat es einen Unfall gegeben. Die Unfallstelle ist da noch nicht abgesichert. Dann die A30 Bad Oeynhausen Richtung Rheine zwischen dem Kreuz Osnabrück Süd und der Anschlussstelle Hasbergen-Gaste. Nach wie vor staute sich da. Da dauert es aktuell fast 30 Minuten länger. Und in Belm-Ecker ist seit heute wegen Bauarbeiten in der Ortsdurchfahrt die Kreuzung Ecker-Landstraße-Lechtinger Straße gesperrt. Das für rund eine Woche. Geblitzt wird auch im Landkreis, heute in und um Fürstenau. Und wenn ihr jetzt gerade unterwegs seid, auf dem Weg Richtung Feierabend, irgendwie noch was entdeckt habt und Verkehrsmeldungen, ihr könnt es uns sehr gerne mitteilen. Entweder ruft ihr uns an 0541 750 400 oder ihr schickt uns einfach eine WhatsApp. Dann landet die hier direkt bei mir im Studio 0157 88 533 187. Ich wünsche euch eine gute und vor allem sichere Fahrt.
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2: Stadt und Landkreis Osnabrück, die haben heute nochmal auf die erhöhte Waldbrandgefahr aufmerksam gemacht. Es ist einfach viel zu trocken bei uns und das bekommen natürlich auch die Gärten zu spüren. Ne? Also wann sollte ich überhaupt noch gießen und wie kann ich dabei überhaupt Wasser sparen? Unser Radiogärtner Peter Musekamp. Der hat gleich mal so ein paar Tipps für den Garten, wenn es draußen sehr, sehr trocken ist, so wie aktuell. Was er sagt, das hört ihr dann gleich um kurz vor sechs bei uns. Ich bin Verena Morris, euch einen schönen Dienstag.

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2: So, wenn wir so rausgucken, ne? Sonne, kaum Tropfen Regen. Das geht jetzt schon seit Wochen so. Also seit Ende Mai ist es bei uns einfach viel zu trocken. Juni, Juli, auch der bisherige August haben der Natur ordentlich zugesetzt. Flüsse führen immer weniger Wasser, Böden trocknen aus. Auch im Garten sieht man die Folgen inzwischen sehr deutlich. Wer einen Garten hat, darf deshalb hier bei uns in der Region Osnabrück wegen der angespannten Wassersituation nur zu bestimmten Zeiten gießen. Denn in der Mittagszeit, da verdunstet das Wasser schneller, als es den Pflanzen da irgendwie überhaupt hilft. Die Lage, die ist also ernst und genau das merken auch die Hobbygärtner. Unser Radiogärtner Peter Musekamp, der hat deshalb jetzt so ein paar Tipps für euch, wie wir mit dem knappen Wasser im Garten möglichst sinnvoll umgehen.
3: Mir fehlen einfach die Worte. Die Trockenheit, die zerstört vieles. Und wir müssen jetzt irgendwie sehen, dass wir Wasser an die Pflanzen bekommen. Privat könnt ihr ja noch was machen. Und eigentlich habe ich da nur noch eine Bitte. Versucht mal ein paar Stadtbäume oder irgendwo was, die Beete in eurer Umgebung, ruhig mal Liter Wasser mitnehmen. Das hilft denen schon weiter. Aber wir rutschen gerade in eine richtige Trockenperiode, die schon echt beängstigend ist. Also uns gehen Pflanzen ein, von denen ich nicht gedacht hätte, dass es denen so schlecht gehen kann. Was wir vor allem haben, ist, die ersten Bäume verlieren ihr Laub, aber da müssen wir uns jetzt nicht so viel Sorgen machen. Bäume gehen dann eher in den Herbst, das heißt früher Winter sozusagen. Aber es ist einfach traurig, Leute. Versucht mal irgendwie Wasser dran zu bekommen und die Schäden, die schauen wir uns dann im Winter bzw. spätestens im nächsten Jahr an.
2: Also lieber gezielt und zur richtigen Zeit gießen, statt den Gartenschlauch irgendwie einfach laufen zu lassen. Gerade bei dieser Trockenheit kommt es darauf an, mit dem Wasser sparsam umzugehen und trotzdem dafür zu sorgen, dass die Pflanzen gut durch den Sommer kommen.

0: Auf den Flüssen bleibt es erstmal so ein bisschen knifflig. Wegen der anhaltenden Trockenheit ist das Wasser nämlich zu niedrig. Und für die Binnenschifffahrt heißt das weniger Ladung, mehr Aufwand, auch längere Wege. Bundesverkehrsminister Steffen Bilger, der geht deshalb auch davon aus, dass sich das Problem noch durch den gesamten August ziehen wird. Also eine schnelle Entspannung ist da erstmal nicht in Sicht. Alle Einzelheiten dazu gibt es dann gleich in 7 Minuten um 18 Uhr hier bei uns in den Nachrichten. Danach geht es weiter mit der Zeitlos-Redaktion und morgen früh, wir gucken auch schon mal auf den Mittwochmorgen, erwartet euch das hier.
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1: Also, Markus hat es gesagt, mehr dazu dann morgen um kurz nach 6. Gleich um 6 gibt es erstmal Aktuelles aus Deutschland und der Welt. Ich bin Verena Morris. Ich wünsche euch noch einen schönen Dienstagabend, einen tollen Feierabend. Wir hören uns dann Donnerstagmorgen ab 6 wieder in Startklar. Bis dann.

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1: Ich bin Babit Büchner. Auf wichtigen Flüssen für Gütertransporte ist die Lage gerade sehr angespannt. Bundesverkehrsminister Steffen Bilger sieht dabei vorerst kein schnelles Ende der Niedrigwasserprobleme. Er geht noch den ganzen August von Beeinträchtigungen aus.
2: Es hat zwar immer mal wieder geregnet, aber es reicht bei weitem nicht aus, um die Flüsse annähernd zu füllen. Das stellt auch Verkehrsminister Bilger fest. Er will sich an diesem Mittwoch wieder mit seinen Kollegen aus den Ländern über die Lage und weitere, auch kurzfristige Maßnahmen austauschen. Mehrere Bundesländer haben schon das Sonntagsfahrverbot für Lastwagen vorübergehend ausgesetzt. Um Logistikketten aufrechtzuerhalten, sollen Transporte so zumindest teilweise auf die Straße verlagert werden. Niedrige Wasserstände gibt es etwa in den Flüssen wie Rhein, Elbe und Donau. Tine Klimach, Nachrichtenredaktion.
1: In den Trümmern wird weiter nach Überlebenden gesucht. Erst langsam zeigt sich das ganze Ausmaß der Erdbebenkatastrophe in Kolumbien. Nach einer vorläufigen Bilanz kamen mindestens 169 Menschen ums Leben.
3: Besonders schwer getroffen ist Cali, die drittgrößte Stadt Kolumbiens und bekannt als Hauptstadt der Salsa. Anwohner suchen gemeinsam mit Rettungskräften weiter in den Trümmern eingestürzter Gebäude nach Überlebenden. Und auch in anderen betroffenen Regionen werden noch Verschüttete vermutet. Unterstützung kommt derweil auch aus dem Ausland. Deutschland und die EU haben Hilfe zugesichert. Der europäische Erdbeobachtungsdienst Copernicus soll dabei helfen, das Ausmaß der Schäden zu erfassen. Aus Rio de Janeiro, Philipp Znieder.
1: Der Ätna-Ausbruch auf Sizilien legt den Flughafen Catania lahm. Um 11 Uhr heute wurde der Flugbetrieb komplett eingestellt. Tausende Touristen sitzen fest, darunter auch viele Deutsche. Für Catania gilt aktuell die höchste Warnstufe Rot. Schon den fünften Tag in Folge stößt der Ätna große Mengen Asche und glühende Gesteinsbrocken aus. Und zum Sport. Die Fans hatten es sich gewünscht. Nach mehr als 25 Jahren gibt es bei Fußball-Länderspielen wieder Stehplätze. Das gab der DFB bekannt. Schon bei der Heimpremiere von Jürgen Klopp gegen Griechenland am 27. September in Augsburg sollen die Tickets für 18 Euro angeboten werden. Für die anstehenden Nations League-Partien beginnt der öffentliche Ticketverkauf am 18. August.
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Hallo, da sind wir wieder, das Zeitlos-Magazin auf 104,8. Schön, dass Sie dabei sind und uns hören. Ich heiße Ulrike Nortenius und werde Sie heute durch die Sendung führen. Aber ich bin nicht allein im Studio, sondern bei mir sind die Kollegen und Freunde Angelika Welker und Heinz Zeckel, sowie unser kompetenter Tontechniker Thorsten Köpke und zugeschaltet unsere Aphoristen und Expertin und Kollegin Biggi Knabe. Guten Abend, ihr vier. Unser heutiges Thema ist die Liedermacher Reinhard May, Konstantin Wecker und Hannes Wader. Dazu hören wir jetzt das Lied Leben im Leben, geschrieben von Konstantin Wecker und gesungen von Hannes Wader und ihm.

Das Lied, das Sie soeben gehört haben, entstammt einer Tournee Waders und Weckers aus den Jahren 2010 und 2011, die sie zum Glück in die Nähe Osnabrücks führte, sodass wir sie live erleben konnten. Das unglaublich eindrucksvolle Konzert hatte den Titel »Kein Ende in Sicht«, passend zum damals schon etwas fortgeschrittenen Alter der Sänger, die inzwischen 83, 84 und 79 Jahre alt und immer noch aktiv sind. Der Grund, warum wir gerade diese Oldies, die ja vor allem in den 70er und 80er Jahren bekannt und populär waren, heute zum Thema machen, ist, dass wir meinen, sie hätten gerade unsere heutigen utopiearmen Konsum- und Wohlstandsgesellschaft viel zu sagen. Mit ihrem Festhalten am Glauben an eine humanere, bessere Welt und dem Aufruf zum lebendig und Wachsein. Allerdings ist das Werk eines jeden von ihnen so umfangreich, dass eine ausführliche Würdigung unsere Sendezeit übersteigen würde. So haben wir uns entschlossen, bestimmte Themenschwerpunkte, die sich bei allen Liedermachern finden, herauszugreifen und von jedem der drei ein Lied dazu zu spielen, beziehungsweise danach etwas zu sagen. Die ausgewählten Themen dabei sind Liebe und Sozial- bzw. Zeitkritik. Den Anfang bildet dabei das Liebesthema und wir hören jetzt dazu Reinhard May mit dem bekannten Ankomme Freitag, den 13.

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0: Heute ist erst der 12. und Donnerstag. 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
1: Vielleicht kennen Sie dieses Lied oder haben schon Ähnliches erlebt. Man freut sich so sehr auf die Ankunft eines geliebten Menschen, dass man den Termin seines Kommens in Gedanken vorverlegt. Dabei wird die Freude des Liebenden in diesem Lied erst richtig zur Geltung gebracht durch die schwungvolle und fröhliche Melodie. Und die Art des Sängers, der jugendlich, frisch, fast jungenhaft daherkommt, wie wir es auch bei vielen anderen seiner Lieder kennen. Ebenfalls typisch für ihn ist das Konkrete, oft autobiografische seiner Texte. Er singt nicht allgemein von der Liebe und ihren Eigenarten, sondern nimmt seine Themen aus dem wirklichen Leben. Reinhard May ist, wie ein Kritiker mal sagte, der Poet des Alltäglichen. So gibt er seiner Geliebten hier den Namen seiner damaligen Frau, Christine. Sie war übrigens Französin. Kein Wunder, denn Reinhard May hatte nicht nur sein Abitur an einem französischen Gymnasium in seiner Heimatstadt Berlin gemacht, sondern auch seine Karriere als Liedermacher in Frankreich begonnen. So sind unter dem französischen Pseudonym Frédéric May 7 Alben entstanden und sogar Texte von ihm in Schulbüchern erschienen. Doch jetzt wird es Zeit, wieder Musik zu hören.

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Das Lied, das Sie soeben gehört haben, heißt »Was immer mir der Wind erzählt« und ist getextet, komponiert und gesungen von Konstantin Wecker. Mit wunderbar poetischen Bildern wird hier nicht die Erwartung wie bei Mai, sondern das Dasein und Liebe selbst beschrieben. Die innige Vertrautheit von Liebenden, die sich ohne Worte verstehen. Zitat, wir reden nicht, wir schweigen nicht und sind ganz einfach da. Zitat Ende. Das ist großes Gefühlskino. Dabei ist nicht nur die Melodie und die gekonnte weiche Art des Weckerschen Gesangs bemerkenswert, sondern auch die wunderbar poetische Sprache mit den Metaphern »Dein Lächeln duftet, der Wind erzählt, der Mond singt ein Lied, Winde, die es gut mit uns meinen.« Konstantin Wecker ist der eigentliche Dichter bzw. Lyriker der drei und auch der einzige von ihnen, der mehrere Bücher geschrieben hat, also auch Autor ist. Zwar nicht im Sinne eines Verfassers von Romanen mit fiktiven Figuren und Ereignissen, sondern im Sinne eines Autobiografen, wie in dem schönen Band »Die Kunst des Scheiterns« oder dem Buch über seine Drogensucht mit dem Titel »Ketzerbriefe eines Süchtigen«. Überhaupt ist Vielseitigkeit eines der besonderen Merkmale Konstantin Weckers. So hat er nicht nur Lieder und Bücher geschrieben, sondern auch Filmmusiken und Musicals und ist als Schauspieler auch noch aufgetreten und bekannt geworden. Doch nun wieder Musik, und zwar mit dem dritten der Liedermacher, nämlich Hannes Wader.

0: Das war Hannes Wader mit seinem Abschiedslied »Nun muss ich gehen«. Er besingt hier die schwere Trennung von seiner Liebsten, wobei er mit dem Entschluss dazu über ein Jahr gerungen hat und dabei so viel weinte, dass seine Tränen den Erdboden aufweichten und er dadurch jeden Halt verlor. Ein starkes Bild. Wader liebt eben poetische Vergleiche. Die Liebe als Baum, der in saure Erde gesetzt, nicht mehr grün wird und stirbt. Oder der Vergleich der Unumstößlichkeit der Trennungsentscheidung mit einem Findling, der wuchtig und schwer auch nicht vom Sturm mitgerissen werden kann. So viel zum Text. Die Melodie ist mindestens genauso bemerkenswert und unterstreicht den Eindruck des schwermütigen Traurigen. Die Komposition ist in D-Moll geschrieben, der Tonart für Melancholie, Tiefgründigkeit und Ernst, wie sie auch in der Klassik gern zur Darstellung des Tragischen verwendet wird. Dabei passt die tiefe, sonore Stimme und ernste Art Waders bestens zum Inhalt des Liedes, das beim Publikum auch großen Anklang fand. Konstantin Wecker zum Beispiel liebte ganz besonders den Text und nahm bei Auftritten schon mal Wader die Gitarre einfach aus der Hand, um selbst den Text ohne Begleitung vortragen zu können. Wader, Wecker und May waren nicht nur Kollegen, die immer wieder gemeinsam auftraten, sie waren auch Freunde, wobei Wader und May sich am längsten kannten und schätzten. Ein Beispiel für diese Freundschaft ist folgendes Ereignis. Wader machte 1971 einen Europa-Trip und hatte deshalb seine Wohnung für einige Monate einer vermeintlichen NDR-Reporterin überlassen. Die aber war in Wirklichkeit das RAF-Mitglied Gudrun Enslin, eine gesuchte Terroristin, die in Waders Wohnung während dessen Abwesenheit Experimente mit Sprengstoff durchführte. Die Folge: Wader wurde daraufhin wegen Unterstützung einer kriminellen Vereinigung verhaftet. Seine Karriere als Liedermacher wäre wohl beendet gewesen, wenn seine Kollegen und besonders Reinhard May sich nicht für ihn eingesetzt hätten. Als es nämlich bei einem geplanten Radioauftritt hieß, Wader nicht, drohten sie, den Auftritt ohne ihn platzen zu lassen. Der Sender schließlich lenkte ein und Waders angeschlagener Ruf war jedenfalls zum Teil wiederhergestellt. Und nun hören Sie Reinhard May mit seinem Lied »Ich bin Klempner von Beruf«.
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2: Wir hörten das Lied »Ich bin Klempner von Beruf«, geschrieben, komponiert und gesungen von Reinhard May. Und damit sind wir beim zweiten Teil unserer Sendung angekommen. Der beschäftigt sich mit der Sozial- und Zeitkritik unserer drei Liedermacher. Es gibt einige deutlich sozialkritische Lieder bei Reinhard May. Dazu gehören Annabelle, Diplomatenjagd, Die heiße Schlacht am kalten Buffet und das wunderbar bürokratiekritische Ein Antrag zur Erteilung eines Antragformulars. Allen gemeinsam ist, dass May hier nicht die Gesellschaft oder Politik insgesamt kritisiert, sondern sich einzelne konkrete Missstände herauspickt, die er dann satirisch aufs Korn nimmt, wie die Unzulänglichkeit und Unfähigkeit von Handwerkern, die in seinem Klempnerlied nichts reparieren, sondern nur Schaden anrichten. Dabei ist die Kritik bei ihm nie bissig oder verletzend, eher durchaus versöhnlich und liebevoll. So denkt man bei der schwungvollen, fröhlichen Melodie und dem frischen, jugendlich wirkenden Vortrag Mais durchaus an keinen gemeinen Klempner, sondern an einen Menschen, der bei aller Schlampigkeit und Unfähigkeit doch Freude an seinem Beruf hat, so wie der Sänger und Komponist am Schreiben seines Liedes und auch der Zuhörer beim Zuhören. Ganz anders sieht es bei dem folgenden Song aus.
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0: Sie hörten das Lied »Was keiner wagt«, komponiert und besungen von Konstantin Wecker. Dies ist jetzt wahrlich nicht wie in unserem Klempnerlied eine kritische Beschäftigung mit einzelnen sozialen Missständen, sondern eine allgemeine Kritik unserer ganzen Gesellschaft. Ein nonkonformistisches Lied gegen unsere Einheitsbrei-Welt, das auffordert, gegen den Strom zu schwimmen und seine eigene Meinung zu sagen, auch wenn alle anderen anderer Ansicht sind. Hört nicht auf sie, passt euch nicht an, ist die Message. Dabei war Mörder kein Freund von Proklamationen und Programmen. Im Gegenteil, er fühlte sich sogar in den 68er Jahren dem Anarcholager zugehörig und bekannte sich zu einer herrschaftsfreien und gewaltfreien Gesellschaft. So sagt er:
1: Wir müssen an einer herrschaftsfreien und gewaltfreien Gesellschaft festhalten und sie zusammen mit anderen weiterentwickeln.
0: Dabei war Wecker trotz anhaltenden politischen Engagements nie Mitglied einer Partei, im Gegensatz zu Wader beispielsweise. Zitat:
1: Ich war schon immer der Meinung, dass die Chance des Künstlers darin besteht, bunt zu malen, im Gegensatz zum Schwarz-Weiß der Politik.
0: Nun aber wieder Musik.

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Sie hörten Konstantin Wecker und Hannes Wader mit dem Lied Trotz alledem. Das Lied stammt von Wader. Es hat auch den gleichen Titel wie dessen Autobiografie und spricht von seiner politischen Überzeugung. Mit harten Worten wird hier der Kapitalismus unter die Lupe genommen, der sich wie eine Seuche über unseren Planeten legt und alles beiseite fegt, was sich ihm nicht unterwirft. Wader ist und war recht oft ein politischer Sänger. Zur Zeit seiner ersten größeren Erfolge trat er in die DKP ein, die Kommunistische Partei. Als Begründung sagte er einmal, das war lebensrettend. Ich war der Junge vom Lande und wurde auf einmal ein Star. Ich wurde berühmt und reich und war total überfordert. In der DKP fand er damals so etwas wie eine geistige Heimat und sang, wie er berichtet, um 7 Uhr morgens schon Streiklieder vor Werktoren. Doch seit Gorbatschow und dem Ende der Sowjetunion Ende der 80er Jahre nahm seine Leidenschaft für politische Aktivität ab, sodass er schließlich 1991 wieder aus der DKP austrat. Diese Kritik des realen Sozialismus zeigt sich übrigens auch in dem soeben gehörten Lied, in dem er singt, wenn der Sozialismus, den wir erhoffen, so wie der alte wäre, wäre es wieder nichts, trotz alledem. Aber auch den Kapitalismus sieht Wader inzwischen nicht ausschließlich negativ. Es könnte nämlich, wenn dieses System zusammenbricht, so Wader, alles noch schlimmer werden, als es jetzt schon ist. Auf die Frage, was man denn dann glauben oder machen sollte, antwortete Wader, erstens Sand ins Getriebe der Profitmaschinerie streuen und zweitens den kaum erfüllbaren Traum einer besseren Welt weiterverfolgen. Soweit Wader als politischer Liedermacher. Tatsächlich finden wir bei ihm auch ganz andere Themen und Musikstile. So hat er Mitte der 70er Jahre das Volkslied für sich wiederentdeckt und ein breites Publikum dafür begeistern können. Das Volkslied hatten ja die Nazis für ihre völkische Ideologie derart missbraucht, dass es nach dem Zweiten Weltkrieg jahrzehntelang in Misskredit geraten war. Dass nun ausgerechnet der linksorientierte Hannes Wader Volkslieder sang, konnten viele seiner Kollegen nicht fassen. Der aber ließ sich von einer solchen Kritik nicht beeinflussen. Er brachte sogar ein Album mit plattdeutschen Liedern heraus, sang Shanties und, man staune, sogar Franz Schubert-Lieder. Die gibt es auf einer CD namens »An dich hab ich gedacht«. Seine bekanntesten Volkslieder sind »Zogen eins fünf wilde Schwäne« oder »Muss sie denn zum Städteli hinaus« und »Da du mein Liebsten bist«. Man könnte noch viel über Wader erzählen, beispielsweise seine Unrast, die ihn häufig umziehen ließ, sodass er neben seiner Heimatstadt Bielefeld unter anderem in Kassel, Hamburg, Nordfriesland und Berlin wohnte. Heute hier, morgen dort, heißt es ja auch in einem seiner bekanntesten Lieder.

0: Du aber besonders auf Hans Lader und seine nicht unbedingt beliebte Entscheidung für das Singen von Volksliedern. Er heißt:
1: Wirklich frei ist man oftmals erst, wenn einem der gute Ruf nicht wichtiger ist als die innere Stimme.
0: Ein schöner Satz, finde ich. Bevor wir zum Schluss noch das Lied Gute Nacht, Freunde von Reinhard May hören, verabschieden wir uns. Dabei euch beiden, Heinz Zeckel und Angelika Welker, ganz herzlichen Dank für eure hilfreiche Mitwirkung, für die Knabe, für die beiden Aphorismen, Thorsten Köpke für seine unentbehrliche Arbeit an der Technik dieser Sendung und last not least, Dank natürlich Ihnen, liebe Zuhörer, fürs Zuhören. Wir würden uns freuen, wenn Sie auch beim nächsten Mal dabei wären. Tschüss und bis bald.

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0: Es ist 19 Uhr. 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
1: Ich bin Babit Büchner. Der bereits extrem niedrige Wasserstand des Rheins ist in Nordrhein-Westfalen noch weiter zurückgegangen. Bundesverkehrsminister Steffen Bilger rechnet damit, dass das Niedrigwasser noch den ganzen August über die Binnenschifffahrt beeinträchtigen wird. Immer mehr Bundesländer lockern deshalb das Sonn- und Feiertagsverbot für Lkw. Ob das wirklich hilft, ist allerdings unklar. Der Logistikverband BGL sagt, dass seit Jahren mehr als 100.000 Lkw-Fahrer in Deutschland fehlen. Das ungarische Parlament hat den ehemaligen Präsidenten des obersten Gerichtshofs András Boka zum neuen Staatspräsidenten gewählt. Er gilt als Kritiker des ehemaligen Ministerpräsidenten Viktor Orbán. Der bisherige Staatspräsident Tamás Szolyok musste nach dem Inkrafttreten einer Verfassungsänderung den Posten räumen. Orbáns Fidesz-Partei nahm an der Wahl aus Protest gegen die Absetzung nicht teil. Die Tourismusbranche muss im Sommer einen Dämpfer einstecken. Hotels und andere Unterkünfte haben im Juni knapp 49 Millionen Übernachtungen gemeldet. Das ist ein Minus von knapp 3%, so das Statistische Bundesamt.
2: Wir waren seltener unterwegs im Juni. Oder besser gesagt, die Deutschen haben seltener in Hotels und Pensionen eingecheckt. Campingplätze sind in der Statistik nicht berücksichtigt. Aber immerhin, es kamen mehr Gäste aus dem Ausland. Die haben den Dämpfer abgemildert. Und unterm Strich lief das gesamte erste Halbjahr mit mehr als 200 Millionen Übernachtungen ziemlich gut für die Branche. Claudia Wächter, Nachrichtenredaktion.
1: Und zum Sport. Nach mehr als 25 Jahren können Fans bei Fußball-Länderspielen jetzt wieder Stehplatztickets für Heimspiele kaufen. Das teilte der Deutsche Fußballbund mit.
3: Der große Motivator Jürgen Klopp will wieder Euphorie entfachen bei der Mannschaft und den Fans. Da passt es gut, dass es bald auch wieder preiswerte Stehplätze geben wird. Schon bei den Klopp-Heimpremieren in rund 6 Wochen in Augsburg und München werden die Tickets angeboten für 18 Euro. Stehplätze seien ein wichtiger Bestandteil der Fankultur und des Stadionerlebnisses, sagt DFB-Präsident Neuendorf. Die neue Regelung gilt auch für europäische Wettbewerbe der Frauen und des U21-Nachwuchses. Thomas Bremser, Nachrichtenredaktion.
1: Für die anstehenden Nations League-Partien beginnt der öffentliche Ticketverkauf am 18. August.
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2: Ich bin David Büchner. Der schon extrem niedrige Wasserstand des Rheins ist in Nordrhein-Westfalen noch weiter zurückgegangen. Bundesverkehrsminister Steffen Bilger sieht vorerst kein schnelles Ende der Beeinträchtigungen für die Binnenschifffahrt.
3: Die Lage ist wirklich weiterhin sehr angespannt. Es gab jetzt ein paar Niederschläge, aber bei weitem nicht ausreichend. Also wir müssen davon ausgehen, dass die Niedrigwasserproblematik im gesamten August uns noch erhalten bleibt.
2: Um Transporte vom Wasser auf die Straße zu bringen, lockern unterdessen immer mehr Bundesländer das Sonnen- und Feiertagsverbot für Lkw. In den Trümmern werden weiter nach Überlebenden gesucht. Erst langsam zeigt sich das ganze Ausmaß der Erdbebenkatastrophe in Kolumbien. Die Zahl der Toten ist inzwischen auf mindestens 181 gestiegen. Einer inoffiziellen Plattform zufolge gelten außerdem knapp 3.800 Menschen noch als vermisst.
4: Besonders schwer getroffen ist Cali, die drittgrößte Stadt Kolumbiens und bekannt als Hauptstadt der Salsa. Dort wurden bislang die meisten Todesopfer gemeldet. Anwohner suchen gemeinsam mit Rettungskräften weiter in den Trümmern eingestürzter Gebäude nach Überlebenden. Und auch in anderen betroffenen Regionen werden noch Verschüttete vermutet. Unterstützung kommt derweil auch aus dem Ausland. Deutschland und die EU haben Hilfe zugesichert. Der europäische Erdbeobachtungsdienst Copernicus soll dabei helfen, das Ausmaß der Schäden zu erfassen. Aus Rio de Janeiro, Philipp Znieder.
2: In Belarus rein, in der EU raus. Migranten sind durch einen unterirdischen Tunnel illegal nach Lettland gekommen. Grenzschützer haben den geheimen Gang nahe einem geschlossenen Übergang entdeckt. Mit elektronischen Geräten soll jetzt nach weiteren Tunneln gesucht werden. In den vergangenen Wochen waren auch schon geheime Unterführungen unter der Grenze zwischen Belarus und Litauen gefunden worden. Neue Hoffnungen auf eine Lösung im Iran-Krieg haben dem DAX ein Rekordhoch beschert. Erstmals in seiner Geschichte kletterte der deutsche Leitindex über die Marke von 26.500 Punkten, nachdem er erst in der vergangenen Woche die Marke von 26.000 Zählern übersprungen hatte. Pakistans Verteidigungsminister hatte gesagt, dass die Signale der vergangenen Tage darauf hindeuteten, dass die USA und der Iran kurz vor einer Art Einigung stehen.
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0: Herzlich willkommen beim Kampfkunstforum Osnabrück auf der magischen Frequenz 104,8 MHz bei OS Radio. Mein Name ist Martina Dötsch.
1: Und mein Name ist Thomas Buntrock.
2: Und bei uns ist
3: Jochen Wolfkamp.
2: Vom Shenwuu, habe ich das richtig ausgesprochen?
3: Das ist korrekt ausgesprochen.
2: Okay. Was machen wir hier? Wir sind im Freien, auf der grünen Wiese und neben uns wird ganz fleißig trainiert. Was trainieren wir hier?
3: Insbesondere wird jetzt gerade Tai Chi Chuan trainiert, was halt eben auch ein Bestandteil des Kung Fu ist. Viele unterscheiden das immer sehr stark, Tai Chi und Kung Fu, und haben halt beim Kung Fu etwas ganz anderes so vom geistigen Auge, aber Tai Chi gehört zum Beispiel auch mit dazu. Es ist halt ein Teil des großen Bereiches chinesische Kampfkünste.
4: Ich habe gerade schon gesagt, wir sehen ja hier die Trainierenden. Ich habe gerade schon gesagt, so habe ich mir Kung Fu eigentlich nicht vorgestellt, weil es wirklich sieht komplett aus wie Tai Chi. Es hat so runde, fließende Bewegungen. Das ist übernehmen, annehmen, sieht gut aus. Aber wie gesagt, hätte ich mir jetzt nicht so Kung-Fu-mäßig vorgestellt.
2: Was hast du denn unter Kung-Fu vorgestellt? David Carradine oder was?
4: Nein, wie heißt denn der noch? Der
2: Bruce Lee.
4: Bruce Lee, ja, genau. Der aus dem Film. Das ist für mich so Kung-Fu, ja.
2: Okay.
3: Ja, aber tatsächlich ist es so, dass selbst wenn man Tai Chi trainiert, über die Jahre hin, immer mehr auch in diese Richtung kommen kann, wenn man das denn möchte. Ne? Also das heißt, Tai Chi ist am Anfang sehr langsam, sehr weich, rund, softe Bewegung, viel Wert wird gelegt auf Entspannung und Lockerlassen. Aber wenn man dann irgendwann diese Prinzipien dann auch verinnerlicht hat, dann kann man, wenn man das persönlich möchte, auch mehr in die Richtung gehen, okay, wie kann ich das denn im Kampf anwenden? Und im Kampf kommt man mit nur nachgeben und locker und weich und langsam nicht weiter. Da muss man halt irgendwann schon auch die etwas kraftvolleren, dynamischeren, schnelleren Inhalte trainieren und umsetzen. Und das gehört dann tatsächlich irgendwann auch mit zum Tai Chi Training. Machen aber nur noch wenige.
2: Also ich hab von chinesischen Kampfkünsten relativ wenig bis gar keine Ahnung. Ich kenne ein paar Begriffe. Wing Chun zum Beispiel. Mhm. Gibt es signifikante Unterschiede zwischen Wing Chun und Shenwuu oder Kung Fu?
3: Also Wing Chun ist zum Beispiel ein südlicher Stil, Kung Fu Stil. Und wenn wir jetzt dann nochmal ganz vorne anfangen, was ist Kung Fu? Mhm. Kung Fu als Überbegriff für die chinesischen Kampfkünste ist ein bunter Blumenstrauß. Also es umfasst die nördlichen Stile, die halt eher, sagen wir mal, lange Bewegungen haben, manchmal schon auch für das ungeübte Auge Ähnlichkeit mit Karate oder Kickboxen haben. Es kommen Tritte drin vor, hohe Tritte, Würfe, Festhaltetechniken, alles Mögliche. Und diese nördlichen Stile heißen dann alle unterschiedlich. Oftmals hat man schon mal gehört, irgendwelche Tierstile, ne? Schlangen-Kung-Fu, Tiger-Kung-Fu und so weiter.
2: Kranich,
3: genau.
2: Den machen wir nämlich im Karate.
3: Ja. Und wir machen zum Beispiel die Gottesanbeterin.
2: Ja.
3: Wir machen Tang-Lang-Kung-Fu, das heißt nördliche Gottesanbeterin. Und dann gibt es halt eben auch südliche Stile, die dann halt schon auch äußerlich ein bisschen anders ausschauen, weil die kürzere Bewegungen haben. Die sind mehr im Infight gerne, machen nicht so hohe Tritte. Da wird dann immer viel erzählt, ja, das hat damit zu tun, dass früher im Süden halt mehr auf Booten oder auf weichem Untergrund gekämpft worden ist oder musste. Ja, und deswegen so diese langen Bewegungen eher von Nachteil gewesen wären. Ne? Und Wing Chun gehört dann halt eben zu diesen typischen südlichen Stilen, die sehr kurze Bewegungen haben, nicht viele ausufernde Schritte, sondern kleine, kurze, schnelle Fußarbeit.
2: Und was beinhaltet Kung Fu, wie ihr es jetzt macht, Gottesanbeterin? Was beinhaltet das alles an Curriculi? Also Tritte, Schläge, Würfe, Hebel. Ins Auge pieken?
3: Die, ja, auf jeden Fall, gerne. Ja, die Gottesanbeterin ist ja so ein Insekt, das gerne ihre Beute festhält mit den Vorderarmen. Und dementsprechend ist bei uns halt auch so ein wichtiges Kriterium, dass wir versuchen, den Gegner an irgendeinem Punkt zu fassen. Wir fangen nicht damit an, weil das ist unklug, jemanden im Kampf als erstes festhalten zu wollen. Ja, aber wenn ich dann halt im Kampfverlauf die Möglichkeit habe, den anderen festzuhalten und zu kontrollieren, dann mache ich das. Ähnlich wie die Gottesanbeterin. Mhm. Was wir nicht wie die Gottesanbeterin machen, ist, wir essen dann nicht unseren Gegner auf.
2: Auch nicht, wenn es schmeckt.
4: Das ist sehr nett. Wäre natürlich eine Erklärung dafür, dass eure Mitglieder geschwunden sind. Nein, aber das hast du gerade erzählt, mit Corona zu tun.
2: Wollen wir nicht in Relation setzen.
4: Wie bei allen Sportarten. Das hat
2: und
4: halt sehr viel
2: was Sinn. Bedeutet Chen Wu? Das heißt ja bestimmt irgendwas.
3: Ja, Chen Wu ist ein Begriff, der in China eigentlich sehr bekannt und sehr gebräuchlich ist. Es gibt zum Beispiel eine ganz alte Gottheit, die Chen Wu heißt. Da mehr so in der Übersetzung halt der dunkle Krieger. Bei uns unsere Art der Übersetzung bedeutet eigentlich mehr so authentische Kampfkunst, ursprüngliche Kampfkunst.
2: Also zurück zu den Wurzeln oder
3: so.
2: Sowas.
3: Genau.
2: Ja. Und was ist das Ziel des Trainings? Weil ich sehe ja verschiedene Sachen, die mich an Pushing Hands erinnern.
4: Auch an Karate.
2: Und auch an Karate. Es gibt
4: aufnehmen.
2: Ja, genau.
4: Ja.
2: Was habt ihr zum Ziel? Weil Karate-Do heißt, du willst ein besserer Mensch werden, ganz grob gesagt.
3: Das ist tatsächlich auch bei uns etwas, was mit reinspielt. Bei uns heißt das Ganze Wude, die Tugenden der Kampfkunst. Und da geht es tatsächlich auch darum, ein besserer Mensch zu werden. Das ist natürlich heute nicht mehr ganz so aktuell bei vielen, wobei ich dann immer denke, naja, sollte es aber eigentlich wieder sein. Ne?
2: Völlig.
3: Aber naja, richtig. Man orientiert sich schon auch so ein bisschen daran, okay, ne, was ist jetzt die Notwendigkeit oder was möchten die Leute tatsächlich gerne auch machen. Und insofern, das ist unterschwellig, sind diese Tugenden schon noch immer da, aber vordergründig geht es erstmal darum, dass die Leute, die zu mir kommen und hier mit mir trainieren wollen, dass die erstmal wieder so eine Verbindung zu ihrem eigenen Körper bekommen. Denn das ist auch, früher hatten wir zum Beispiel auch Kindertraining und da war ich immer ganz erschrocken, wenn auch die älteren Kinder ein ziemlich schlechtes Bewegungsgefühl hatten. Wenn ich dann gesagt habe, so, und jetzt schlagen wir mal ein Rad, dann waren alle aufgeschmissen, das ging nicht. Ne? Und tatsächlich, bei den Älteren jetzt haben wir hauptsächlich nur Erwachsene, unsere jüngsten Mitglieder sind mal gerade so Mitte 20. Steht es halt auch erstmal im Vordergrund, ne, wieder den eigenen Körper kennenzulernen. Okay, was kann der eigene Körper überhaupt so leisten? Und wie kann ich vor allen Dingen über Jahrzehnte etwas trainieren, ohne meinen Körper wirklich damit zu schaden? Das heißt, ich habe eben schon ja gesagt, ich bin ja auch Sportphysiotherapeut. Insofern ist da halt auch wirklich mein Augenmerk, okay, dass die Bewegung, die Stellung, die Haltung einfach auch körperlich eine körperliche Gesundheit zulässt.
2: Aus der Natur zurück ins Studio ganz kurz. Wir spielen eine Musik und zwar aus dem gleichnamigen Film Once Upon a Time in China. Also es war einmal in China. Viel Spaß damit.

0: Hast du irgendeine Idee, warum Jugendliche oder Kinder, haben die da keinen Bock drauf oder ist denen das zu anstrengend? Hast du da irgendwas im Kopf?
1: Kindern ist das nie zu anstrengend. Die haben Lust, sich zu bewegen. Die müssen aber motiviert werden.
0: Ja.
1: Also die Kinder, die bei mir waren und ein Schüler von mir in Berlin, der hat eine große Kindergruppe, der hat über 200 Kinder.
0: 200, cool.
1: Über 200, ja. Ja, Berlin, ne?
0: Ja, ja, klar.
1: Und die kriegen gar kein Ende. Der könnte auch doppelt so lange das Training machen.
0: Ja,
1: ne?
0: Ja.
1: Kinder müssen motiviert werden. Mhm. Wer keinen Bock hat, das sind die Lehrer. Die Lehrer haben keinen Bock. Denn es ist ja anstrengend und es ist vor allen Dingen auch mit Aufwand, vielleicht sogar von einem Lehrer allein überhaupt nicht zu leisten, im Sportunterricht jedes Kind zum Beispiel einen Radschlag beizubringen. Denn da muss Hilfestellung geleistet werden. Eigentlich müssten dann zwei Personen da sein. Mhm. Na, ich habe das dann zum Beispiel auch gemacht, wenn ich mit den Jugendlichen dann noch Radschlagen wieder geübt habe, dass ich mir dann halt immer jemanden noch dazu geholt habe, dass wir dann zu zweit Hilfestellung geleistet haben. Ne, dass derjenige dann auch ein sicheres Gefühl hat.
0: Und ab 4 Kinder kriegst du es alleine gar nicht mehr hin.
1: Ja. Ne, also insofern ist vielleicht jetzt ein bisschen abschweifend, aber ganz interessant. Ich weiß zum Beispiel, der Sportunterricht in China, der sieht ganz anders aus. Und in China fängt jeder Schultag mit einer Stunde Sport an.
0: Ja.
1: Das heißt, die Kinder bewegen sich erstmal. Und das heißt, dementsprechend sind die dann für den Unterricht ganz anders vorbereitet.
0: Die Motorik ist eine andere, ne?
1: Ja, und die sind viel aufnahmefähiger.
0: Mhm.
1: Ja. Und hier in Deutschland, einmal in der Woche Sport.
2: Ja. Also wir haben eine Schülerin, die geht jetzt aufs Gymnasium und die sagt, Sport haben sie nicht mehr, ist abgeschafft worden.
0: Kann ja nicht sein, ne?
2: Das ist unglaublich. Nächstes Jahr, das wird dann immer gewechselt, so im Turnus, ein Jahr.
1: Katastrophe.
0: Ja. Wo sortierst du Kung Fu ein? Ist es eine Sportart oder eine Kampfkunst? Weil da scheiden sich die Geister. Weil
1: auf jeden Fall. Es gibt viele, die irgendwann gesagt haben, so alles schön und gut mit der Kampfkunst, aber die Leute, die wollen so eine sportliche Note haben. Die wollen sich auspowern, die kennen das aus dem Sportstudio, aus dem Fitnessstudio und so weiter. Und die brauchen sowas. Mhm. Und tatsächlich haben die auch wirtschaftlich die Nase vorn. Muss man so sagen, ja. Die sich so oder so orientiert haben, ne, die haben es schon besser getroffen, wirtschaftlich gesehen. Ich habe den unwirtschaftlichen Weg gewählt. Ich habe ganz klar gesagt, nein, wir machen keinen Kampfsport, obwohl früher wir sind viel auf Turniere gegangen und wir haben Vollkontaktkämpfe gemacht. Das war alles mit im Programm.
0: Ja.
1: Aber über die Zeit sind die Mitglieder auch älter und ruhiger geworden und so dieser sportliche Aspekt, das Training so kann schon durchaus auch anstrengend sein oder ist es oftmals auch, aber dass wir uns wirklich richtig auspowern, das machen wir eigentlich nur noch selten, weil es gibt so viele interessante Trainingsinhalte, die dann auf der Strecke bleiben, wenn man zu sehr auf Kraft und Kondition, auf diese körperlichen Aspekte
0: nächtliche eingeht. Krämpfe, wer kennt das nicht?
1: Ja.
0: Die Frage ist, gibt es einen deutschen Meister im Kung-Fu? Ich frage jetzt einfach, weil ich es nicht weiß.
1: Das ist eine gute Frage. Gibt es bestimmt.
0: Ach so, okay.
1: Es gibt ein tatsächlich wohl auch Dachverband, bei dem sich aber vielleicht 5-10% der Kung-Fu-Gruppen in Deutschland überhaupt nur organisiert haben. Und die anderen haben gesagt, ist nicht unser Ding, weil viele halt eben auch sagen, wir machen Kampfkunst, kein Kampfsport.
0: Ja, das ist die andere Sache.
1: Und insofern, es gibt Turniere, aber die sind dann auch alle ganz unterschiedlich. Ganz viele Kung-Fu-Gruppen, muss man sagen, die haben halt dann eben auch ihren eigenen Verband gegründet und haben dann noch so ein paar befreundete andere Gruppen, wo die dann sagen, hier, kommt auf unser Turnier.
0: Ja.
1: Und dann sind das so 3-4 Kung-Fu-Gruppen, die dann halt gemeinsam ein Turnier machen. Und der Gewinner ist dann der deutsche Meister. Ne? Also insofern, gibt es bestimmt einige deutsche Meister.
0: Aber es ist nicht so, dass das jetzt in so eine regelmäßige Struktur gegossen ist. Im Januar sind bayerische Meisterschaften, im März sind deutsche Meisterschaften, alles klar. Nee,
1: okay. Nicht so, wie man das eben aus sportlichen Verbänden her.
0: Und macht ihr auch Waffentraining?
1: Oh ja, ja, genau.
0: Erzähl was darüber, ich will alles wissen.
1: Also Waffentraining ist ein, ich sag mal, 50% Bestandteil des Trainings. Naja, sagen wir eher so 33%. Mhm. In China hat das Waffentraining auch eine große oder eine sehr, sehr lange Geschichte. Tatsächlich gibt es viele Meinungen, die sagen, eigentlich ist das Ganze aus dem Waffenkampf entstanden, weil damals Kriege wurden immer schon geführt und ist alles schön und gut mit den Mönchen im Kloster und so weiter, aber die hatten auch schon gleich sich einen Knüppel geschnappt und gesagt so, nee, ist viel besser, jemanden mit einem Knüppel einen überzuziehen, als mit der bloßen Hand. Ne? Und die ganzen Waffen, die es in China gab, die mussten natürlich dann auch beherrscht werden. Und gab es dann halt doch in praktisch eben erwähnt jeder Kung-Fu-Stilrichtung auch eine ganz große Variation an unterschiedlichsten Waffen. Mhm. Angefangen beim einfachen langen Stock, kurzen Stock, dann Schwert, Säbel, Zweihandschwert, Zweihandsäbel, Hellebarde, flexible Waffen wie Dreigliederstab und Kettenpeitsche, Speer und alles Mögliche. Also sehr, sehr breites Spektrum. Und das Schöne ist, ich sag meinen Leuten halt immer, okay, ne, es ist gut, seinen eigenen Körper zu beherrschen. Nimmt eine Waffe in die Hand und dann sagt euch die Waffe, ob ihr euren Körper tatsächlich beherrscht. Mhm. Weil jeder kleine Fehler, den ich mache bei der Ausführung mit einer Waffe, ne, kommt sofort zurück. Ne? Mhm. Das,
2: trainiert ihr denn hier auch im Freien mit Waffen?
1: Oh ja, klar. Naja, wir haben schon, wenn jemand kommt und sagt so, oh, was ist das denn? Ja. Dann sind das natürlich Sportgeräte. Die Waffen sind ja nicht scharf. Ne? Wir haben keine scharfen Waffen. Also ich persönlich bei mir in meiner Wohnung schon. Aber die nehme ich nicht mit nach draußen.
2: Gab es denn schon mal so Zwischenfälle, dass jemand die Polizei gerufen hat? Weil ihr hier mit Waffen noch nicht?
1: Nee. Ja. Also ganz früher tatsächlich, als ich mal während meiner Ausbildung noch hier bei meinem ersten Lehrer, bei meinem deutschen Lehrer, da waren wir in München, in Bremen und haben dort draußen trainiert. Und da kam tatsächlich die Polizei und hat gesagt, was macht ihr da? Und dann, was soll das sein? Ja, das sind Sportgeräte. Aha, wieso? Und dann musste ich dann halt mit dem Säbel eine Form vorlaufen. Dann haben sie sich das angeguckt und fanden das sehr interessant und sind wieder gefahren.
0: Und gleich neue Schüler gekriegt. Das wär's ja noch, ne?
1: Ja. Da hatten wir aber noch keine Schule in München.
2: Aber wo du das so erzählst, das erfordert ja jede Menge Training und Wissen, wenn du die ganzen Waffen beherrschen willst.
1: Ja, doch, durchaus.
0: Und noch einmal ein kurzer Break mit einer Musik, die wir mit Sicherheit alle kennen. Deswegen sage ich die gar nicht groß an. Ihr werdet sie erkennen. Viel Spaß.

0: hast du eine, gibt es sowas wie eine Graduierung?
1: Jein, jein. Traditionell im Kung Fu gibt es eigentlich nur ein Verhältnis. Es gibt das Schüler-Lehrer-Verhältnis. Und eine Graduierung ist so eigentlich überhaupt gar nicht notwendig, weil der Lehrer immer weiß, wie gut sein Schüler ist. Und traditionell war es auch wirklich so, dass der Lehrer immer nur wenige Schüler gleichzeitig aufgenommen hat und unterrichtet hat. Und da hat er dann den Überblick behalten und brauchte keine Graduierung. Über die Zeit, als das dann natürlich alles gewachsen ist, ne, hat man dann auch im Kung-Fu angefangen und gesagt so, naja, Prüfungen macht schon Sinn. Ich habe das tatsächlich eine Zeit lang auch selber mal praktiziert und habe gesagt, so als wir wirklich viele Mitglieder waren, damit auch die Schüler untereinander irgendwie so sehen, okay, wer ist schon fortgeschrittener, wer nicht, ne, machen wir sowas wie Prüfungen und eine Graduierung. Aber dann später habe ich dann für mich dann irgendwann entschieden, nee, das ist eigentlich nicht notwendig, ne? Weil, wie gesagt, jetzt sind wir auch eine wirklich überschaubare Gruppe und da weiß ich, wer was kann, wer wie weit ist. Und die Leute untereinander kennen sich auch gut genug, als dass sie sich da irgendwie groß vergleichen müssten oder so.
2: Ja, ich bin da zwiegespalten mit diesen ganzen Dingern. Ich bin im Judo groß geworden, gelb, orange, grün, blau, braun, schwarz, fertig. Mittlerweile hast du gelb, weiß, gelb, gelb, orange, orange. Das ist für mich eine monetäre Ausnutzung. Yep. Die Kinder, die trainieren gar nicht richtig, sondern die hecheln ihrer nächsten Gürtelfarbe hinterher. Ja. Das kann ja nicht der Sinn sein. Siehst du das ähnlich?
1: Wenn es tatsächlich solche Auswüchse annimmt, wie du das jetzt gerade beschrieben hast, absolut d'accord, finde ich auch. Mein Schüler, der die 200 Kids hat, der hat natürlich ein Gürtelsystem.
2: Ja, das und muss er haben bei 200.
1: Genau, richtig. Um auch da einfach sagen zu können, okay, Training, ne, Weißgurt bis Gelbgurt. So. Und dann so und so, so und so. Dann ist die Einteilung klar. Und da haben wir dann auch wieder den Effekt, dass die Kinder natürlich dadurch motiviert werden. Dann kann er sagen, hier für die Prüfung, du willst den nächsten Gürtel, ne, um halt auch irgendwie statt Weiß-Gelb zu haben. Gut, dann musst du dich aber anstrengen, musst du das und das trainieren und da auch besser werden. Ne? Ich weiß aber auch, dass viele dann sagen so, ach ja, komm, ne, kannst du stehen? Gut, ne, hier hast du einen gelben Gürtel, ne? Ja. Aber kostet natürlich 20 Euro, ne?
2: Ja, natürlich, klar. Ja. Plus den Plus, plus die Marke, plus die Prüfungsgebühren.
1: Mhm. Und 20 Euro sind dann, wie ich gehört habe, auch durchaus günstig. Andere sagen so, nee, dann brauchst du auch richtig Klamotten dafür und so weiter. Ja. Ne? Und so ein Gürtel, der kostet auch. Also 120 Euro ist für eine Prüfung schon okay. Also da bin ich dann.
0: Apropos Klamotten, wie trainiert ihr denn? Habt ihr eine Einheitskleidung? Habt ihr Sportklamotten?
2: Oder habt ihr auch traditionelle Kleidung, ja, so wie das beim Schwertkampf in Japan üblich ist, diese Akama-Dinger oder...
0: Ja. Oder Reichsschüler-Turnhose.
2: Ich habe ab und zu mal gesehen bei YouTube, dass es da so chinesische Formen gibt, wo es die nächste Frage gibt, es bei euch Formen, so wie Kata im Karate, die man dann so vormacht. Ich habe das gesehen mit so tiefen Ständen, da komme ich nicht wieder hoch.
0: Stimmt, ja.
2: Ne? Und die waren immer in so goldenen Roben oder Bruce Lee mit diesen weißen umgeklappten Ärmeln und so weiter. Habt ihr sowas auch oder ist das eigentlich nicht notwendig?
1: Ja, also das gibt's schon auch. Ich habe sowas auch im Kleiderschrank hängen. Da hängt es auch eigentlich gut. Und wenn mal so eine öffentliche Vorführung ist oder so, dann schmeißt man sich in Schale. Ne? Und da zum Beispiel, das ist halt auch auf YouTube, das sind dann irgendwelche Turniere, ne? Wo die dann halt ihr Können zeigen. Und da tragen die dann solche Anzüge. Meine Lehrer, also die guten Lehrer, die ich dann irgendwann hatte, die kamen halt einfach in einer bequemen Hose, Sweatshirt und haben das Training so gemacht. Und mein jetziger Lehrer ist auch Chinese aus Beijing, Peking. Und der hat auch immer nur T-Shirt und Trainingshose an. Ne? Aber wenn da dann halt auch gesagt wird, hier großer Anlass irgendwie, zum Beispiel eine Prüfung oder eine Vorführung, dann hat er auch so einen Anzug und zieht sich den an. Also das ist schon irgendwo bekannt, dass es sowas gibt und die meisten haben sowas auch, aber beim Training ist das super unpraktisch. Mhm. Ne? Also da drin zu trainieren macht keinen Sinn. Mhm. Ne? Also da haben wir einfach nur T-Shirt, Hose, fertig.
2: Ja.
1: Wir haben dann natürlich, genau, wir haben so T-Shirts, wo dann halt eben unser Logo drauf ist. Mhm. Aber das haben die Leute dann auch immer mal an, mal nicht. Mhm. Ne? Also ganz normales T-Shirt ist auch völlig in Ordnung.
2: Und euer Boss wohnt in Beijing? Mhm. Kommt der her oder müsst ihr da hin zum Lernen?
1: Also vor Corona haben wir noch regelmäßig auch Trainingscamps in China gemacht, in Beijing. Mhm. Und sind dort dann halt mit einigen Leuten hingefahren, auch international. Ein paar kamen aus Belgien und ein paar kamen aus Prag und haben uns da alle getroffen. Aber dann, ja, Corona, da war dann China auch danach sehr empfindlich und jetzt laden wir ihn der Einfachheit halber einmal im Jahr halt nach Deutschland oder nach Europa ein und dann ist er halt erst in Berlin, dann in Prag, dann in Antwerpen und dann fliegt er wieder zurück. Mhm. Aber der ist jetzt auch schon 71, wobei ich jedes Mal immer sage, kann gar nicht sein. Immer wenn ich diesen Menschen sehe, dann sieht er noch jünger aus als das Jahr davor.
2: Ja.
1: Und auch seine Bewegung unverändert.
2: Ja, ich bin auch immer wieder begeistert von unserem Oberhaupt, der ist 77. Der kommt regelmäßig nach Europa, glaube 5 oder 6 Mal im Jahr. Mhm. Auch Belgien, Italien, Polen, Deutschland. Der ist jetzt im Juli hier in der, wie heißt das Ding da? Knollstraße an der Schule.
1: Ja,
2: genau. Mit Prüfung, mit einem Zap-Zap-Zap-Zap. Und das Faszinierende ist, alles, was der macht, da wackelt nichts, da schlackert nichts.
1: Mhm.
2: Und das sieht so federleicht aus. Und das ist das Ding, wo man hin muss. Aber ich weiß nicht, ob ich das noch hinkriege in diesem Leben.
1: Ja.
2: Genau. Habt ihr spezielles Anfängertraining oder nehmt ihr die Gruppen alle so, wie sie kommen?
1: Da wir ja eine kleine, übersichtliche Gruppe sind, hab ich dann irgendwann dieses Anfängertraining in dieser konzentrierten Form nicht mehr nachverfolgt. Mhm. Also dass ich dann gesagt habe, so ja, wenn jemand Interesse zeigt, so ja, okay, dann und dann ist ein Anfängertraining, dann kommst du am besten da. Sondern jetzt ist das einfach so, ja, hast Interesse, komm einfach vorbei, stellst dich mit dazu und trainierst halt einfach mit. Mhm. Und dann gehe ich natürlich schon darauf ein, dass das ein Anfänger ist, der erstmal die ersten Bewegungen überhaupt erlernen muss. Auch da wieder dann erstmal sehen, okay, wie ist das Verhältnis zu seinem eigenen Körper, ne? So, ne? Rechte Hand heben, okay, geht da auch die rechte Hand hoch oder doch die linke, ne? So, solche Sachen. Ja, man lacht, man mag da jetzt drüber schmunzeln, aber für manche ist so eine Bewegung, die einfach nur vorgemacht wird, schon eine Herausforderung, die dann nachzumachen. Ne?
2: Ja.
1: Und da muss man dann aber auch durchaus drauf eingehen und das dann halt durchaus auch so ein bisschen fördern und anbahnen. Und dann klappt das eigentlich ganz gut.
3: Und es wird auch besser. Also ich weiß es aus Karate. Ich habe am Anfang auch, war auch Bewegungslegastheniker. Ich habe also wirklich rechts und links, linker nicht zusammengebracht.
1: Mhm.
3: Und das ist jetzt also durch Trainieren und Üben ist es halt wirklich wunderbar geworden.
1: Ja.
3: Also es hilft auch bei Leuten, die schon eingerostet sind oder...
2: Vorsicht, versteckter Hinweis.
3: Nein.
1: Ja, für tatsächlich ist es so, wenn man Interesse an etwas hat, an irgendeiner Kampfkunst oder so, man sollte sich nicht davon abhalten lassen, nur weil man schon ein bisschen älter ist oder weil man sich unsportlich fühlt oder so. Wenn man langsam irgendwie praktisch starten kann, ne, und aufgenommen wird, dann ist das alles nur eine Frage der Zeit ne, und so der eigenen Einstellung. Und dann klappt das.
3: Jetzt muss ich noch mal fragen, wenn du jetzt Anfänger hast, die tatsächlich ein bisschen bewegungseingeschränkt sind, müssen die dann alle Techniken erlernen oder sagst du dann irgendwo Stopp oder
1: Also es kommt natürlich darauf an, wie groß die Einschränkungen sind.
3: Also ich meine jetzt gar nicht mal so Einschränkungen, sondern also körperliche Einschränkungen, sondern ich will einfach kein Schwert in die Hand nehmen oder so. Akzeptierst du das und sagst ja, dann machst du das halt und nimmst was anderes?
1: Natürlich. Das ganze Training bei uns ist jetzt so konzipiert, dass ich schon auch die Leute irgendwo mit dem bediene, was sie gerne möchten. Zum Beispiel, ich würde ganz gerne viel mehr Kampftraining machen. So bin ich es gewohnt, so habe ich das früher gemacht. Zu unserer Hochzeit, da gab es regelmäßig 2-mal die Woche Kampftraining und richtig auf die Glocke. Aber das möchte jetzt keiner mehr von den Leuten, die hier sind, machen. Und dann mache ich das auch nicht. Aber das heißt nicht, dass ich diese Prinzipien nicht immer wieder anspreche und dass wir die dann halt eben auf eine andere Art und Weise durchsprechen. Denn das gehört auch dazu, um eine Bewegung verstehen zu können. Ne? Was mache ich denn da, wenn ich irgendwie eine bestimmte Bewegung mache? Mhm. Was soll das? Ja, und dann erkläre ich das schon. Naja, stell dir vor, du bist im Kampf, der Gegner steht so und so. Ne? Die Bewegung, damit machst du dann zum Beispiel eine Lücke auf und dann kannst du da rein und einen Angriff machen. Mhm. Ne? Und dann müssen die das nicht tatsächlich so wirklich richtig durchziehen und damit kämpfen, aber es hilft ihnen zu verstehen, okay, deswegen mache ich die Bewegung so. Mhm, gut.
4: So, Zeit für eine kleine Musikpause. Tom, was gibt's denn?
5: Wir haben aus dem Film Ip Man die Titelmelodie und Besonderheit hier ist für diejenigen, die sich nicht so dolle gut auskennen, Ip Man gab es tatsächlich. Das war der Lehrer von Bruce Lee und dem ist natürlich auch eine Filmreihe gewidmet.

0: Um mal auf die Anfänger zurückzukommen. Mhm. Wo ist die Schwelle vom Anfänger zum über den Fortgeschrittenen? Wo ist das der Punkt, wo man sagt, jetzt bist du Lehrer? Oder wo ist der Punkt, wo du gefühlt hast, dass du jetzt Lehrer bist?
1: Okay, wenn ich aus dem persönlichen Nähkästchen reden soll, kann ich sagen, ich wurde nach 2,5 Jahren als Lehrer tituliert von meinem Lehrer damals. Und das war falsch. Oh. Das war ganz großer Mist, weil ich dort zu der Zeit halt in eine Position geschoben wurde, wo ich noch gar nicht für reif war. Mhm. Und das habe ich dann aber wirklich auch erst ein paar Jahre später dann erkannt und musste dann praktisch aus eigener Kraft und mit eigener Disziplin vieles dann wieder aufholen, was ich einfach dadurch verpasst habe, weil ich lange Zeit halt nicht einfach nur Schüler war, sondern schon eben Lehrer. Mhm. Also insofern ist es bei mir in den Jahren danach immer so gewesen, dass ich mir viel Zeit gelassen habe, bevor ich jemanden als fortgeschritten bezeichnet habe. Ich meine, jeder selber kann sich natürlich gerne als fortgeschritten fühlen, nach gewissen Jahren, ne, wenn er denkt, noch, jetzt bin ich ja hier schon immerhin 2-3 Jahre dabei, ich bin schon auch fortgeschritten. Ist völlig in Ordnung. Ich für meinen Teil sehe dann nur so, naja, fortgeschrittener Anfänger ist doch auch schön, ne? aber wirklich ein Fortgeschrittener, das braucht wirklich Zeit. Also da sprechen wir dann von 5-6 Jahren, mhm, Minimum. Ne? Dann ist man Fortgeschrittenen, dann hat man zumindest genug von den Trainingsinhalten kennengelernt. Ob man sie auch wirklich gut kann, ist nochmal eine andere Frage. Aber man hat sie kennengelernt, ja, hat vielleicht auch kennengelernt oder auch so ein bisschen verinnerlicht, worum es eigentlich geht. Und dann kommt nochmal eine ganze Weile, noch einige Jahre obendrauf und dann sind wir bei zweistellig, 10 plus, wo man dann irgendwann sagen kann, okay, ne, du hast genug Wissen angehäuft, jetzt ist es gut, wenn du vielleicht mal versuchst, selber zu unterrichten, Lehrer wirst. Mhm. Denn dann beginnt eine andere Phase des Lernens. Man selber ist eigentlich immer auch Schüler. Selbst wenn man selber noch Lehrer ist, ist man immer weiterhin auch Schüler. Ob man nun noch einen Lehrer hat, zu dem man hingeht, zu dem man aufschauen kann oder nicht. Aber selbst wenn ich nur meine eigenen Schüler hätte, würde ich trotzdem auch immer noch von denen lernen. Und auch im Austausch mit ihnen lerne ich auch immer weiter. Das heißt, ich selber bleibe selber immer auch Schüler, auch wenn ich Lehrer bin. Und insofern ist der Begriff Meister aus meiner Sicht irreführend. Meister ist ein Handwerksmeister. Ein Meister ist jemand, der etwas gemeistert hat und letztendlich dann auch nicht mehr nach Vervollkommnung vielleicht strebt. Ne? Ich weiß das nicht genau. Die Übersetzung im Chinesischen, was viele mit Meister übersetzen, Shifu, ja, oder auf Kantonesisch von vielen öfter schon gehört, Sifu, ja, bedeutet tatsächlich nicht Meister, sondern Lehrervater. Das heißt Lehrervater, genau.
0: So wie bei uns Kyoshi.
1: Ja, das kommt aus der Zeit, wo der Lehrer seine Schüler zu sich geholt hat, wirklich nur ein paar hatte und dann irgendwann gesagt hat, ne, so, na, du bist eigentlich Familie. Du bist zwar Schüler, ne, aber du bist Familie und der Schüler hat sich dann auch um seinen Lehrer gekümmert. Ne, und so ist so eine familiäre Bindung entstanden. Und genau, das ist der Begriff Shifu. Aber dieser Begriff, den gibt man sich auch nicht selber. Ich kann nicht hingehen und sagen, hey, ich bin jetzt Shifu. Ja. Ne? Nein, sondern ein Schüler, der lange genug bei mir ist und dann irgendwann das Gefühl hat, Mann, ne, ich habe jetzt wirklich hier einiges gelernt und verstanden, ne? Der kann dann oder möchte dann von sich aus irgendwann anfangen und mich als Shifu bezeichnen. Aber eigentlich bin ich einfach nur Lausche. Lausche heißt einfach nur Lehrer. Ne? Lehrer, Trainer, fertig.
0: So wie bei uns Sensei.
2: Ja.
0: Ja. Und ich würde zum Beispiel, es gibt ja Menschen, die unterschreiben dann mit Karl Müller Sensei. Die betiteln sich dann selber.
1: Ja.
0: Da, wenn jeder Japaner rümpft dann die Nase und sagt, so das ist keiner.
1: Richtig, ne? Richtig, genau. Und so ist es genau in China.
0: Ja.
1: Ne?
0: Ja.
1: Kein Chinese, von der wirklich alten Schule. Ne? Das ist ja also auch so ein kultureller Austausch, der da stattfindet. Ne? Aber zum Beispiel, mein Lehrer, der würde nie auf die Idee kommen und sich als Shifu vorstellen. Ne? In dem Moment, wo er sich selber so betitelt,
0: ist das nicht mehr.
1: Genau. Hätte er den
0: Ja, das ist, ich stelle fest, ich kenne mich mit chinesischen Kampfkünsten jetzt überhaupt nicht aus, aber es gibt sehr viele Parallelen. Ja, eigentlich sogar alle. Das Okinawesische. Das Karate aus Okinawa kommt ja zum größten Teil von den südchinesischen Einflüssen, die Händler mitgebracht haben.
1: Ja, genau.
0: Und da kommt das Karate von uns ja über Okinawa bis nach Japan reingeschwappt.
1: Ja, ja.
0: Und deswegen, ja, schönen Dank. Es sind schon sehr viele Parallelen. Oder siehst du ganz krasse Unterschiede zwischen Kung-Fu, Wushu, was weiß ich, und Karate? Weil es gibt ja nun auch verschiedene Stile. Da will ich jetzt auch gar nicht drauf eingehen, sondern so vom Grundverständnis her scheint mir das sehr ähnlich zu sein.
1: Auf jeden Fall. Das denke ich auch. Ich hab natürlich immer wieder Schüler gehabt und habe jetzt auch noch einen jüngeren Schüler, der sehr gerne auf YouTube sich alles Mögliche anschaut und dann immer wieder kommt, boah, ich habe das und das gesehen, wie ist das eigentlich? Ne? Und was ich immer sage ist, letztendlich, wir haben zwei Arme, wir haben zwei Beine, manche haben sogar auch einen Kopf, ne? Nicht alle. Insofern, die Physiologie ist immer gleich. Das heißt, das kann nicht völlig unterschiedlich sein. Die Schwerpunkte, die können unterschiedlich gesetzt werden.
0: Ja.
1: Ne?

0: Früher Todo, chinesische Hand.
1: Ja.
0: Da kommt's her. Gibt es etwas, was du den Zuhörern mitteilen möchtest?
1: Mitteilen möchte?
0: Ja, was ist deine Botschaft an die da draußen an den Mikrofonen, nee, Mikrofon sind wir, an den Lautsprechern, die sagen, verdammt, da muss ich jetzt hin.
1: Also ich hab so ein ganz ungesundes Verhältnis zur Eigenwerbung, was mir viele schon auch vorgeworfen haben, die dann gesagt haben, so, ja, du machst überhaupt gar keine Werbung für dich. Ne? Und
0: dann frage ich anders. Was hat dich dahin gebracht? Und jetzt sag nicht mit dem Bus.
1: was hat mich hier hingebracht? Naja, klar, damals als Jugendlicher habe ich damals noch Kung-Fu im Fernsehen gesehen mit David Carradine.
0: Ja.
1: Und so war ich natürlich da geprägt. Dann Bruce Lee-Filme, klar. Und dann bin ich irgendwann selber angefangen. Und dann habe ich aber irgendwann festgestellt, oh Mann, das hat damit eigentlich überhaupt gar nichts zu tun.
0: Ja.
1: Das ist ja Fiktion, das ist Film. Ne? Auch Bruce Lee, der immer noch sehr hoch gehalten wird. Aber vieles von dem, was er da so gemacht hat, ist halt einfach eben für den Film so dargestellt worden. Ne?
0: Er war ein großartiger Sportler, aber kein Kämpfer.
1: Ja, genau.
0: Ja.
1: Aber naja, ja, was würde ich den Leuten auf jeden Fall gerne mitgeben? Viele lassen sich zum Beispiel, wenn es jetzt um unsere Gruppe hier gehen soll, ne, lassen sich davon abschrecken, dass das Training draußen ist und fragen dann, oh, das ganze Jahr draußen. Man wird sich wundern, wie schön es ist, draußen zu trainieren, an der frischen Luft, im Grün, selbst mitten hier in der Stadt, in einem Park. Es ist was ganz anderes. Deswegen, als wir dann irgendwann wegen Raumverlust und so weiter nach draußen gegangen sind und dann überlegt wurde, wollen wir wieder in den Raum gehen? Da haben fast alle gesagt, nein, im Raum will ich nicht wieder trainieren, wir möchten draußen bleiben. Und so sind wir auch draußen geblieben und es ist wirklich wunderschön, draußen zu trainieren. Und wie der Radfahrer zum Beispiel mal sagt, es gibt kein schlechtes Wetter, nur die falsche Kleidung, so ist es bei uns auch. Wenn es aus Kübeln regnet, dann ist der Boden halt auch zu nass, dann lassen wir ein Training schon mal ausfallen. Mhm. Wenn es aber nur nieselt oder im Herbst, wenn es kalt ist und dunkel, wie am Lampen, dann trainieren wir trotzdem draußen. Das geht und das ist durchaus angenehm. Ne? Im Winter wird es schon härter, da haben wir dann eine Hallenzeit, habe ich vorhin schon mal erwähnt. Aber die Hartgesottenen trainieren auch im Winter draußen, auch wenn es richtig kalt ist.
2: Wie oft trainiert ihr denn in der Woche?
1: Wir haben dreimal die Woche Training und immer eine anderthalb Stunden. Und ja, da muss dann halt auch eben viel immer so abgearbeitet werden. Ne? Wie gesagt, mit den Waffen und mit den unterschiedlichen
0: Stilen. Habt ihr einen roten Faden, wo man sagt, die und die Technik oder die und die Form, die machst du erst, wenn du 2 Jahre dabei bist oder alles sofort gleich von Anfang an?
1: Ich hier im Kopf, ja.
0: Ja,
1: aber,
0: ja, du bist der Boss.
1: Ja, aber wir hatten irgendwann das auch alles schriftlich und dann habe ich den Leuten das in die Hand gedrückt, hier, ne, das ist euer Ausbildungsverlauf oder wird es sein. Und dann habe ich irgendwann aber gemerkt, so, naja, ob ich das den Leuten gebe oder nicht, das ändert nichts daran. Die haben halt so auch schon auch ihr eigenes Interesse und ich mache dann halt regelmäßig, dass ich dann einfach nachfrage, so, hier, ne, was ist euer Interesse, was wollen wir dieses Jahr schwerpunktmäßig machen und dementsprechend machen wir das halt.
0: Cool.
1: Und Anfänger werden halt erstmal mit den Grundlagen natürlich versorgt. Ne?
2: Das ist ja Grund werden.
0: Basics.
1: Basics, ja.
0: Genau.
1: Basics.
0: Ich fürchte, unsere Zeit geht allmählich zu Ende. Und ich bedanke mich ganz herzlich.
1: Ja, gerne.
0: Und wir können das gerne wiederholen.
1: Ja.
0: Das hat Spaß gemacht. Zuzugucken vor allen Dingen. Alles klar. Dann tschüss.
1: Tschüss.
2: Tschüss.
0: So, jetzt bleibt zum Schluss nur noch darauf hinzuweisen, dass es vom 23. bis zum 26. Juli einen Jaido-Lehrgang gibt, und zwar den Bundeslehrgang 2, diesmal in Osnabrück, mit unserem Lehrer Furuichi-Sensei Achtadan Kiyoshi. Das wird ganz spektakulär. Weitere Informationen dazu auf der Homepage oder auf der

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1: Ich bin Babette Büchner. Die Verkehrsminister von Bund und Ländern beraten morgen über die schwierige Lage der Binnenschifffahrt. Bei der Schaltkonferenz ist auch ein Austausch über mögliche weitere Maßnahmen vorgesehen, sagte Bundesminister Steffen Bilger. Er bezeichnete die Lage als weiterhin sehr angespannt. Man müsse davon ausgehen, dass Probleme mit Niedrigwasser noch im ganzen August bestehen bleiben. Die Rettungs- und Bergungsarbeiten laufen. Nach dem schweren Erdbeben in Kolumbien ist das Ausmaß der Katastrophe noch unklar. Unter den Trümmern vieler Gebäude werden noch Menschen vermutet. Die Zahl der Toten wurde zuletzt mit mindestens 181 angegeben, dürfte aber noch steigen.
2: Besonders schwierig ist die Suche nach Vermissten. In den betroffenen Regionen arbeiten Rettungskräfte mit Baggern und Kränen. Teilweise müssen sie sich aber auch von Hand durch die Trümmer vorarbeiten. Gleichzeitig erschweren beschädigte Straßen und unterbrochene Versorgungs- und Kommunikationsverbindungen den Einsatz. Auch nach dem Hauptbeben erschüttern weitere Nachbeben die Region. Die Katastrophe stellt Kolumbiens neuen Präsidenten Abelardo de la Esprilla vor seine erste große Bewährungsprobe. Er hat die staatliche Reaktion zur Chefsache erklärt und will die Rettungsarbeiten persönlich koordinieren. Aus Rio de Janeiro, Philipp Znieder.
1: Auch wenn die Sonnenfinsternis morgen in Deutschland nur teilweise zu sehen sein wird und auch nicht so spektakulär wie in Spanien, auch hierzulande wollen sich viele das Naturschauspiel nicht entgehen lassen. Für den Blick Richtung Himmel braucht man dabei aber unbedingt den richtigen Augenschutz.
3: Optiker, Planetarien und auch Elektromärkte, sogenannte Sophie-Brillen, sind gerade der absolute Verkaufsschlager und oft schon ausverkauft. Der Verband der Augenärzte warnt heute nochmal eindringlich davor, das Naturschauspiel ungeschützt zu betrachten oder mit ungeeigneten Hilfsmitteln wie normalen Sonnenbrillen. Denn das Sonnenlicht ist trotz der Verdunklung noch stark genug, die Netzhaut dauerhaft zu schädigen. Thomas Bremser, Nachrichtenredaktion.
1: Und zum Sport. Freistilschwimmerin Isabel Gose hat EM-Silber über 800 Meter gewonnen. Die 24-Jährige musste sich nur Dauerrivalin Simona Quadarella aus Italien geschlagen geben. Bronze sicherte sich die zweite deutsche Finalteilnehmerin Maja Werner.
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0: Gewäsch geht es um das Gesing. Wir werden die Riesen sein, was falsch war. Es heißt, wir werden Riesen sein. Was man da dazwischen hört, wäre ein Problem der Studiotechnik. Mir nie ein Problem. Wenn ich diesen Titel höre, höre ich, dein ist mein Friedrichherz.
1: Dein ist mein ganzes Herz.
2: Wir stehen an der Seite des ukrainischen Volkes. Ohne Wenn und Aber.
3: Freiheit ist für uns wichtiger als Frieden.
4: Bundeskanzler Friedrich Merz, 70 Jahre alt.
5: Und wir können doch alle dem Herrgott dankbar sein, dass wir in einem solchen Land leben wie der Bundesrepublik Deutschland.
0: Heinz Rudolf Kunze, opportunistisch wie aufgedunsen, 1988 beim Rocksommer Berlin, Hauptstadt der DDR.
6: Ich war auch wieder mal verblüfft über die Konzentrationsfähigkeit und die Aufmerksamkeit der Leute bei Ansagen. Hier wird tatsächlich noch zugehört.
0: Tja, so eingelullt werden wir von seinesgleichen heute nicht mehr, sind aber aufmerksam geblieben.
7: Ich habe das Glück, und es ist nicht mehr als Glück und Zufall gewesen, nur das, im Westen geboren, im Westen groß geworden zu sein.
0: Aber Kunze konnte 1988 noch schmieriger, an der Seite übrigens von Dieter Dehm, der das Festival 1988 von westlicher Seite mit organisierte.
6: Die Leute haben unter Beweis gestellt, dass hier wirklich eine Veranstaltung aus eigenem Recht stattgefunden hat und aus eigenem Sinn. Und dass diejenigen etwas miesmacherischen Stimmen bei uns Unrecht haben, die versucht haben, diese Veranstaltungsreihe hier darzustellen als trotzige Gegenreaktion gegen ähnliche Geschichten auf der anderen Seite der Mauer.
0: Keiner der windelweichen DDR-Journalisten widersprach Schutzwall.
8: Mit Schutzwall werdet nicht passieren.
0: Dafür kam auch Moderatorin Katharina Witt zu Wort.
9: Auf jeden Fall eine Kür. Man hatte mich gefragt, ob ich es gerne machen würde. Und ich habe natürlich sofort gesagt, weil doch der Anlass, dass wir alle für den Frieden sind, für mich doch sehr wichtig war. Und ich bin glücklich, dass ich hier mitmoderieren kann.
0: So einfach so richtig. Ohne die Sache des Friedens kommst du im Osten nicht weit. Und umso widerlicher ein Bodo Ramelow, der, so Tagesschau, für die Zusammenarbeit von Linkspartei und CDU in Sachsen-Anhalt wirbt.
10: Der Krieg muss nach Russland getragen werden.
0: Und auch Eintritt für eine Aussage wie diese, die mir gesichert ist, wem das so aggressiv ist. Zumindest einigen können wir uns wohl darauf, dass eine derartige Aussage nach Vernichtungskrieg, slawischer Untermensch, 27 Millionen Tote, 14 Millionen davon Zivilisten und 6 Millionen in Auschwitz nicht links sein kann. Was übrigens nichts über den Sprechenden sagt. Er spielt eine Rolle in einem Spiel, welches jedem Linken erklärt im kommunistischen Manifest. Und der Herr Kiesewetter erklärt es ja noch differenzierter.
11: Wenn Europa die Energiewende vollziehen will, braucht sie eigene Lithiumvorkommen. Die größten Lithiumvorkommen in Europa liegen im Donetsk-Luhansk-Gebiet.
0: Auch das alles steht im Manifest. Und 1988 on stage in Berlin, Hauptstadt der DDR, Bryan Adams, The Kids Wanna Rock.

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1: Und nun das Dossier.
2: Am Telefon begrüße ich Niklas Vaupel aus Hessen. Sei gegrüßt.
3: Hi, hallo, grüß dich, Marcel.
2: Du bist ein sehr junger Künstler und ich habe bei der Recherche über dich festgestellt, dass man gar nicht so viel feststellen kann. Dann bitte ich dich mal, uns Informationen über dich zu erteilen.
3: Genau, ich bin 33 Jahre alt. Ich wohne in Körle, das liegt 20 Kilometer von Kassel entfernt, ist ein kleines Örtchen und in Nordhessen liegt das. Genau, ich bin Singer-Songwriter, liebe es Live-Musik zu machen und bin aber Teilzeit auch noch Erzieher im Kindergarten.
2: Kassel, da habe ich mal gearbeitet, ein paar Wochen nur, vertretend aus Thüringen kommend. Das war 1990, 91, 92. Was kannst du so ein bisschen über die Stadt und das Umland sagen, auch kulturtechnisch?
3: Genau, Kassel ist hauptsächlich, würde ich sagen, bekannt für die Documenta, welche alle 5 Jahre stattfindet. Das Wahrzeichen ist der Herkules, welcher sehr beeindruckend ist. Ich finde, Kassel hat viele schöne Parks wie die Aue und ja, auch eine gute Einkaufsmeile. Grundsätzlich bin ich da sehr gerne, auch sehr oft. Gerade abends zum Feiern fahre ich in der Regel nach Kassel und ja.
2: Und Szene?
3: Und was?
2: Szene?
3: Die Szene? Die Musikszene, ich würde sagen, im letzten Jahrzehnt hat sich die natürlich dadurch, dass Milky Chance auch aus Kassel kommt und inzwischen internationale Großgröße ist. Beispielsweise aber auch Lea kommt aus Kassel, welcher in Deutschland, Österreich, Schweiz sehr erfolgreich ist. Würde ich sagen, hat sich dadurch schon bemerkbar gemacht, dass in Kassel einfach jetzt mehr geht an Musik. Es gibt viele tolle regionale Künstler. Es gibt beispielsweise, da war ich gestern Abend auch, das Hotlex, welches regelmäßig Konzerte hat, aber auch mit Forst die offene Bühne, wo man sich eine halbe Stunde in Slots spielen kann. Und inzwischen ist es echt total cool in Kassel, auch als Musiker und ein breites Angebot. Viele Musikbars und natürlich auch Stadtfeste und ähnliche Feste, wo regelmäßig Live-Musik stattfindet.
2: Wie muss man sich das Umland vorstellen? Ich habe dich auf einem Foto gesehen mit Fachwerk im Rücken.
3: Das Umland ist eigentlich relativ grün. Es sind ganz viele Orte drumherum. Es ist, ja, es ist eigentlich vieles recht neu. Kassel wurde im Zweiten Weltkrieg ja ziemlich zerbombt und entsprechend wurde die Stadt danach wieder aufgebaut. Deswegen ist es an sich recht grün und auch viele neue, hübsche Gebäude.
2: Low heißt der Titel, der von dir bei uns gespielt wird. Erzähl mal etwas darüber. Das war ja mal der Name eines Albums von David Bowie.
3: Ah, spannend. Das hatte ich jetzt nicht auf dem Schirm. Genau, Low handelt von der Kraft der Niedergeschlagenheit, aber auch der Energie, welche man daraus gewinnen kann. Ich glaube, gerade wir Musiker bedienen uns oft an der Niedergeschlagenheit und daraus kann man unheimlich viel gewinnen. Auch wenn Niedergeschlagensein ja erstmal ein doofes Gefühl ist irgendwo, finde ich, versuche ich in Low natürlich einmal reinzupacken oder zu sagen, was es mit mir macht. Aber auch, ich finde der Satz, feeling high when arm at my low, also ich fühle mich euphorisiert, wenn ich niedergeschlagen bin. Und das ist schon darauf bezogen, dass ich gerade in den Phasen der Niedergeschlagenheit unheimlich gut Songs schreiben kann und möchte eigentlich dieses Wort niedergeschlagen nicht depressiv nennen, sondern eher darauf klicken, was man aus dem Gefühl herausholen kann, dass man es positiv angeht. Und ja, der Song an sich ist sehr energiegeladen und soll einfach genau dieses ausdrücken, dass man aus der Niedergeschlagenheit einfach auch viel rausholen kann.
2: Über den Song und über die Musik sprechen wir gleich. Bei David Bowie war Low ja eines der Berlin-Alben und da kann man, glaube ich, mit Sicherheit sagen, da war er durchgehend stoned. Wir hören jetzt Niklas Vaupel, Low.

0: Mit Low haben wir gehört. Kraftvolle Popmusik, so in etwa würde ich das beschreiben. Wo liegen denn deine musikalischen Wurzeln? Was war denn so das Erste, was du gehört hast? Anfang 30 bist du, rechnen wir mal so 10, 15 Jahre drauf. Das muss ja so um 2010 in etwa gewesen sein.
1: Ich würde sogar sagen, ich bin 1992 geboren. Ich hatte meine, also an welche Bands ich mich auf jeden Fall erinnere oder welche Künstler, welche ich total toll fand damals in der Grundschule, war Eminem. Das war auch mein erstes Album, was ich mir gekauft habe, The Eminem Show. Ich fand damals von Pink Don't Let Me Get Me total cool und Linkin Park.
0: Da warst du ja ganz klein noch.
1: Da war ich noch recht jung, ja. Aber ich habe mich immer schon für Musik interessiert und habe auch vor allem als kleines Kind wohl schon, auch immer wenn ich mit 2 Jahren, haben mir meine Eltern ganz oft erzählt, eine Rassel in der Hand hatte, habe ich eigentlich immer schon drauf losgesungen und es war früh abzusehen, dass ich großes Interesse an der Musik habe. Und entsprechend hat mich gerade Musik schnell abgeholt und in ihren Bann gezogen. Und ich habe wirklich gerade auch im Grundschulalter schon die Musik von Eminem, Pink, Linkin Park hoch und runter gehört und mich viel mit der Musik beschäftigt. Hab dann auch tatsächlich mit 8 Jahren, glaube ich, war ich damals mit Blockflöte angefangen und habe da so meine ersten Erfahrungen gemacht mit Noten und sowas. Und mit 12 oder 13 Jahren bin ich auf die Gitarre umgestiegen und habe dann auch, sobald ich den ersten Akkord spielen konnte, meinen ersten Song geschrieben, welcher damals natürlich irgendwie um Schule und so Sachen ging. Und jetzt noch nicht professionell war, aber ich habe definitiv total schnell angefangen, Songs zu schreiben und habe das noch mein Leben lang verfolgt und mir da meinen Traum auch entwickelt, Musiker zu werden. Ja, genau.
0: Lief im Haushalt deiner Eltern viel Musik? War ja die Zeit von Diva zum Beispiel, als du klein warst?
1: Ich habe selber mit meiner Schwester immer viel MTV und Viva geschaut. Mein Großvater ist mit dem bin ich im Haus aufgewachsen. Der hat Trompete gespielt, hat einen Gesangsverein geleitet und ganz viel im Orchester gespielt und so Geschichten. Deswegen war Musik schon immer sehr präsent. Mein Opa war immer im Keller und hatte seinen Musikraum und hatte da ein Keyboard stehen und verschiedene Instrumente. Und auch da habe ich mich schon in frühen Jahren viel ausgetobt und viel über Musik kennengelernt.
0: Wie hat sich das dann so verändert? Mit Viva hast du ja dann noch so starke Linien gehabt, die auch einen gewissen Sound für eine Generation vorgegeben haben. Spätestens dann mit YouTube ist das anders geworden, viel individualisierter. Wie würdest du heute den Blick auf das Musikgeschäft werfen?
1: Ja, definitiv war das früher mehr gesteuert auch. Jetzt heutzutage kann man natürlich gefühlt alles hören, jede Richtung, und es ist total überflutet, der Markt, würde ich fast behaupten, da so viel Musiker inzwischen gibt und man eigentlich auch so schnell Musik veröffentlichen kann. Und dadurch würde ich sagen, ist Musik definitiv irgendwo auch schnelllebiger geworden und man befasst sich, denke ich, nicht mehr so mit Künstlern, wie man das früher gemacht hat. Ich denke, jeder hat so seine 2, 3 Lieblingskünstler, die er auch hört, aber ansonsten würde ich sagen, ist es viel mehr und viel bunter geworden, was Musik angeht.
0: Sehr wichtig ist auch eine technische Komponente. 7, 8 Jahre bevor du auf die Welt gekommen bist, war ein ganz großes Thema Digital Mastering. Also da wurde dann in die Studios das Digitale hineingeschleift. Und ich kann mich erinnern, Dire Straits, als die Platte mit Money for Nothing damals erschienen ist, Brothers in Arms hieß sie, das waren regelrechte Materialschlachten. Da ging es dann auch noch kaum um die Musik, sondern um was da so an neuer Technik aufgefahren wurde. Und in den 90er Jahren war das noch so, da war ich dann schon beim Radio, wenn dann Altstars irgendwas veröffentlicht hatten und kein großes Studio mehr im Rücken, dann klang das auch in der Regel scheiße, sag ich mal, recht offen. Da hast du die schlechteren Instrumente, die schlechteren Overdubs gehört. Und das ist ja heute nun vorbei. Heute kann im Grunde genommen jeder am Rechner da was zusammenzimmern. Ist das auch eine Art Demokratisierung oder ist da die negative Seite, dass halt eine Überflutung stattfindet?
1: Ich sehe beides drin. Ich finde es natürlich selber auch total schön, dass man, auch ich habe zu Hause ein kleines Homestudio, wo ich jetzt nicht meine Produktionen mache, aber einfach zum Üben und auch um Coversongs mal einzusingen oder. Ist es natürlich einfacher geworden und es ist auch schön, auch gerade Milky Chance aus Kassel hat ja damals ihr Album selbst produziert und das wäre früher nicht gegangen, dass man in einem kleinen Raum sitzt und irgendwie die Sachen einspielt und tatsächlich so tauglich hinkriegt, dass die auch qualitativ extrem stark sind. Dafür musste man früher definitiv in große Studios gehen. Das ist heute nicht mehr notwendig, wo ich natürlich auch einen Vorteil sehe, dass man schnell zu Hause was aufnehmen kann und ja, das eben auch schon auf einer sehr guten Soundqualität. Es ist aber dadurch natürlich auch die Überflutung, die stattfindet. Und auch gerade würde ich jetzt auch Social Media mit reinnehmen, die Plattformen wie TikTok und Instagram, wo natürlich auch vieles drauf ausgelegt ist, irgendwie auf 15 bis 30 Sekunden, ja, so catchy wie möglich Themen zu suchen, die einfach für TikTok relevant sind und dass man damit einfach auch versucht, schnell viral zu gehen. Ich glaube, dadurch hat sich Musik ein Stück weit verändert, es gibt noch viele Musiker, auch wie mich, die wirklich überlegen, welches Thema möchte ich bedienen und wie soll der Song am Ende werden. Ich glaube aber auch viele machen es wirklich fürs Influencen und ich glaube, da ist der Markt natürlich inzwischen sehr zwiegespalten und auf jeden Fall auch, ja, überfüllt.
0: Wie beurteilst du die Möglichkeit der sogenannten, wie ich sie nenne, künstlichen Intelligenz?
1: Ich hoffe, dass sich Live-Musik vor allem immer wieder durchsetzen wird, echte. Und sehe da natürlich, ist es ein präsentes Thema für mich, wo man natürlich auch so ein Stück weit eine gewisse Ehrfurcht vor hat, da man nie weiß, was wird die KI in Zukunft machen. Und es ist natürlich schon, wenn man sich KI-Songs anhört, schon krass, wie schnell und wie gut auch die Musik teilweise ist, und wie perfektionistisch. Ja, aber der Vorteil ist

0: Robbie Williams, U2, Oasis, gehe eigentlich von den 80ern bis in die heutige Popmusik und bediene mich da sehr breit. Genau. Natürlich spiele ich auch immer meine eigenen Songs. Ja.
1: Das, was du gerade genannt hast, war sehr britisch.
0: Sehr britisch, das stimmt. Ich covere hauptsächlich Englisch. Ich mache ja auch englische Musik. Irgendwie kann ich damit am meisten anfangen, muss ich sagen. Ich habe zum Beispiel Sportfreunde Stiller habe ich zwei Lieder in meiner Setlist und dann hört es aber auch schon auf. Dann gehe ich mal teilweise natürlich mal auf Wünsche ein, wenn es heißt, kannst du mal das oder das Lied spielen? Und wenn ich das dann drauf habe, dann spiele ich das auch. In der Regel ist es aber tatsächlich so, dass wenn man ein Konzert von mir besucht, da definitiv 98% englische Musik ist.
1: Erbarme die Hesse komme, Rodger Monotons. Wird wahrscheinlich schwierig, aber ist auf jeden Fall interessant. Dann wird dir mein Programm von Radio Marabu auf jeden Fall zusagen, weil da läuft auch tatsächlich schwerpunktmäßig sehr viel aus England. Auch aus den USA, aber England hatte dort einen relativ hohen Stellenwert. Gibt es noch persönliche Lieblingstitel, die du nennen möchtest?
0: Liebe Take on Me von Aha live finde ich total cool, gerade weil es wie bei meiner neuen Single Low auch viele Höhen hat und ich finde, der ist total, macht mir total Spaß zu performen, mag aber auch total gerne so Songs wie Save Tonight von Eagle Eye Cherry, wo die Leute einfach gut mitsingen können und zu tanzen können. Sex on Fire zum Beispiel, da gibt es schon, also in der Regel mag ich eigentlich aus meiner Setlist jedes Lied, aber ich würde schon sagen, dass die Tanzbaren machen mir meistens am meisten Spaß, weil die Leute da immer super mitsingen und zu abgehen können. In der Regel baue ich meine Konzerte oft aber so auf, dass ich die ersten Lieder erstmal ein bisschen ruhiger mache. Da kommt dann zum Beispiel von U2, With or Without You, solche Songs, die erstmal ruhig und balladig sind und dann werde ich immer tanzbarer und schneller. Genau.
1: Ja, und da hast du ja jetzt auch was Skandinavisches erwähnt, aha, und mit Sex on Fire, Kings of Leon, waren wir ja im US-amerikanischen Bereich. Sehr, sehr kleine Künstler übrigens, ich bin auch nicht so besonders groß, aber die sind noch deutlich kleiner. Dann beenden wir jetzt das mit einem großen Titel, Don't Give Up. Erzähl mal was darüber, Niklas Vaupel.
0: Don't give up, genau. Wie der Titel schon sagt, geht ums Nicht-Aufgeben, vor allem in zwischenmenschlichen Beziehungen, dass man ja kämpft für, wenn man jemanden liebt und dass man durch Krisen geht zusammen und ja, der handelt vor allem vom Nicht-Aufgeben. Ich hatte den damals geschrieben in einer, ja auch in einer Krise in der Beziehung und ich finde, heutzutage habe ich eh das Gefühl, dass Beziehungen immer vergänglicher werden, schnelllebiger und dass viele auch zu schnell aufgeben. Und ich habe mich bewusst damit auseinandergesetzt, weiter zu kämpfen und natürlich aber auch zu schauen, immer lohnt es sich noch für etwas zu kämpfen oder gibt man es lieber auf? Und ja, darum geht eigentlich der Song, ums Nicht-Aufgeben in zwischenmenschlichen Beziehungen.
1: Wäre ich jetzt bei der Bravo, müsste ich dich fragen, ob du noch zu haben bist. Mache ich aber nicht. Wir spielen Don't Give Up, Niklas Vaupel.

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1: Ich bin Doc Zeitler. Bundesverkehrsminister Bilger sieht vorerst kein schnelles Ende der Beeinträchtigungen für die Binnenschifffahrt wegen Trockenheit. Man müsse davon ausgehen, dass die Niedrigwasserproblematik den gesamten August über andauern werde, sagte Bilger in Neumünster.
2: Es hat zwar immer mal wieder geregnet, aber es reicht bei weitem nicht aus, um die Flüsse annähernd zu füllen. Das stellt auch Verkehrsminister Bilger fest. Er will sich an diesem Mittwoch wieder mit seinen Kollegen aus den Ländern über die Lage und weitere, auch kurzfristige Maßnahmen austauschen. Mehrere Bundesländer haben schon das Sonntagsfahrverbot für Lastwagen vorübergehend ausgesetzt. Um Logistikketten aufrechtzuerhalten, sollen Transporte so zumindest teilweise auf die Straße verlagert werden. Niedrige Wasserstände gibt es etwa in den Flüssen wie Rhein, Elbe und Donau. Tine Klimach, Nachrichtenredaktion.
1: In den Trümmern wird weiter nach Überlebenden gesucht. Erst langsam zeigt sich das ganze Ausmaß der Erdbebenkatastrophe in Kolumbien. Nach einer vorläufigen Bilanz kamen mindestens 181 Menschen ums Leben. Die Zahl der Toten dürfte jedoch noch steigen. Mehrere Länder boten ihre Unterstützung an, auch aus der EU. Erstmal seit mehr als 25 Jahren können Fans der deutschen Fußballnationalmannschaft wieder Stehplatztickets für Heimspiele kaufen. Das teilte der Deutsche Fußballbund mit. Die entsprechenden Gremien hätten dies beschlossen.
3: Der große Motivator Jürgen Klopp will wieder Euphorie entfachen bei der Mannschaft und den Fans. Da passt es gut, dass es bald auch wieder preiswerte Stehplätze geben wird. Schon bei den Klopp-Heimpremieren in rund 6 Wochen in Augsburg und München werden die Tickets angeboten für 18 Euro. Stehplätze seien ein wichtiger Bestandteil der Fankultur und des Stadionerlebnisses, sagt DFB-Präsident Neuendorf. Die neue Regelung gilt auch für europäische Wettbewerbe der Frauen und des U21-Nachwuchses. Thomas Bremser, Nachrichtenredaktion.
1: Freistilschwimmerin Isabel Gose hat EM-Silber über 800 Meter gewonnen. Die 24-Jährige musste sich nur ihrer Dauerrivalin Simona Quadarella aus Italien geschlagen geben. Bronze sicherte sich die zweite deutsche Finalteilnehmerin Maja Werner.
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1: Ich bin Dirk Zeitler. Bundesverkehrsminister Bilger sieht vorerst kein schnelles Ende der Beeinträchtigungen für die Binnenschifffahrt wegen Trockenheit. Man müsse davon ausgehen, dass die Niedrigwasserproblematik den gesamten August über andauern werde, sagte Bilger in Neumünster. Immer mehr Bundesländer lockern deshalb das Sonn- und Feiertagsverbot für Lkw. Ob das wirklich hilft, ist unklar. In den Trümmern wird weiter nach Überlebenden gesucht. Erst langsam zeigt sich das ganze Ausmaß der Erdbebenkatastrophe in Kolumbien. Nach einer vorläufigen Bilanz kamen mindestens 181 Menschen ums Leben. Die Zahl der Toten dürfte jedoch noch steigen.
2: Besonders schwierig ist die Suche nach Vermissten. In den betroffenen Regionen arbeiten Rettungskräfte mit Baggern und Kränen. Teilweise müssen sie sich aber auch von Hand durch die Trümmer vorarbeiten. Gleichzeitig erschweren beschädigte Straßen und unterbrochene Versorgungs- und Kommunikationsverbindungen den Einsatz. Auch nach dem Hauptbeben erschüttern weitere Nachbeben die Region. Die Katastrophe stellt Kolumbiens neuen Präsidenten Abelardo de la Esprilia vor seine erste große Bewährungsprobe. Er hat die staatliche Reaktion zur Chefsache erklärt und will die Rettungsarbeiten persönlich koordinieren. Aus Rio de Janeiro, Philipp Znieder.
1: Erstmals seit mehr als 25 Jahren können Fans der deutschen Fußballnationalmannschaft wieder Stehplatztickets für Heimspiele kaufen. Das teilte der Deutsche Fußballbund mit. Die entsprechenden Gremien hätten dies beschlossen.
3: Der große Motivator Jürgen Klopp will wieder Euphorie entfachen bei der Mannschaft und den Fans. Da passt es gut, dass es bald auch wieder preiswerte Stehplätze geben wird. Schon bei den Klopp-Heimpremieren in rund 6 Wochen in Augsburg und München werden die Tickets angeboten für 18 Euro. Stehplätze seien ein wichtiger Bestandteil der Fankultur und des Stadionerlebnisses, sagt DFB-Präsident Neuendorf. Die neue Regelung gilt auch für europäische Wettbewerbe der Frauen und des U21-Nachwuchses. Thomas Bremser, Nachrichtenredaktion.
1: Mit Silber hat Hammerwerfer Merlin Hummel dem deutschen Team die 3. Medaille bei der Leichtathletik-Europameisterschaft in Birmingham beschert. Der WM-Zweite warf am zweiten Tag der Titelkämpfe 81,30 Meter weit und gewann damit seine nächste internationale Plakette.
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1: Ich bin Dirk Zeitler. Der bereits extrem niedrige Wasserstand des Rheins geht in Nordrhein-Westfalen noch weiter zurück. In Köln wurde jetzt ein historischer Tiefstwert gemessen, wie aus Daten des Wasserstraßen- und Schifffahrtsamts Rhein hervorgeht. Nach der Prognose werden die Pegelstände noch weiter sinken.
2: Es ist also keine Entspannung in Sicht. Schiffe fahren am Rhein zwar weiter, aber nur mit deutlich weniger Fracht. Das macht den Transport teurer, weil auf Lkw oder Schiene ausgewichen wird und weniger auf einmal transportiert werden kann. Da über den Rhein auch Öl, Benzin und Diesel geschippert wird, kann es regional zu höheren Spritpreisen kommen, sagt der ADAC. Immer mehr Bundesländer heben außerdem das Sonntagsfahrverbot für Lkw auf. Über weitere Maßnahmen will Bundesverkehrsminister Bilger mit seinen Amtskollegen in den Ländern am Mittwoch beraten. Tine Klimach, Nachrichtenredaktion.
1: In den Trümmern wird weiter nach Überlebenden gesucht. Erst langsam zeigt sich das ganze Ausmaß der Erdbebenkatastrophe in Kolumbien. Nach einer vorläufigen Bilanz kamen mindestens 181 Menschen ums Leben. Die Zahl der Toten dürfte jedoch noch steigen. Die Suche nach Vermissten geht weiter. Auf der italienischen Mittelmeerinsel Sizilien sitzen wegen des jüngsten Ausbruchs des Vulkans Ätna mitten in der Hauptreisezeit mehrere tausend Urlauber fest. Wegen der Aschewolken können auf dem größten Flughafen der Insel in Catania kaum Flugzeuge starten und landen.
3: Inzwischen mussten mehr als 200 Flüge umgeleitet oder ganz gestrichen werden. Auch viele Deutsche sind betroffen. Damit wird vor allem die Heimreise zur Tortur. Manche Familien mussten auf dem Flughafen sogar übernachten. Zudem sind die Flüge und die Züge weg von der Insel ausgebucht. Aus einem 2,5-Stunden-Flug von Catania nach Deutschland wird so eine Reise von 2,5 Tagen. Aus Rom, Christoph Sator.
1: Der von einer Sperre bedrohte deutsche 100-Meter-Rekordler Owen Ansah hat die Bronzemedaille bei den Leichtathletik-Europameisterschaften in Birmingham gewonnen. Wegen des Vorwurfs, eine Dopingprobe verweigert zu haben, hat die nationale Anti-Doping-Agentur eine 4-jährige Sperre gegen Ansah vorgeschlagen. Sollte er nachträglich gesperrt werden, droht ihm die Aberkennung der Medaille. Vor dem 100-Meter-Lauf hatte Hammerwerfer Merlin Hummel bereits Silber geholt.
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1: Ich bin Doc Zeitler. In den Trümmern wird weiter nach Überlebenden gesucht. Erst langsam zeigt sich das ganze Ausmaß der Erdbebenkatastrophe in Kolumbien. In Cali gelang es der Feuerwehr nach 16-stündigem Einsatz am zweiten Tag nach dem Beben, eine Frau lebend zu retten. Nach einer vorläufigen Bilanz kamen mindestens 181 Menschen ums Leben. Der bereits extrem niedrige Wasserstand des Rheins geht in Nordrhein-Westfalen noch weiter zurück. In Köln wurde jetzt ein historischer Tiefstwert gemessen, wie aus Daten des Wasserstraßen- und Schifffahrtsamts Rhein hervorgeht. Nach der Prognose werden die Pegelstände noch weiter sinken.
2: Es ist also keine Entspannung in Sicht. Schiffe fahren am Rhein zwar weiter, aber nur mit deutlich weniger Fracht. Das macht den Transport teurer, weil auf Lkw oder Schiene ausgewichen wird und weniger auf einmal transportiert werden kann. Da über den Rhein auch Öl, Benzin und Diesel geschippert wird, kann es regional zu höheren Spritpreisen kommen, sagt der ADAC. Immer mehr Bundesländer heben außerdem das Sonntagsfahrverbot für Lkw auf. Über weitere Maßnahmen will Bundesverkehrsminister Bilger mit seinen Amtskollegen in den Ländern am Mittwoch beraten. Tine Klimach, Nachrichtenredaktion.
1: Immer mehr junge Frauen und Mädchen werden wegen Essstörungen im Krankenhaus behandelt. Innerhalb von 20 Jahren hat sich deren Zahl verdoppelt. Nach Angaben des Statistischen Bundesamtes waren es 2024 etwa 6.000.
3: Am allerhäufigsten stellen Ärzte die Diagnose Magersucht. Aber viele Frauen und Mädchen suchen auch Hilfe wegen einer Bulimie, also einer Essbrechsucht. Auch Männer bzw. Jungen sind betroffen, aber viel, viel seltener. Und Experten sagen, Essstörungen werden vor allem auch durch soziale Medien befeuert. Nicht nur durch irgendwelche Challenges, die Kalorienzählen hochjubeln, auch durch übergriffige Kommentare über Beine, Busen und Po. Claudia Wächter, Nachrichtenredaktion.
1: Zum Sport. Freistilschwimmerin Isabel Gose hat EM-Silber über 800 Meter gewonnen. Die 24-Jährige musste sich nur ihrer Dauerrivalin Simona Quadarella aus Italien geschlagen geben. Bronze sicherte sich die zweite deutsche Finalteilnehmerin Maja Werner.
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1: Ich bin Dirk Zeitler. Bundesverkehrsminister Bilger sieht vorerst kein schnelles Ende der Beeinträchtigungen für die Binnenschifffahrt wegen Trockenheit. Man müsse davon ausgehen, dass die Niedrigwasserproblematik den gesamten August über andauern werde, sagte Bilger in Neumünster.
2: Es hat zwar immer mal wieder geregnet, aber es reicht bei weitem nicht aus, um die Flüsse annähernd zu füllen. Das stellt auch Verkehrsminister Bilger fest. Er will sich an diesem Mittwoch wieder mit seinen Kollegen aus den Ländern über die Lage und weitere, auch kurzfristige Maßnahmen austauschen. Mehrere Bundesländer haben schon das Sonntagsfahrverbot für Lastwagen vorübergehend ausgesetzt. Um Logistikketten aufrechtzuerhalten, sollen Transporte so zumindest teilweise auf die Straße verlagert werden. Niedrige Wasserstände gibt es etwa in den Flüssen wie Rhein, Elbe und Donau. Tine Klimach, Nachrichtenredaktion.
1: In den Trümmern wird weiter nach Überlebenden gesucht. Erst langsam zeigt sich das ganze Ausmaß der Erdbebenkatastrophe in Kolumbien. In Cali gelang es der Feuerwehr jedoch nach 16-stündigem Einsatz am zweiten Tag nach dem Beben eine Frau lebend zu retten. Nach einer vorläufigen Bilanz kamen mindestens 181 Menschen ums Leben. Erstmals seit mehr als 25 Jahren können Fans der deutschen Fußballnationalmannschaft wieder Stehplatztickets für Heimspiele kaufen. Das teilte der Deutsche Fußballbund mit. Die entsprechenden Gremien hätten dies beschlossen.
3: Der große Motivator Jürgen Klopp will wieder Euphorie entfachen bei der Mannschaft und den Fans. Da passt es gut, dass es bald auch wieder preiswerte Stehplätze geben wird. Schon bei den Klopp-Heimpremieren in rund 6 Wochen in Augsburg und München werden die Tickets angeboten für 18 Euro. Stehplätze seien ein wichtiger Bestandteil der Fankultur und des Stadionerlebnisses, sagt DFB-Präsident Neuendorf. Die neue Regelung gilt auch für europäische Wettbewerbe der Frauen und des U21-Nachwuchses. Thomas Bremser, Nachrichtenredaktion.
1: Der von einer Sperre bedrohte deutsche Sprinter Owen Ansah hat über 100 Meter die Bronzemedaille bei den Leichtathletik-Europameisterschaften in Birmingham gewonnen. Ansah soll eine Dopingprobe verweigert haben. Sollte er nachträglich gesperrt werden, droht ihm die Aberkennung der Medaille. Vor dem 100-Meter-Lauf hatte Hammerwerfer Merlin Hummel Silber geholt.
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